0: Menschen wurden zum Teil schwer verletzt. Die Fahndung laufe auf Hochtouren, teilte die Polizei mit.
1: Die Ermittler tappen noch im Dunkeln. Sie wissen noch nicht, wer hinter der Tat steckt und was das Motiv sein könnte. Einen Anschlag halten sie für eher wenig wahrscheinlich. Die Veranstaltung war schon vorbei und nur noch wenige Besucher waren auf dem Gelände, als die Schüsse fielen. Eine 22 Jahre alte Frau wurde tödlich getroffen. Sie soll vor Ort verblutet sein. Vier Männer und eine Frau wurden teils schwer verletzt. Die Fahndung gilt auch für den deutschen Raum. Die Fahrt von Aarau an die deutsche Grenze dauert nur etwa 45 Minuten. Aus Wien, Matthias Röder.
0: In der Fußball-Bundesliga hat der FC Schalke 04 ein bitteres Comeback erlebt. Der Aufsteiger verlor zum Saisonstart beim FC Augsburg mit 0:3. Außerdem gewann der SC Freiburg gegen Werder Bremen mit 4:1. Und die deutschen Hockeyherren sind zum vierten Mal Weltmeister. Im Finale in Belgien setzte sich das Team mit 1:0 gegen Spanien durch.
2: Und das mit Andreas Grunwald. Angenehme Nacht. Guck mal, Tag hat noch gar nicht angefangen. Ich habe schon wieder eine Frage an euch. Ne? Was ist lustig und zieht durch 6 Städte in NRW? Richtig, das Comedy Camp. Ihr seid ja richtig auf Zack heute Nachbar. Die Tour, die startet am 4. Oktober in Bergheim. Und da ist dann unter anderem Bastian Bielendorfer mit dabei. Und was der da so vom Stapel lässt, das hören wir uns gleich mal an. Übrigens, die Tickets fürs Comedy Camp, die gibt's auch schon. Alle Infos dazu übrigens auch bei uns auf der Homepage. Klickt da gerne mal drauf.
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0: knistert das da am Ende. Ich muss mal die Plattennadel auswechseln. 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Und so klingt das, wenn der Bastian Gas gibt.
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3: Ich habe eine neue Partnerin kennengelernt. Ich bin jetzt schon seit einigen Jahren mit einer wirklich fantastischen Frau zusammen. Allerdings musste ich letztens als Gamechanger meines Lebens feststellen, dass es einen Grund gibt, warum diese Frau sich in mich verliebt hat. Die hat nämlich überhaupt keinen Geschmack. Wirklich gar keinen Geschmack. Das überrascht jetzt viele hier nicht, das spüre ich gerade schon. Aber es war für mich, also meine Frau ist überraschenderweise eine sehr gut aussehende Frau. Sie ist wirklich so eine klassische 10. Kennt ihr diese Einteilung? 10? 10 bedeutet also von Gott an einem guten Tag aus einem Stück Marmor geschlagen. Wirklich. Und ich bin eine 4. Also ich bin jetzt keine 1, so, weiß ich nicht, passt bei den Goonies aufs Piratenschiff auf oder so. Ich bin so eine klassische 4. Ich bin so ein besser als nix Mann. So an Karneval, nach 6 Kölsch, ich alleine auf der Tanzfläche, guckst du als Frau rüber und denkst, ja, besser als nix.
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Ja, und weiter geht's durch die Nacht. Hallo zusammen, ich spendiere euch da jetzt mal 3 Hits am Stück. Und da sind dann auch direkt mal 3 verschiedene Jahrzehnte mit vertreten. Geht gleich durch die 90er mit den Spin Doctors und Two Princes. Aktuell wird's mit Loy und David Prentice. Und der 2000er, der kommt jetzt hier von Christina Aguilera.

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0: Ach ja, zum Schluss klingt sie so ein bisschen nach Ich hab's auch nicht leicht. Holly Humberstone, nach wie vor sehr schöne Nummer, To Love Somebody. Und jetzt greifen wir für euch hier nochmal in die frische Theke.
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2: Bei uns, Juno Das, featuring Daddy DJ, Flipside.

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1: Ich bin Thomas Brock. Das US-Militär hat Medienberichten zufolge erstmals seit Ende Juli wieder Angriffe im Iran geflogen. Ziel seien zwei iranische Raketenwerfer auf der Insel Larak gewesen, berichten etwa die Sender Fox News und CBS News unter Berufung auf einen US-Beamten.
2: Seit Wochen herrschte Ruhe zwischen den Kriegsparteien USA und Iran, allerdings gab es auch keinerlei Verhandlungsfortschritte. Jetzt startete das US-Militär wieder Angriffe, vor allem um zu verhindern, dass der Iran weitere Seeminen in der Straße von Hormuz verteilt. Präsident Trump behauptet, der Handelsweg sei von allen Minen geräumt und er hat gedroht, alle Schiffe zu zerstören, die in der Meerenge Seeminen legen. Trump beteuert auch, dass der Iran bezwungen und die Straße von Hormuz offen sei, allerdings liegt der Schiffsverkehr dort weiterhin ziemlich breit. Aus den USA, Tina Eck.
1: Wie sieht die angekündigte Reaktion auf den versuchten Sprengstoffanschlag am Flughafen Leipzig-Halle aus? Die Bundesregierung will darauf bald eine Antwort geben. Das bestätigte Kanzler Merz nochmal in der ARD. Demnach laufen dazu aktuell Abstimmungen mit den Partnern.
3: Die ist abgestimmt. Die wird in diesen Tagen auch final abgestimmt mit der Europäischen Union, mit den NATO-Partnern. Es wird eine Reaktion aus Deutschland sein, aber die Partner in der Europäischen Union und in der NATO werden davon nicht überrascht.
1: Bundeskanzler Merz. Eine mit Sprengstoff präparierte Drohne war Anfang August im Sicherheitsbereich des Flughafens zwischen ukrainischen Frachtmaschinen entdeckt worden. Nach dem Fährunglück vor Zypern mit mindestens 8 Toten sind der Kapitän und 7 Crewmitglieder festgenommen worden. Die Behörden kündigten an, mögliche Versäumnisse umfassend zu untersuchen. Die Rettungsarbeiten dauern an, nach zahlreichen Menschen wird noch gesucht. Die Fähre war kurz nach dem Auslaufen aus Kyrenia in Nordzypern gekentert, nachdem Wasser eingedrungen war. In der Fußball-Bundesliga hat der FC Schalke 04 ein bitteres Comeback erlebt. Der Aufsteiger verlor zum Saisonstart beim FC Augsburg mit 0:3. Außerdem gewann der SC Freiburg gegen Werder Bremen mit 4:1. Und die deutschen Hockeyherren sind zum 4. Mal Weltmeister. Im Finale in Belgien setzte sich das Team mit 1:0 gegen Spanien durch.
4: Sebastian Pulli hier, tiefste Nacht, die Phase, wo das Hirn manchmal ein bisschen depressiv wird. Da hat man seine Tiefs, ist tatsächlich wahr, ist auch wissenschaftlich erwiesen. Und vielleicht brauchen wir da so eine beruhigende große Schwester, die sagt, es kommt alles in Ordnung. Die gibt's jetzt, Leonie, die singt Don't Worry.
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0: Thema jetzt hier im Sendeplan: Enten auf Kreuzfahrtschiffen. Ich habe erst gedacht, die Kollegen hätten das R in Entern vergessen, aber nein, es geht wirklich um Enten.
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0: Und zwar um Quietscheentchen. Eine Geschichte, die sehr nett angefangen hat, aber inzwischen so eskaliert ist, dass es richtig Ärger gibt. Fangen wir aber von vorne an. Kollegin Natascha Wittmark, warum Enten auf Kreuzfahrtschiffen?
2: Ja, das ist eigentlich nur ein lustiger Social-Media-Trend gewesen, aber der ist so ein bisschen ausgeartet. Also Kreuzfahrtpassagiere verstecken diese kleinen gelben Badeenten zum Spaß auf Schiffen. Andere Passagiere können sie dann finden und mitnehmen oder wieder verstecken. Dazu wird dann so eine kleine Notiz hinterlassen und das wird dann auch auf Social-Media geteilt. Es geht da einfach darum zu schauen, wie weit und wohin so eine kleine Ente reist. Gestartet ist das wohl, weil mal ein kleines Mädchen in den USA damit angefangen hat. Das haben dann andere einfach weitergemacht.
0: Das ist ja erstmal wirklich süß, aber wie kann sowas, also wie können Quietscheentchen eskalieren, indem es zu viele werden?
2: Richtig, zu viele und das ist ein Problem. Die Masse an Enten treibt die Crew langsam in den Wahnsinn. Ja, so schreibt es eine Reederei in einem Newsletter an ihre Passagiere. Sie kommen mit dem Entsorgen nicht mehr hinterher. Außerdem werden sie wohl auch an so absurden Orten versteckt, dass sie teilweise ein Sicherheitsrisiko sind. Deshalb dürfen keine Enten mehr aufs Schiff gebracht werden.
0: Okay, keine Enten mehr aufs Schiff. Das ist die Service-Info für eure Nacht. Zieh jetzt mit Never Give Up.

Sebastian Pulli hier und wenn man Jason Derulo und richtig viel Ecstasy in einen Mixer wirft und einmal gut durchmischt, dann kommt raus Tayo Cruz. Den gibt's jetzt mit Dynamite. Kommt gut durch die Nacht.

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0: Der offizielle WM-Song und auch inzwischen offiziell erfolgreichster Sommerhit dieses Jahres, Shakira, Burna Boy, Die Die.
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0: Und jetzt was ganz Frisches, eine neue kleine Nachtmusik jetzt. Ein Track, der treibt einmal schön an mit so einem schönen pumpenden Bass, hat aber auch gleichzeitig so eine entspannte Gemütlichkeit. Muss man erstmal zusammenbringen, das beides. Von Moskenner, darf er auch deshalb selber ansagen.
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1: Ich bin Thomas Brockt. Wer ist für den versuchten Anschlag mit einer Sprengstoffdrohne verantwortlich, die Anfang August auf dem Flughafen Leipzig-Halle in der Nähe ukrainischer Frachtmaschinen entdeckt wurde? Schon bald will die Bundesregierung dazu Angaben machen. Die Ermittlungen stünden kurz vor dem Abschluss, sagte Kanzler Merz im ARD-Sommerinterview.
2: Die Bundesregierung stimmt ihre angekündigte Reaktion auf den versuchten Sprengstoffanschlag demnach aktuell mit europäischen Partnern und innerhalb der NATO ab. Es werde eine Reaktion aus Deutschland sein, aber die Partner würden davon nicht überrascht werden. Auf die Frage, ob Deutschland überhaupt angemessen reagieren könnte, sollte sich eine Urheberschaft Russlands herausstellen, antwortete der Kanzler. Warten wir mal ab, was angemessen reagieren heißt. Aus Regierungskreisen ist zu hören, in einem so gravierenden Fall sei es mit der Ausweisung von einem oder zwei Diplomaten nicht getan. Dirk Zeitler, Nachrichtenredaktion.
1: Das US-Militär hat Medienberichten zufolge erstmals seit Ende Juli wieder Ziele im Iran angegriffen. Es nahm dabei zwei Raketenwerfer auf der Insel Larak ins Visier, wie unter anderem die Sender Fox News und CBS berichten. Sie sollten daran gehindert werden, neue Seeminen in der Straße von Hormuz zu legen, hieß es. Die iranischen Revolutionsgarden drohten mit Vergeltung und griffen bereits US-Stützpunkte in Jordanien an. Nach dem Fährunglück vor Nordzypern mit mindestens 8 Toten sind der Kapitän und 7 Crewmitglieder festgenommen worden. Die Rettungsarbeiten dauern an, nach zahlreichen Menschen wird noch gesucht. Die Fähre war kurz nach dem Auslaufen gekentert, nachdem Wasser eingedrungen war.
3: Plötzlich hat sich das Schiff zur Seite geneigt. Menschen sprangen panisch auf und suchten nach Rettungswesten. Einige versuchten, Scheiben einzuschlagen, um aus dem sinkenden Schiff herauszukommen. An Bord herrschte Chaos, berichtet ein Überlebender. Warum Wasser in das Schiff eindringen konnte, ist bislang unklar. Die Hoffnung, weitere Überlebende zu finden, schwindet. Aus Athen, Takis Zafos.
1: In der Fußball-Bundesliga hatte FC Schalke 04 ein bitteres Comeback erlebt. Der Aufsteiger verlor zum Saisonstart beim FC Augsburg mit 0:3. Zuvor hatte der SC Freiburg gegen Werder Bremen mit 4:1 gewonnen.
4: Das Wetter.
5: So, neue Woche. Willkommen im Herbst offenbar. Viele Wolken unterwegs heute. Es kann immer wieder Regen geben. Stürmisch ist auch teilweise und Gewitter sind auch drin. Das Ganze bei bis 24 Grad maximal.
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6: Zurzeit liegen uns keine Meldungen vor. Wir wünschen allen unterwegs gute Fahrt.
5: Sebastian Pulli hier. Frage zum Schulstart diese Woche. Kriegen schlaue Kinder eigentlich immer noch aufs Maul heutzutage? Falls ja, hier zum Trost für euch. Mr. Know-it-all heißt Herr Besserwisser. Aber das habt ihr ja schon.
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Sebastian Bulli hier und jetzt. What doesn't kill you makes you stronger. Was dich nicht tötet, macht dich stärker. Weiß ich nicht, vielleicht macht es dich auch einfach nur für immer komplett innerlich und äußerlich kaputt und toddepressiv. Aber das wäre dann halt auch nur ein mittelerfolgreicher Popsong. Kelly Clarkson jetzt, einen schönen Montag.

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0: So, Urlaub ist rum. Was jetzt wirklich super wäre, Urlaub.
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0: Sieht Atze Schröder ähnlich, hat ja gestern Abend noch gearbeitet bei unserem großen Comedy Camp XXL in Münster. Aber er hätte auch schon wieder Lust auf Pause.
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3: Ja, nee, ist klar.
4: Geht's euch eigentlich auch so? Also, ich könnte schon wieder. Ja, das ist jetzt auch der beste Zeitpunkt, es zu tun. Ja, ganz ungeniert. Mein Gott, ist doch nichts dabei. Das machen die anderen doch auch. Jetzt den Sommerurlaub 2027 buchen. Ja, sicher. Wie lange willst du noch warten? Bis alles wieder ausgebucht ist? Hier, ich war gestern im Netto. Knaller Angebot. 2 Wochen türkische Riviera, 3 Sterne plus, all inclusive, Getränke Fletschern drin, mit landestypischen Cocktails und Longdrinks. Ja, jetzt haltet euch fest, für 2 Personen, 3,99 inklusive Flug und Transfer. So, und jetzt kommt ihr. Ja, da muss man auch zuschlagen. Zu Hause bleiben wäre teurer. Wirklich, sein Sparfuchs bucht den nächsten Sommerurlaub jetzt noch, bevor du die Reklamationsmail vom diesjährigen Sommerurlaub abschickst. So bleibst du im Urlaubsfeeling und entgehst der Inflation. Ey, wie geil ist das denn? Das sind, rechne mal nach, pro Person gerade mal 14,28 Euro. Flug schon drin. Dafür kriegst du zu Hause gerade mal ein Schnitzel mit Pommes und Mayo. Ja, oder 2 Flaschen Küstennebel aus dem Trinkgut.
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1: Ich bin Thomas Brock. Das US-Militär hat Medienberichten zufolge erstmals seit Ende Juli wieder Angriffe im Iran geflogen. Ziel seien zwei iranische Raketenwerfer auf der Insel Larak gewesen, berichten etwa die Sender Fox News und CBS News unter Berufung auf einen US-Beamten.
2: Seit Wochen herrschte Ruhe zwischen den Kriegsparteien USA und Iran, allerdings gab es auch keinerlei Verhandlungsfortschritte. Jetzt startete das US-Militär wieder Angriffe, vor allem um zu verhindern, dass der Iran weitere Seeminen in der Straße von Hormuz verteilt. Präsident Trump behauptet, der Handelsweg sei von allen Minen geräumt und er hat gedroht, alle Schiffe zu zerstören, die in der Meerenge Seeminen legen. Trump beteuert auch, dass der Iran bezwungen und die Straße von Hormuz offen sei, allerdings liegt der Schiffsverkehr dort weiterhin ziemlich brach. Aus den USA, Tina Eck.
1: Wie sieht die angekündigte Reaktion auf den versuchten Sprengstoffanschlag am Flughafen Leipzig-Halle aus? Die Bundesregierung will darauf bald eine Antwort geben. Das bestätigte Kanzler Merz nochmal in der ARD. Demnach laufen dazu aktuell Abstimmungen mit den Partnern.
3: Die ist abgestimmt. Die wird in diesen Tagen auch final abgestimmt mit der Europäischen Union, mit den NATO-Partnern. Es wird eine Reaktion aus Deutschland sein, aber die Partner in der Europäischen Union und in der NATO werden davon nicht überrascht.
1: Bundeskanzler Merz. Eine mit Sprengstoff präparierte Drohne war Anfang August im Sicherheitsbereich des Flughafens zwischen ukrainischen Frachtmaschinen entdeckt worden. Unter den durch Schüsse bei einem Techno-Festival in der Schweiz verletzten Opfern ist auch eine deutsche Frau. Das teilte die Aargauer Kantonspolizei mit. Bei den anderen 4 Verletzten handele es sich um Schweizer Männer. Durch die Schüsse war gestern früh eine 22-jährige Italienerin getötet worden. Der oder die Täter sind weiter auf der Flucht. Es läuft eine Großfahndung. Das Motiv für die Tat ist noch unklar. Die Polizei geht davon aus, dass es sich entweder um einen Terrorakt, einen Amoklauf oder eine Abrechnung im kriminellen Milieu handelt. In der Fußball-Bundesliga hat der FC Schalke 04 ein bitteres Comeback erlebt. Der Aufsteiger verlor zum Saisonstart beim FC Augsburg mit 0:3. Außerdem gewann der SC Freiburg gegen Werder Bremen mit 4:1.
4: Das Wetter.
5: Freuen wir uns eigentlich noch über Regen oder sind die heißen Sommertage schon wieder zu weit weg? Immer wieder nass heute, graue Wolken, stürmisch ist es teilweise und es kann auch gewittern. Aber es bleibt halbwegs warm, 24 Grad maximal.
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6: A30 Osnabrück-Rheine zwischen Hörstel und Rheine, 3 Kilometer Stau, 7 Minuten Zeitverlust. Und A42 Dortmund-Kamp-Lindfort zwischen Oberhausen-Zentrum und Oberhausen-Buschhausen, 1 Kilometer stockender Verkehr. Wir wünschen allen unterwegs gute Fahrt.
5: Sebastian Pulli hier und bevor die Schule wieder anfängt diese Woche und der alte Feind, der 6 Wochen still war, wieder schreit, morgen für morgen, der Handywecker und die Kinder brutalst aus dem Bett jagt, die Sicherheit des eigenen Bettes und Hauses jetzt in Musik gegossen, das ist Home.

0: Ja, vielleicht fühlen wir uns auch eher klein um die frühe Uhrzeit. Der Montag, erstmal gucken, ob der Kopf noch dran ist. Und dann die wichtigsten Infos.
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0: So, Kollege Niklas Lünebach, einiges los diese Woche. Wir hätten da zum Beispiel was ganz, ganz Fantastisches.
2: 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Also heute und die Woche über immer fleißig zuhören, damit ihr auch das Codewort mitbekommt.
0: Dann natürlich, natürlich nach 6 Wochen Schonzeit diese Woche ja wieder Schule.
2: Genau, und wir begleiten euch da heute und die nächsten Tage. Was soll in die Brotdose? Wie war Schule früher versus heute? Und einfach alles rund um die Schule und wie ihr eure Kids dann darauf vorbereitet, ja, dass es eben am Mittwoch schon wieder losgeht, ne?
0: So, und hinten raus noch ein Thema, das wird wahrscheinlich mehr so mittelschön, ne?
2: Ja, heute stellt die Landwirtschaftskammer NRW die vorläufigen Ernteergebnisse dieses Jahr mit. Und da haben die Bauern bei uns schon signalisiert, ja, das fällt wohl nicht ganz so gut aus, ne? Klar, es war sehr heiß und trocken, es gab kaum Regen. Wie das genau auf die Ernte auswirkt und was das für uns bedeutet, da haben wir dann den Tag über auch im Blick drauf.
0: So, haben wir soweit erstmal alles Wichtige auf dem Schirm. Jetzt gerne geistig wieder zurück ins Wochenende mit The Weeknd, Dancing in the Flames. Einen schönen Montag.

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0: das Wetter.
1: So, neue Woche. Willkommen im Herbst offenbar. Viele Wolken unterwegs heute. Es kann immer wieder Regen geben. Stürmisch ist auch teilweise. Und Gewitter sind auch drin. Das Ganze bei bis 24 Grad maximal.
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2: A30 Osnabrück Bad Oeynhausen. Zwischen Bad Oeynhausen Ost und Kreuz Bad Oeynhausen 2 Kilometer Stau. Und im weiteren Verlauf zwischen Rheine-Kanalhafen und Rheine 1 Kilometer stockender Verkehr. Wir wünschen allen unterwegs gute Fahrt.
1: Sebastian Pulli hier, diese Woche endlich wieder Schule. Es gibt Kinder, die das sagen, das sind die, die da Freunde haben, deshalb jetzt Friends. Und danach für den Vater, der traurig im Türrahmen winkt und sich fragt, warum sein Kind sich nie so freut, ihn wiederzusehen. Sorry, Papi. Schönen Montag.

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0: geht dieser Partner da einen morgens ein bisschen zu begeistert weg. Smash Mouth bei uns.
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0: Aber gleich haben wir auch noch das etwas sanftere Guten Morgen von Taylor Swift. I knew it, I knew you. Einen schönen Montag.
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2: Am 1. September 1939 begann der Zweite Weltkrieg. Morgen jährt sich dieser Tag. Über 50 Millionen Menschen sind gestorben. Ein Kontinent in Trümmern. Dieser Krieg fiel nicht vom Himmel. Er wurde über Jahre vorbereitet, mit Worten und mit Menschen, die wegschauten oder mitmachten. Dr. Martin Luther King hat einen Satz gesagt, an den ich oft denken muss in letzter Zeit. Am Ende werden wir uns nicht an die Worte unserer Feinde erinnern, sondern an das Schweigen unserer Freunde. Ich merke, wie in unserem Land der Ton wieder rauer wird, wie Stimmen lauter werden, die Menschen nach Herkunft sortieren und manche weniger wert erklären. Und ich merke, wie viele lieber leise bleiben, weil es unbequem ist, weil man sich raushalten will. Selbst die Kirche hat schon einmal geschwiegen, als es darauf ankam. Das darf nicht noch einmal passieren. Neutralität klingt vornehm, aber sie hilft am Ende denen, die viel Macht haben. Partei ergreifen heißt für mich, mich an die Stelle der Menschen zu stellen, deren Würde gerade verhandelt wird. Weniger Schweigen, mehr Haltung. Das nehme ich mit in dieser Woche. Sarah Wetscherer von der Evangelischen Kirche für Augenblick mal.

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1: Mit Thorsten Adolfs. Guten Morgen. Kanzler Merz macht sich Sorgen um Sachsen-Anhalt. Wenn die AfD, so wie es aussieht, am Sonntag die Landtagswahl dort gewinnt und die Regierung übernimmt, dann werde das Land große Probleme bekommen, sagte Merz im ARD-Sommerinterview. Ein AfD-Ministerpräsident werde ausländische Investoren abschrecken. Marc Weiß mit weiteren Infos.
2: Wenn die AfD gewinnt und möglicherweise sogar mit absoluter Mehrheit die nächste Regierung in Sachsen-Anhalt stellt, dann wäre das erste Mal seit der Auflösung von Hitlers NSDAP, dass eine rechtsextreme Partei wieder in Regierungsverantwortung für ein Bundesland kommt. Und das scheint durchaus realistisch. In den Umfragen liegt die AfD bei um die 40%. Geht es noch weiter rauf, dann ist eine absolute Mehrheit möglich. Merz sagte, das schrecke Menschen von außen definitiv ab.
3: Ich kann mir nicht vorstellen, dass noch internationale Investoren mit einem AfD-Ministerpräsidenten zu einem Spatenstich kommen, um neue Werke zu gründen und neue Unternehmen in Sachsen-Anhalt anzusiedeln.
2: Aufgeben will der Kanzler Sachsen-Anhalt aber noch nicht. Ein großer Teil der Wählerschaft sei noch unentschlossen, sagte er. Diese Menschen müsse man erreichen. Gewählt wird am kommenden Sonntag. Zu Überlegungen, mit welchen anderen Fraktionen die CDU möglicherweise eine Koalition eingehen könnte, um eine rechtsextreme Regierung zu verhindern. Hindern, wollte Merz in dem Interview nicht sagen.
1: Und jetzt weitere Nachrichten im Überblick. Unionsfraktionsvize Krings fordert von Arbeitsministerin Baas, den vereinbarten Aktionsplan gegen Sozialleistungsmissbrauch vorzulegen. Krings sagte der RP, noch immer würden per Haftbefehl gesuchte Menschen in Deutschland Grundsicherung kassieren. Er sei entsetzt, weil das Arbeitsministerium offenbar keine Eile habe, diesen Zustand abzuschaffen. Der Verband der Automobilindustrie kritisiert den zu langsamen Ausbau von E-Ladesäulen für Lkw. Bundesweit gäbe es nur 355 Ladepunkte für sie. Für den flächendeckenden Einsatz solcher E-Lkw im Fernverkehr reiche das nicht aus, so der Verband. Der Nachholbedarf in diesem Bereich sei immens. Bis 2030 sind deutschlandweit 4.200 öffentliche Ladepunkte für Lkw geplant. Der Iran hat nach eigenen Angaben US-Stützpunkte in Jordanien mit Raketen und Drohnen angegriffen. 8 von ihnen konnten nach jordanischen Angaben zerstört werden. Die Revolutionsgarden sprechen von einem Vergeltungsangriff. Kurz davor hatte das US-Militär 2 Raketenabschussrampen ins Visier genommen. Mit ihnen sollten angeblich Seeminen in der Straße von Hormus gelegt werden. Das hatten sich die Schalker etwas anders vorgestellt. Der Aufsteiger ist beim Erstliga-Comeback in Augsburg mit 0:3 unter die Räder gekommen. Außerdem sah S04-Mittelfeldspieler Ron Schallenberg nach einer guten Stunde nach einer Notbremse die rote Karte. Im zweiten Sonntagsspiel besiegte der SC Freiburg Werder Bremen mit 4:1.
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4: Mit Christina Hülwe, guten Morgen. Am letzten Wochenende der Sommerferien sind Zehntausende von euch bei Veranstaltungen im Hochstift unterwegs gewesen. Ob beim Klostermarkt in Lichtenau-Dahlheim, der Party bei Sommersonne Alarv in Paderborn-Schloss Neuhaus oder dem Kraut- und Rüben-Festival in Brakel-Hemsen. Überall war es voll. Ein voller Erfolg war auch erneut das Radio Hochstift-Ferienfinale. Viele tausende Menschen strömten auf das Gelände des Paderborner Ahorn-Sportparks und nutzten die mehr als 70 kostenlosen Angebote. Schön, dass ihr dabei wart.
5: Ich habe jetzt für euch das Radio Hustewetter und das wird ein angenehmer Morgen. Allein jetzt schon die Temperaturen. Aktuell sind es nämlich schon wieder um die 18 Grad und die Sonne macht sich auf den Weg. Sie scheint heute immer wieder, aber das ist nicht das Einzige. Es ist insgesamt halt wechselhaft. Nachmittag steigt dann das Gewitterrisiko und abends kommt dann neuer Regen zu uns. Und die Temperaturen, ja, die steigen noch leicht auf 21 Grad in Salzkotten und Höxter. Und für euch der Blick auf die Straßen. Guten Morgen, Autofahrer. 6:03, da ist alles in Ordnung. Keine Staus, keine Störung, keine Blitzer. Kommt mir gut an. Ja, die neue Woche startet. Aber guckt euch doch bitte dieses Wochenende an. Ihr habt es gerade bei Christina schon gehört. Das Radio Hochstift-Ferienfinale am Ahorn Sportpark in Paderborn. Es ist wieder so schön gewesen, anders kann man es nicht sagen. Und ja, natürlich, ihr könnt es euch anschauen. Fotos findet ihr natürlich online auf radiohochstift.de. Und gleich gibt's bei mir ein großes Dankeschön. Wer das verdient hat, das hört ihr gleich. Ich bin Susanne Storck. Morgen.
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1: Ihr steht auf mit Radio Hochstift um 10 nach 6. Schönen guten Morgen. Und das Beste, natürlich das Beste, kommt schon zum Schluss, zum Ende der Sommerferien. Immer am letzten Sonntag in den Sommerferien steigt natürlich das große Radio Hochstift Ferienfinale. Und gestern ist es mal wieder soweit gewesen. Vielleicht wart ihr auch vor Ort und habt einen schönen Tag erlebt. Ganz besonders toll waren natürlich diese ganzen Mitmachstände, ne? An denen man angeln, weiß nicht, Baseball spielen oder noch vieles mehr machen konnte. Aber diese Stände müssen natürlich auch von irgendwem besetzt werden, vorbereitet werden. Und hauptsächlich machen das... Genau, Ehrenamtliche. Wir haben mit den freiwilligen Helfern gesprochen, um zu erfahren, was sie denn motiviert, dort gestern wirklich die Stellung zu halten.
2: Ja, wir sind hier am Baseballstand. Ja, wir können den Sport weiterbringen an die Kinder und helfen natürlich auch unserer eher Randsportart größer zu werden. Es ist schön, Kinder zu sehen, die viel Spaß daran haben, den Sport zu machen, den wir jeden Tag ausüben.
3: Wie mein Kollege gerade schon gesagt hat, es ist einfach schön, die Kinder zu sehen, wie die hier Spaß haben, mal Bälle werfen, Bälle schlagen. Und vielleicht haben wir Glück und die kommen auch mal im Training vorbei und wir vergrößern unseren Verein noch weiter.
4: Ja, auch, um den Kindern das zu zeigen. Und viele denken ja immer nur, Angeln ist kein Sport. Aber ich finde, das ist eine coole Sache.
5: Dass man Jugendlichen zeigen kann, wie das auch nicht nur Fußball oder solche Sachen Spaß machen, dass auch andere Sachen Spaß machen, wie Angeln.
6: Für einen Verein mache ich das gerne, einfach hier zu stehen. Und auch den Kindern, man sieht ja auch diesen Spaß in den Augen, vor allem am Wasser, dass sie auch dieses Vertrauen so ein bisschen mehr gewinnen und vielleicht dann auch mal bei uns vorbeischauen und auch mal so anderen Spaß im Wasser halt finden.
7: Ich finde es einfach eine gute Gelegenheit, sich hier mit vielen Menschen und Kindern, vor allem aus dem Kreis, zu vernetzen.
8: Die ganzen Kinder, die hier einfach mit glücklichen Augen da sind und immer gerne Sport treiben wollen.
9: Das mit den Menschen halt, dass man die Sachen so verschenken kann.
1: Ach, ist das herrlich, oder? So eine schöne Sache, dass für die Ehrenamtlichen wirklich ein Lächeln oder einfach mal ein nettes Gespräch so viel wert sind, dass sie ihren freien Sonntag mit uns, mit euch verbringen beim großen Radio Hochstift Ferienfinale. Wer das Ganze vielleicht gestern verpasst hat, überhaupt kein Problem. Also so einen kleinen Eindruck haben wir. Schaut euch die tollen Fotos an auf radiohochstift.de und nochmal ein dickes Dankeschön an alle, die da gestern geholfen haben. 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

0: Also der Sommer, ja, der geht für die Wetterexperten heute wirklich zu Ende. Ab morgen zählt ja alles schon zum Herbst. In der ARD ist die Jahreszeit seit gestern schon vorbei.
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0: Gut informiert in den Montag mit uns. 20 nach 6 ist es gleich. Ja, gestern Abend ist nämlich die Serie der Sommerinterviews zu Ende gegangen. Zum Abschluss hat sich Bundeskanzler Friedrich Merz in Fragen gestellt. Er hat dabei die geplante Steigerung der Rüstungsausgaben verteidigt. Angesprochen wurde er zu dem Thema, dass ja in der Rüstungsindustrie Goldgräberstimmung, Champagnerlaune herrsche.
2: Das ist eine Diskussion, die ich natürlich sehe. Wir haben deswegen auch mit dem Verteidigungsminister verabredet, dass wir jetzt noch einmal die gesamten Beschaffungsverfahren und die Beschaffungsvorhaben überprüfen. Wir wollen eine moderne Bundeswehr haben. Wir wollen nicht auf alte Waffensysteme zurückgreifen.
0: Außerdem hat Merz eine mit einer EU und NATO abgestimmte Antwort auf den Drohnenangriff am Flughafen Leipzig-Halle angekündigt. Das komme bald. Aber inhaltlich, da hat er sich zurückgehalten. Er hat nur betont, dass die NATO-Partner und die anderen EU-Staaten nicht überrascht sein werden. Deutlicher wurde er dann beim Thema Landtagswahl in Sachsen-Anhalt.
2: Da steht die Regierungsfähigkeit eines Bundeslandes auf dem Spiel. Ich will das sehr deutlich sagen. Wenn das so kommt, wie das in den Umfragen möglich erscheint, dann wird dieses Bundesland erhebliche Probleme bekommen. Ich kann mir nicht vorstellen, dass noch internationale Investoren mit einem AfD-Ministerpräsidenten zu einem Spatenstich kommen, um neue Werke zu gründen und neue Unternehmen in Sachsen-Anhalt anzusiedeln.
0: Sonntag wird dort gewählt. Ja, und der Kanzler, der steigt heute in den Wahlkampf ein. Friedrich Merz kommt in Quedlinburg im Harz heute Abend zu einer Gesprächsrunde mit den Landtagskandidaten zusammen. 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Guten Morgen.

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0: Klassiker für euch, Lenny Kravitz bei Radio Hochstift und gleich Samba. Genau, so heißt der Titel. Homewrecker hört ihr in der nächsten halben Stunde noch bei Radio Hochstift. Jetzt bringen wir euch auf den aktuellsten Stand der Dinge. Hier sind nämlich eure Nachrichten um 6.30 Uhr. Hier ist Christina Höwig.
1: Guten Morgen.
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1: Bei angenehm milden Temperaturen haben Zehntausende im Hochstift am Wochenende unzählige Veranstaltungen besucht. Neben der Museumsnacht in Paderborn oder dem Klostermarkt in Lichtenau-Dahlheim sorgte auch unser Radio Hochstift-Ferienfinale erneut für tausende glückliche Gesichter. Chefredakteur Martin Lausen.
3: Also der Paderborner Ahorn Sportpark war von 11 bis 18 Uhr durchgängig wirklich sehr gut besucht. Die über 70 Sport- und Mitmachangebote sind bestens angekommen und auch angenommen worden. Vom ruhigen Schachspiel bis zur riesigen Kletterwand war ja auch alles dabei. Und auch der Auftritt der Landesturnriege der Polizei NRW sorgte für eine volle Tribüne im Stadion. Und dazu kamen weitere Bühnenauftritte und auch noch die Kinderrockband Krawallo. Und das darf man nicht vergessen, herzlichen Dank an 400 Helferinnen und Helfer. Sie sorgen für einen reibungslosen und friedlichen Verlauf.
1: In Borchen gab es dagegen einige Irritationen um einen Mittelaltermarkt. Dieser wurde auf einigen Portalen im Internet angekündigt, laut den Veranstaltern aber schon vor Monaten abgesagt. Nach einem schweren Unfall in Bad Wünnenberg gestern Mittag schwebt ein Mann in Lebensgefahr. Der 45-jährige Bürener musste mit dem Rettungshubschrauber in eine Bielefelder Klinik geflogen werden. Zuvor krachte der Mann auf der Straße Forsthaus-Waldbach mit seinem Fahrrad in das Kleinmotorrad eines entgegenkommenden 18-Jährigen. Der Fahrer des Leichtkraftrads und sein 16-jähriger Beifahrer wurden leicht verletzt. Die Unfallaufnahme dauerte mehrere Stunden. Nach dem 0:0 in Mainz war SC Paderborn-Trainer Ralf Kettemann zufrieden. Auch seinen Auftritt im aktuellen Sportstudio am Samstagabend absolvierte er mit Bravour. Zum Spiel sagte der Coach aber auch wörtlich, auf der einen Seite war es schön, auf der anderen war es wirklich leicht erschöpfend. Auf Nick Betzner wird Kettemann künftig nicht mehr bauen können. Der 26-jährige Offensivspieler wechselt vom SCP zum Drittligisten Rot-Weiß Essen. Noch bis Dienstagabend ist das Transferfenster offen.
0: Das Radio Hochstift Wetter, ja, das bringt uns heute Morgen so ein paar lockere Wolken und die Sonne, ja, die kommt auch noch raus. Bis zum Mittag ist das wirklich der Standard, aber ab dann ändert sich was. Es wird teilweise zwischen Niam und Büren heute Nachmittag mal gewittern, abends wird es überall dann auch mehr regnen und das Ganze bei maximal 21 Grad. Aktuell sind es übrigens schon um die 17, 18 Grad.
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0: Natürlich kommt ihr entspannter an. Guten Morgen, Autofahrer. Der Radio Hochstift Verkehrsservice um kurz nach 6:30. Ich habe nichts zu melden. Gute Fahrt. Kommen wir alle gut an. Christina hat es natürlich in den Nachrichten auch gehabt, ne? Der erste Bundesliga-Spieltag, der ist jetzt vorbei. Der SC Paderborn hat in Mainz am Samstag schon mal einen Punkt mitgenommen und die anderen Aufsteiger? Ja, einer hat mehr rausgeholt, ich sag mal ein anderer nicht. Die Fußball-Bundesliga, gleich unser Thema hier bei Radio Hochstift. Ich bin Susanne Storck, morgen.
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0: 6:41 Uhr, klar, das Wochenende ist vorbei. Der erste Bundesliga-Spieltag aber auch. Schönen Montag mit Radio Hochstift und Susanne Storck für euch am Mikro. Ja, Bundesliga. Allein aus Sicht, ich sag mal, der NRW-Clubs, da lief's unterschiedlich. Wir schauen mal genauer drauf mit Nico Hartmann aus unserer Sportredaktion. Nico, was war wirklich für dich die Sensation dieses Premierenspieltags?
1: Ganz klar, dieser Sensationsauftritt der Elversberger gegen Bayer 04 Leverkusen. Schnell, bissig, technisch stark und clever. Dieser Neuling überfuhr die in jeder Hinsicht viel zu langsamen Leverkusener regelrecht. Am Ende wurde es zwar knapp, aber der kleinste Bundesliga-Standort aller Zeiten mit 13.000 Einwohnern ist eine Bereicherung für die Liga. Und da werden neben der Bayer 11 noch einige Mannschaften federn lassen.
0: Welche Teams haben aus deiner Sicht am ersten Spieltag denn noch überrascht?
1: Auf jeden Fall der erste FC Köln, der sich gegen Hoffenheim nach zwei Rückständen zu einem 3:2-Sieg kämpfte, dank Edeljoker Thijs da Linga, der erste Kölner Spieler der Clubhistorie, der bei seinem Debüt doppelt traf. Paderborns Remis in Mainz ist definitiv auch eine Überraschung. Die Ostwestfalen untermauerten ihre gute Form in der Vorbereitung. Alle anderen Ergebnisse waren erwartbar. Gladbachs 0:3 in Leipzig, Stuttgarts Klatsche in München, Freiburgs 4:1 gegen Werder und auch der FC Schalke 04 musste Lehrgeld zahlen. Beim 0:3 in Augsburg spielte Schalke vor allem in der ersten Halbzeit richtig gut. Am Ende gab es trotzdem keine Punkte im ersten Spiel.
0: Und eins ist ja klar, Fußball, das sind vor allen Dingen ja auch die Emotionen. Bei welcher Szene musstest du denn echt schlucken?
1: Ganz klar, da gab es gleich zwei in Dortmund. Die schwere Knieverletzung des BVB-Neuzugangs Giannis Konstantelias. Der wirbelte den Hamburger SV erst ordentlich durcheinander, erzielte das vorentscheidende 2:0, um dann vor den Augen seiner Familie im ersten Spiel am Ende einen Kreuzbandriss zu erleiden. Bitter auch das Blitzrot für Offensivjuwel Samuel Inacio, der 3 Minuten auf dem Feld war, rot sah und dann im Spielertunnel vor Wut gleich zweimal eine Wasserflasche aufs BVB-Logo schleudert. Emotional ohne Ende dieser sportlich gelungene Start des BVB.
0: Es ging also ganz schön rund am ersten Bundesligaspieltag. Den hat für uns Nico Hartmann aus der Radio Hochstift Sportredaktion zusammengefasst.

0: gleich 7:10.
1: Und noch alles ruhig bei uns? Alle schlafen noch? Auch diese kleinen süßen Mäuse?
0: Schönen Montag mit Radio Hochstift und Susanne Stock für euch am Mikro. Ja, diese kleinen süßen Mäuse, gerade wenn sie größer sind. In 2 Tagen ist das ja vorbei mit der Ruhe am Morgen. Übermorgen geht die Schule wieder los. Und das bedeutet, morgens alle fertig werden, der Kampf im Bad und los. Wiedersehen gibt's dann in der Schule oder erstmal alle kennenlernen, ne, für die Idötze. Und ja, Schule, da sammelt man doch Erinnerungen. Manche überdauern wirklich Jahrzehnte. Vor der ganzen Klasse hinfallen, während der Prüfung den größten Hustenreiz bekommen, Lachflash vielleicht in der 5., 6. Stunde. Hattet ihr schon mal so eine richtig, richtig lustige Situation in der Schule? Oder eine, über die ihr zumindest heute auch noch lachen könnt?
2: Ich habe mir in der 3. Klasse bei den Bundesjugendspielen vor der ganzen Schule den Arm gebrochen.
3: Ja, ich hatte mal meinen Fuß gebrochen. Da konnte man Aufzug fahren bei uns in der Schule. Und da sind wir mit ein paar Freunden Aufzug gefahren und dann sind wir stecken geblieben.
4: Das Sexualkunde war halt immer richtig witzig.
0: Ja, und ich sag's euch, das wird auch für immer witzig bleiben. Übermorgen der Schulstart im Hochstift. Wir sind dabei. Ich bin Susanne Stork. Morgen!

0: Ich weiß, wir haben euch gestern ganz schön viel zugemutet. Aber entschuldigen werden wir uns dafür natürlich nicht. Schönen guten Morgen mit Radio Hochstift und Susanne Storck für euch am Mikro. Es geht natürlich um das große Radio Hochstift Ferienfinale gestern am Ahorn Sportpark und auch drinnen in der Halle. Ihr konntet wieder so viele Aktionen ausprobieren, so viele Sportarten. Es gab ein Bühnenprogramm, die Musikband Cravallo ist dabei gewesen und. Ganz süß war, ich war morgens schon ganz früh da, bevor eigentlich eröffnet wurde, aber es waren schon diverse Leute da. Und auch das Glücksrad von Radio Hochstift, ne? Das war immer heiß begehrt, macht uns auch immer viel Freude. Wenn ihr Lust habt, euch einen Eindruck zu verschaffen, vielleicht entdeckt ihr euch ja, vielleicht seid ihr ja da gewesen. Alle Fotos, die schönsten Fotos, die es natürlich gibt, gibt's bei uns online auf radiohochstift.de. Das große Ferienfinale. Es war wieder fantastisch. Danke.
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1: Mit Thorsten Adolfs. Guten Morgen. Beim Ladenetz für E-Autos verbessert sich die Situation langsam. Es gibt mittlerweile immer mehr Ladesäulen. Davon können Spediteure nur träumen, denn der Ausbau der Ladeinfrastruktur für E-Lastwagen kommt zu langsam voran. Das sagt der Verband der Automobilindustrie und nennt Zahlen. In 3,5 Jahren soll es bundesweit rund 4.200 Ladepunkte für Lkw geben. Aktuell sind es gerade mal 355. Frage an Marc Weiß. Das heißt, wir erleben hier dasselbe wie vorher schon bei dem Pkw.
2: Offenbar ja, es wird da ganz viel geplant und versprochen, aber nur sehr langsam gebaut. Der Verband sagt, das sei ganz klar der Grund dafür, dass immer noch so viele Diesel-Lkw unterwegs seien. VDA-Präsidentin Müller sagt sogar, selbst wenn alle geplanten Ladepunkte umgesetzt wären, dann reicht das immer noch nicht. Das liegt an der Art der Ladesäulen. Von den 4.200 geplanten Ladepunkten sollen nämlich 1.800 besonders leistungsstark und schnell sein. 2.400 dagegen sind dann eher Standard und mit denen dauert auch das Laden eines Lkw sehr viel länger. Müller sagt, das könne sich kein Spediteur leisten. So könnten auch die gesetzlich vorgegebenen Lenk- und Pausenzeiten gar nicht eingehalten werden. Also es gibt hier offenbar noch sehr viel Nachholbedarf und das nicht nur in Deutschland. Das tröstet vielleicht ein bisschen. In einigen anderen EU-Staaten ist es laut VDA noch schlimmer. Müller nennt da zum Beispiel Polen und Tschechien. Hier gibt es offenbar so wenig Ladesäulen, dass die Durchfahrt wirklich sportlich wird. Und der VDA sagt, hier müsse die EU eingreifen. Man darf jetzt abwarten, ob und wann das passiert.
1: Danke, Marc. Und jetzt weitere Meldungen im Überblick. Nach dem Untergang einer Fähre vor Zypern werden noch 18 Menschen vermisst. Mindestens 8 Passagiere sind bei dem Unglück ums Leben gekommen. Der Kapitän und 7 Crewmitglieder wurden festgenommen. Die Fähre hatte sich auf dem Weg Richtung Türkei kurz nach dem Auslaufen zur Seite geneigt und war dann gesunken. Kanzler Merz warnt vor einer möglichen AfD-Regierung in Sachsen-Anhalt. Eine Woche vor der Landtagswahl sagte er im ARD-Sommer-Interview, ein AfD-Ministerpräsident werde ausländische Investoren abschrecken. Das Land werde erheblichen Schaden nehmen, wenn es so komme, wie man das jetzt befürchten müsse, so Merz. Sandalen sind bei den Menschen in Deutschland offenbar nicht mehr besonders gefragt. Der Trend zum sogenannten Smart Casual Stil, also der Mix aus eleganter und bequemer Kleidung, sorgt dafür, dass wir insgesamt weniger Schuhe kaufen und uns auf Modelle konzentrieren, die wir das ganze Jahr über zu jeder Gelegenheit tragen können. Wer Sneaker liebt, sieht schlicht keine Notwendigkeit mehr, sich zusätzlich Sandalen zuzulegen, sagt das Kölner Handelsforschungsinstitut IFH. Der Umsatz mit klassischen Sandalen ist deshalb im Vergleich zum restlichen Schuhmarkt überdurchschnittlich stark eingebrochen. Für den Handel insgesamt bleibt die Lage schwierig. Immer mehr Verkäufe wandern ins Internet. Mittlerweile liegt der Online-Anteil bei fast 40%.
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3: Mit Christina Hüllweh, guten Morgen. Riemeke-Straße, Bodelschwingstraße, Kilianstraße im Samtfelde. In all diesen Straßen waren am Wochenende Einbrecher aktiv. Die Unbekannten knackten reihenweise Kellerräume auf. Insgesamt wurden der Polizei 39 Einbrüche gemeldet. Neben Lebensmitteln klauten die Täter unter anderem Alkohol. An den Haustüren der insgesamt 6 betroffenen Mehrparteienhäusern wurden keinerlei Einbruchsspuren entdeckt. Los ging die Serie der Einbrüche in der Nacht von Freitag auf Samstag.
4: Im Radio Hochstift-Wetter, da können aktuell so kleine Regenschauer durchziehen. Die nächsten Stunden sieht es aber erstmal überwiegend freundlich aus. Sonne und Wolken wechseln sich bei uns ab und die Temperaturen steigen auch leicht auf teilweise 22 Grad. Allerdings frischt sobald der Wind ein bisschen mehr auf und für heute Nachmittag sind von Steinheim bis Lichtenau Gewitter angekündigt, haben wir im Blick. Morgen wird alles ruhiger, aber weiterhin durchwachsen bei ähnlichen Temperaturen wie heute. Der Blick auf die Straßen, ihr kommt besser an. Hier ist nämlich der Radio Hochstift Verkehrsservice. Und ja, den habe ich gerade nochmal aktualisiert. Ich habe nichts zu melden. Gute Fahrt. Kommt mir gut an. Euer Montag mit Radio Hochstift und Susanne Storck und gleich auch mit den Toten Hosen. Ja, sie sind ja auf Abschiedstour und ja, wir haben sie gekriegt für ein ganz exklusives Lichtblicke-Konzert. Wie ihr da hinkommt, hört ihr gleich. Und dann geht es natürlich auch um das Radio Hochstift Ferienfinale. Was für ein schöner Sonntag am Ahorn Sportpark. Und das wäre alles nicht möglich gewesen hier in Paderborn ohne diese ganzen Ehrenamtlichen der zig Vereine. Und bei denen wollen wir uns bedanken. Machen wir gleich auch. Hier bei mir.
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0: nach sieben an diesem Montag hier bei Radio Hochstift. Und ja, wir sind natürlich weiter Radio Hochstift. Aber wenn ihr schon ein bisschen länger dabei seid, ihr habt recht, heute ist irgendwas anders, ne? Ab heute klingen wir nämlich anders, ein bisschen frischer. Habt ihr vielleicht schon bemerkt, unser Sound hat so ein kleines Update bekommen. Aber sorry, das Highlight des Tages, das kommt bald. Ab heute haben wir doch was ganz Exklusives, natürlich nur für euch.
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0: Übrigens, gestern hat es einen neuen Rekord gegeben. Schönen Montagmorgen mit Radio Hochstift und Susanne Stork um 20 nach 7. Ja, es geht ums Radio Hochstift Ferienfinale. Da sind nämlich gestern am Auensportpark 16 Maskottchen dabei gewesen. Sicher eins der Highlights für die Kinder. Knuddeln, anfassen, Fotos machen, alles das gab's. Ja, und dann erst die ganzen anderen Aktionen, ne? Die ganzen Stände von den Vereinen, drinnen und draußen. Da konnte sich jeder ausprobieren, wie er wollte und konnte. Da ist natürlich ganz viel Sport dabei gewesen. Aber auch diese Hüpfburgen oder allein diese ganzen süßen Bastelstände. Es gab so ziemlich alles. Wir wollten dann einfach mal wissen, was die Vereinsmitglieder, die vor Ort ja als ehrenamtliche Freiwillige die Kinder bespaßt haben, denn so motiviert.
1: Einfach das den Kindern zu zeigen, wie das funktioniert und einfach das Spaß am Angeln zu finden.
2: Es kommen viele Interesse und es kommen nachher viele zum Jugendangeln. Und dann kümmern wir uns halt drum, ne?
3: Ja, ich mache das seit über 50 Jahren. Und weil mir der Sport Spaß macht, finde ich das gut, wenn man das auch weitervermittelt.
4: Für uns ist es einfach toll, mit so vielen Menschen ins Gespräch zu kommen. Also während man mit den Kindern hier Perlenarmbänder bastelt oder den Konfetti-Segen spendet, kommt man mit ihnen ins Gespräch und lernt auch kennen, was sie gerade so beschäftigt. Und das bringt einfach Spaß. Also ich gehe am Abend nach Hause und bin fröhlich.
5: Ja, um eine Freude zu machen, wie zum Beispiel so eine Blumen zu verschenken.
6: Die Kinder hier vom Sport zu begeistern und dass sie Interesse finden, Sport zu machen.
7: Ja, irgendwo sind wir auch alle ein großes Team und wir müssen sie auch gegenseitig unterstützen. Und ich denke, ohne Freiwillige, die das machen, und wir machen das ja auch gerne, würde sowas einfach nicht zustande kommen.
8: Ach, die anderen Leute.
9: Macht immer Spaß, wir sind auch beide beste Freunde, deswegen ist es immer lustig, das hier zu machen.
10: Ja, wir machen das jetzt auch schon seit, ich weiß nicht, 3 oder 4 Jahren. Also ist sozusagen schon so ein kleines traditionelles Ding bei uns.
0: Schön, dass es reicht, jemand wirklich einfach nur eine Freude machen zu wollen. Dafür stellt man sich dann gern auch sonntags auf den Rasenplatz des Auensportparks. Danke wirklich an alle drinnen und draußen, die wieder das Radio Hochstift Ferienfinale zu so einem Event gemacht haben. Ihr seid großartig. Danke. Und ihr könnt euch auch alle Fotos natürlich anschauen. Da sind die Freiwilligen hier und da auch mit dabei. Fotos vom Ferienfinale gestern am Auensportpark in Paderborn gibt's natürlich bei uns. Klickt rein. radiohochstift.de.

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0: Bei uns seid ihr richtig, der beste Mix bei Radio Hochstift. Gleich Jennifer Lopez zusammen mit David Guetta. Und ich habe einen Konzertmitschnitt gesehen, die beiden in Paris. Meine Güte, die kann es einfach noch. Jennifer Lopez, David Guetta gleich bei Radio Hochstift. Jetzt natürlich die Nachrichten, 7:30 ist es, hier ist Christina Hüllweg.
1: Guten Morgen.
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1: Das Radio Hochstift Ferienfinale sorgte auch in diesem Jahr für Euphorie bei uns als Veranstalter und euch als Besucherinnen und Besucher. Viele tausende Menschen strömten auf das Gelände des Ahorn Sportparks in Paderborn. Fotos findet ihr auf radiohochstift.de. Voll war es am Wochenende auch bei vielen weiteren Veranstaltungen, zum Beispiel bei der Paderborner Museumsnacht, beim Klostermarkt in Lichtenau-Dahlheim, dem Hederauenfest in Salzkotten und dem Kulturfest Via Nova auf Schloss Corvey bei Höxter. Die Polizei im Hochstift hatte am Wochenende reichlich zu tun. Besonders Einbrecher hielten die Beamten auf Trab. Radio Hochstift-Reporter Tobias Wennecker, eine ganze Serie an Kellereinbrüchen gab es in Paderborn.
3: Ja, die Täter hatten sich ausschließlich Mehrparteienhäuser im Riemücke-Viertel und in der Südstadt ausgesucht. In der Riemücke, der Kilian- und der Bodelschwingstraße sowie im Samtfelde verschafften sich die Unbekannten ab der Nacht von Freitag auf Samstag Zugang zu 6 Mehrfamilienhäusern. In den Häusern knackten sie dann insgesamt 39 Kellerräume. Geklaut wurden unter anderem Lebensmittel und Alkohol. In Höxter wiederum warfen mehrere Täter am frühen Samstagmorgen die Schaufensterscheibe eines Geschäfts in der Innenstadt ein. Ein 26-Jähriger aus dem Kreis Holzminden konnte in der Nähe vorläufig festgenommen werden. Er gab zu, beim Einbruch dabei gewesen zu sein.
1: Bei einem Besuch in Paderborn hat sich NRW-Bauministerin Ina Scharrenbach unter anderem die Fortschritte auf der Baustelle des ehemaligen Galeria Kaufhof-Gebäudes angeschaut. Mehr als 31 Millionen Euro werden hier von Saalewohnen investiert. Gut 9 Millionen Euro kommen aus der sogenannten Wohnraumförderung des Landes NRW. Künftig soll das Gebäude in der Westernstraße Platz für 3 Einzelhändler und 37 Wohnungen bieten. Ende 2027 soll alles fertig sein.
0: Von Höxter bis Delbrück bekommen wir irgendwie heute echt das Gleiche. Also im Radio Hochstift Wetter grundsätzlich Sonne und Wolken. Die Temperaturen, ja, die erreichen später noch 22 Grad. Es wird noch ein bisschen windiger und so ab dem späteren Nachmittag drohen Gewitter. Nachts dann auch mehr Regen. Auch morgen sind hier und da noch ein paar Schauer am Start. Ansonsten wieder heiter bis wolkig bei maximal 21 Grad.
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0: Der Blick auf die Straßen, das geht ganz schnell. Ihr kommt nämlich richtig gut an mit dem Radio Hochstift Verkehrsservice. Ich habe nämlich gerade nichts zu melden. Gute Fahrt. Ach, übermorgen. Da geht's los. Schule nach 6,5 Wochen Sommerferien. Oder es ist halt der allererste Schultag. Und diese Idütze. Chrissy, da kriegt man ja immer so viele Sachen, ne? Allein dieser neue Turnister. Natürlich, der ist die Frage, wie sah deiner aus?
1: Soweit ich das noch im Kopf habe, war der pink war der. Mhm. Und der hatte, waren das Koalas? Ich glaube, es waren Koalas da drauf.
0: Ich war ganz stolz. Ich hatte einen, ich glaube auch, der war rot, ist schon ein bisschen her. Und so eine blaue Klappe und da vorne waren Ernie und Bert drauf.
1: Oh.
0: Aber weißt du was, ich weiß gar nicht, was mit dem passiert ist. Naja, die Turnister. Damals und heute. Thema gleich hier bei Radio Hochstift. Morgen.
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0: Die Ermittlungen, ja, die sind noch lange nicht abgeschlossen.
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0: Gut informiert in diesem Montag, 20 vor 8 ist es durch. Ja, nach dem schweren Fährunglück vor Zypern mit mindestens 8 Toten gibt es noch so viele Fragen, auch an die Mannschaft. Die Hoffnung der Behörden, der Schiffsdatenschreiber könnte Aufschluss darüber geben, warum die Expressfähre nur wenige Kilometer vor der Küste gekentert und schließlich gesunken ist. Das Wrack liegt in mehr als 500 Metern Tiefe auf dem Meeresgrund. Radio-Hochstift-Kollegin Verena Mathé, die Polizei ist aktiv geworden.
2: Inzwischen wurden neben dem Kapitän auch 7 Crewmitglieder festgenommen. Mehrere gerettete Passagiere erheben schwere Vorwürfe gegen die Besatzung. Der Kapitän soll das Schiff verlassen haben, als sich das Unglück bereits anbahnte. Außerdem berichten Überlebende von verschlossenen Türen und blockierten Fluchtwegen.
0: Passiert ist das Unglück kurz nach dem Auslaufen im Norden Zyperns. Aus bislang ungeklärter Ursache ist dann Wasser in den Katamaran eingedrungen und das Schiff neigte sich zur Seite und sank schließlich im Mittelmeer.
2: Bei der Rettungsaktion haben sich dramatische Szenen abgespielt. Menschen in Rettungswesten haben sich an den noch sichtbaren Teil der Fähre geklammert und auf Hilfe gewartet. Augenzeugen berichten von Panik an Bord. Vor allem Passagiere auf dem unteren Deck hätten verzweifelt versucht, ins Freie zu gelangen.
0: Die meisten der rund 260 Menschen an Bord konnten gerettet werden. Nach 18 Vermissten wurde in der Nacht weitergesucht. Die Regierung Nordzyperns verspricht eine lückenlose Aufklärung. Wörtlich heißt es, selbst die geringste Fahrlässigkeit werde ans Licht kommen. Und auch die Sicherheitsvorkehrungen und die Seetauglichkeit der Fähre sollen genau überprüft werden. Dankeschön, Verena.

0: Heute ist natürlich Montag, morgen ist natürlich Dienstag und dann kommt dieser Mittwoch, ne? Ja, herzlich willkommen bei Radio Hochstift am Montag mit Susanne Stock. Und Mittwoch ist doch dieser Tag. Da beginnt die Schule wieder. Entweder der allererste Schultag oder der erste Tag nach den Sommerferien. Und eigentlich, sorry, kann sich an den Tag noch jemand erinnern? Du kommst aus den Sommerferien zurück und siehst alle wieder? Also ich kann mich nicht erinnern. Manche Sachen, die überdauern aber teilweise wirklich Jahrzehnte. Und da ist ja viel passiert, findet auch mein Radio-Hochstift-Kollege Kevin Zimmer. Er hat das Gefühl, dass da viel passiert. Allein bei dieser einen Sache.
1: Ja, wir hatten ja schon ganz andere Schulturnister, da ging es ja schon mit los. Ja, die sahen alle aus wie Schuhschränke und sie waren auch so schwer. Und sie waren entweder von Scout, Amigo oder McNeil. Und McNeil hatte einen Chihuahua im Logo. Da warst du schon Loser, bevor du das Klassenzimmer erreicht hast. Da muss man ja noch nicht mal Grafiker oder Werbefachmann sein. Dass sich ein Chihuahua nicht als Wappentier eignet, musst du doch merken, ja? Nimm einen Löwen, einen Bären oder einen Adler. Chihuahua. McNeil-Schulturnisterträger hatten keinen fairen Start in die Schulzeit. Heute sind die Schulturnister so leicht wie ein Chihuahua nach dem Kacken, dafür so teuer wie ein Goldbarren. Nicht nur das hat sich geändert, heute kriegen die Kinder ja auch Smartwatches mit in die Schule, damit Vati und Mutti zu Hause immer wissen, wo die sind. Ja, wo sollen die sein? Hoffentlich bei Frau Schlüter im Englischunterricht.
2: In dieser Klasse habe ich ein halbes Jahr Englischunterricht gegeben, obwohl ich gar kein Englisch kann.
1: Und da sind wir auch schon bei den Lehrkräften. Früher hatten die eine Tasche. Heute haben die alle ein Tablet oder ein Smartphone und sind in WhatsApp-Gruppen mit dem Schlimmsten der Schule vernetzt. Mit uns Eltern. Und da sind sie dann auch selbst schuld, wenn die besorgte Bettina mitten im Unterricht Frau Schlüter anruft, um zu fragen, ob Kaspar Friedrich auch seinen Apfelsaft getrunken hat, nachdem er die Banane gegessen hat. Ja, da müssen heutzutage Eltern und Lehrer an einem Strang ziehen, denn wenn Kaspar Friedrich den Apfelsaft nicht trinkt, bekommt er Verstopfung. Überhaupt wird viel mehr über Gefühle in der Schule heutzutage geredet als früher.
3: Chantal.
4: Ja?
3: Oh, leise.
4: Ma.
1: Und wo ist eigentlich von früher die Erdbeer- oder Vanillemilch oder der Kakao, der uns damals als gesundes Schulgetränk täglich in die Schule geliefert worden ist, ja? Meine Eltern mussten noch monatlich Kakaogeld abgeben. Und sie haben damit den besten Grundstein gelegt für einen tollen Start in die frühe Diabetes-Typ-2-Karriere. Naja, aber heute brauchen wir die Milchlieferung in der Schule nicht mehr. Heute wissen wir es besser. Jetzt hat jeder Apfelschorle mit. Jetzt muss sie Kaspar Friedrich nur eben trinken. Sonst landet das nämlich als Programmpunkt auf dem Elternabend. Direkt nach dem Punkt Schultoiletten. Aber das Thema, das gab's schon zu meiner Zeit.
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1: Mit Thorsten Adolfs. Guten Morgen. Fast eine Woche nach der verheerenden Flutkatastrophe in Nepal und Tibet hat Nepals Regierungschef Shah an den Durchhaltewillen seiner Landsleute appelliert. Das Land habe es mit einer unvorstellbaren Naturkatastrophe zu tun, schrieb Shah in Online-Diensten. Nepal werde diese Krise aber dank der Einheit gemeinsam überwinden, sagte der Regierungschef. Nach Behördenangaben liegt die Gesamtzahl der Todesopfer mittlerweile bei über 900. Mehr als 4000 Menschen werden noch vermisst. Weitere Infos von Marc Weiß.
2: Die Sturzflut hatte am vergangenen Mittwoch im Grenzgebiet zwischen Nepal und Tibet gewütet und ganze Ortschaften zerstört. Nach Einschätzung von chinesischen und US-Experten wurde die Katastrophe durch einen Gletscherabbruch ausgelöst. Die Gletscher im Himalaya schmelzen aufgrund des Klimawandels schneller als je zuvor. Schmelzende Gletscher können Berghänge destabilisieren und das Risiko von Erdrutschen so erhöhen. Und genau das droht in der Region weiterhin. Immer wieder mussten die Rettungsarbeiten kurz unterbrochen werden, weil neue Sturzfluten befürchtet wurden. Nach chinesischen Angaben haben sich inzwischen durch Gletscher, Wasser und Regen weitere Seen in den Bergen gebildet, die ebenfalls überlaufen könnten. Die Retter haben noch immer die Hoffnung, Menschen lebend zu finden, die vielleicht eingeschlossen sind, sich aber in den vergangenen Tagen versorgen konnten. Unter den 4000 Vermissten sind auch viele Himalaya-Touristen. Dazu zählen nach Angaben der nepalesischen Behörden auch mindestens 8 Deutsche.
1: Und jetzt weitere Themen im Überblick. Unter den Verletzten, auf die bei der Technoparty in der Schweiz geschossen wurde, ist auch eine Deutsche. Bei den anderen Verletzten handelt es sich um 5 Schweizer. Sie alle wurden zur Behandlung in Krankenhäuser gebracht. Die Täter sind nach den tödlichen Schüssen auf eine 22-jährige Italienerin weiter auf der Flucht. Zum Motiv wurden bis jetzt keine Angaben gemacht. Nach Angaben der Initiative Soziale Marktwirtschaft wächst der Regierungsapparat in Berlin weiter, obwohl im Koalitionsvertrag ein deutlicher Stellenabbau vereinbart wurde. Im Haushaltsentwurf für das kommende Jahr sind demnach mehr als 12.000 zusätzliche Beamtenstellen eingeplant. Auch bei den Ausgaben fürs Personal wird nächstes Jahr ein deutlicher Anstieg erwartet. Der FC Schalke ist mit einer 0:3-Niederlage in Augsburg in die neue Fußball-Bundesliga-Saison gestartet. Mittelfeldspieler Schallenberg musste nach einer guten Stunde nach einer Notbremse mit Rot vom Platz. Im zweiten Sonntagsspiel schlug der SC Freiburg Werder Bremen mit 4:1. Das, was sich schon angedeutet hat, scheint sich jetzt zu bestätigen. Der Sommer 2026 geht wohl als einer der wärmsten seit Beginn der Wetteraufzeichnungen in die Geschichte ein. Das ist das Ergebnis einer ersten Auswertung des Deutschen Wetterdienstes. Und der Sommer war vor allem im Westen und Südwesten extrem trocken. Auch bei der Anzahl der Sonnenstunden spielt das Jahr 2026 ganz vorne mit.
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3: Mit Christina Hülweh, guten Morgen. Am letzten Wochenende der Sommerferien sind Zehntausende von euch bei Veranstaltungen im Hochstift unterwegs gewesen. Ob beim Klostermarkt in Lichtenau-Dahlheim, der Party bei Sommersonne Alarv in Paderborn-Schloss Neuhaus oder dem Kraut- und Rüben-Festival in Brakel-Hemsen. Überall war es voll. Ein voller Erfolg war auch erneut das Radio Hochstift Ferienfinale. Viele tausende Menschen strömten auf das Gelände des Paderborner Ahorn Sportparks und nutzten die mehr als 70 kostenlosen Angebote. Schön, dass ihr dabei wart.
4: Kommen wir zum Radio Hochstift Wetter. Also kalt? Nee, kalt ist es heute nie. 16 bis 18 Grad stehen schon auf den Thermometern. Bis auf 22 geht es teilweise im Radio Hochstift Wetter noch rauf. Dazu frischt heute der Wind immer mehr auf. Und für den Nachmittag, ja, da sind Gewitter angekündigt, stand jetzt. Bis dahin regnet es ganz selten mal. Meist wechseln sich wirklich Sonne und Wolken ab. Morgen warten dann bis zu 5 Stunden Sonne auf uns bei maximal 21 Grad. Ab und zu gibt es dann nochmal einen Regenschauer. Der Blick auf die Straßen, ihr kommt entspannter an. Guten Morgen Autofahrer, hier ist der Radio Hochstift Verkehrsservice. Ja, und das war's schon. Ich habe nämlich nichts zu melden. Keine Staus, keine Störung und auch keine Blitzer. Falls ihr was entdeckt, ja, dann schreibt uns doch gerne. Wir nehmen auch gerne Sprachnachricht. Einfach per WhatsApp an Paderborn 05251 und dann die 17370. Dankeschön. Und gleich schauen wir auf dieses großartige Wochenende. Christina hat es gerade in den Nachrichten gehabt. Es ist so viel los gewesen, aber sorry, für uns ist wirklich das Radio Hochstift Ferienfinale das Highlight gewesen. Und ihr könnt euch das ganze Spektakel rund um den Paderborner Auen Sportpark online ansehen. Da haben wir ganz viele Fotos und da kann man wirklich erahnen, wie toll es war. Und möglich wurde das doch durch so viele Freiwillige, die meisten von den Vereinen bei uns im Hochstift. Und ja, wir wollen einfach mal Danke sagen. Machen wir gleich bei mir. Ich bin Susanne Storck. Morgen.
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0: 12 nach 8 an diesem Montagmorgen. Ja, und ein schöner Tag für alle. Das ist wirklich in jedem Jahr unser Ziel beim Radio Hochstift Ferienfinale. Und sorry, ich glaube, das hat wieder geklappt. Ganz besonders großartig sind natürlich diese ganzen Mitmachstände gewesen rund um den Ahorn Sportpark drinnen und draußen. Da konnte man angeln, ich weiß nicht, Baseball spielen und doch wirklich so viel mehr machen. Und in diesen Ständen, ja, da waren sie, die ganzen Ehrenamtlichen. Wir haben mit ein paar von den zig freiwilligen Helfern gesprochen, denn man muss ja schon motiviert sein, um dort gestern wirklich im wahrsten Sinne des Wortes die Stellung zu halten.
1: Ja, wir sind hier am Baseballstand. Ja, wir können den Sport weiterbringen an die Kinder und helfen natürlich auch unserer eher Randsportart größer zu werden. Es ist schön, Kinder zu sehen, die viel Spaß daran haben, den Sport zu machen, den wir jeden Tag ausüben.
2: Wie mein Kollege gerade schon gesagt hat, es ist einfach schön, die Kinder zu sehen, wie die hier Spaß haben, mal Bälle werfen, Bälle schlagen und vielleicht haben wir Glück und die kommen mal Training vorbei und wir vergrößern unseren Verein noch weiter.
3: Ja, auch um den Kindern das zu zeigen und viele denken ja immer nur, Angeln ist kein Sport, aber ich finde, das ist eine coole Sache.
4: Dass man Jugendlichen zeigen kann, wie das auch nicht nur Fußball oder solche Sachen Spaß machen, dass auch andere Sachen Spaß machen, wie Angeln.
5: Für einen Verein mache ich das gerne, einfach hier zu stehen und auch den Kindern, man sieht ja auch diesen Spaß in den Augen, vor allem am Wasser, dass sie auch dieses Vertrauen so ein bisschen mehr gewinnen und vielleicht dann auch mal bei uns vorbeischauen und auch mal so anderen Spaß im Wasser halt finden.
6: Ich finde es einfach eine gute Gelegenheit, sich hier mit vielen Menschen und Kindern, vor allem aus dem Kreis, zu vernetzen.
7: Die ganzen Kinder, die hier einfach mit glücklichen Augen da sind und immer gerne Sport treiben wollen.
8: Das mit den Menschen halt, dass man die Sachen so verschenken kann.
0: Ach, ist das genial, ne? Dass für die Ehrenamtlichen so ein Lächeln oder mal ein nettes Gespräch so viel Wert hat, dass sie wirklich einen freien Sonntag beim Radio Hochstift Ferienfinale mit uns allen verbringen. Wer es verpasst hat, natürlich keine Angst, keine Panik. Nächstes Jahr, am letzten Sonntag in den Sommerferien, geht's natürlich weiter. Und Fotos, ja, müsst ihr euch anschauen. Findet ihr online natürlich bei uns auf radiohochstift.de. Dankeschön an alle.
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0: Wir haben teilweise gestern den Nachmittag zusammengebracht beim großen Radio Hochstift Ferienfinale und ja das ganze Wochenende. Da gab es ja diese Bundesliga, ne? Der erste Bundesligaspieltag der Saison, er ist zu Ende und da hat es schon jede Menge gegeben. Gut informiert durch den Montag, 20 nach 8 ist es hier bei Radio Hochstift. Nicht alle hat es überrascht, einige schon. Wir schauen mal genauer drauf auf die Partien mit Nico Hartmann aus unserer Radio Hochstift Sportredaktion. Nico, was war für dich wirklich die Sensation des ersten Spieltags?
1: Ganz klar dieser Sensationsauftritt der Elversberger gegen Bayer 04 Leverkusen. Schnell, bissig, technisch stark und clever. Dieser Neuling überfuhr die in jeder Hinsicht viel zu langsamen Leverkusen. Regelrecht. Am Ende wurde es zwar knapp, aber der kleinste Bundesliga-Standort aller Zeiten mit 13.000 Einwohnern ist eine Bereicherung für die Liga. Und da werden neben der Bayer 11 noch einige Mannschaften federn lassen.
0: Ja, und SC Paderborn unentschieden in Mainz geht schon in Ordnung, ne? Aber Schalke zurück in der Bundesliga. Beim ersten Spiel hat es diese Schlappe gegeben in Augsburg. Tut sicher auch weh. Und da sind wir beim Thema, Nico. Fußball, das sind ja auch Emotionen. Bei welcher Szene musstest du wirklich schlucken?
1: Ganz klar, da gab es gleich zwei in Dortmund. Die schwere Knieverletzung des BVB-Neuzugangs Giannis Konstantelias. Der wirbelte den Hamburger SV erst ordentlich durcheinander, erzielte das vorentscheidende 2:0, um dann vor den Augen seiner Familie im ersten Spiel am Ende einen Kreuzbandriss zu erleiden. Bitter auch das Blitzrot für Offensivjuwel Samuel Inacio, der 3 Minuten auf dem Feld war, rot sah und dann im Spielertunnel vor Wut gleich zweimal eine Wasserflasche aufs BVB-Logo schleuderte. Emotional ohne Ende dieser sportlich gelungene Start des BVB.
0: Ja, es ging also ganz schön rund am ersten Bundesligaspieltag. Den hat für euch Nico Hartmann aus der Radio Hochstift Sportredaktion zusammengefasst. Danke dir!

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0: The Killers im besten Mix bei Radio Hochstift. Und das ist aktuell. Moving to the Sun spiele ich gleich jetzt auch in den Nachrichten. 8.30 Uhr ist es schon durch. Christina Höwig ist da.
1: Guten Morgen.
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3: Nach einem Einbruch in ein Geschäft in der Höxteraner Innenstadt hat die Polizei einen Mann auf frischer Tat erwischt. Der 26-Jährige aus dem Landkreis Holzminden wurde am frühen Samstagmorgen im Rahmen der sogenannten Nahbereichsfahndung gepackt. Er gab zu, bei der Tat beteiligt gewesen zu sein. Mit mehreren Komplizen warf er zuvor die Schaufensterscheibe des Geschäfts in der Stummrige Straße ein. Anschließend flüchteten die Täter Richtung Uferstraße. Bei angenehm milden Temperaturen haben Zehntausende im Hochstift am Wochenende unzählige Veranstaltungen besucht. Neben der Museumsnacht in Paderborn oder dem Klostermarkt in Lichtenau-Dahlheim sorgte auch unser Radio Hochstift Ferienfinale erneut für tausende glückliche Gesichter. Chefredakteur Martin Lausen.
4: Also der Paderborner Ahorn Sportpark war von 11 bis 18 Uhr durchgängig wirklich sehr gut besucht. Die über 70 Sport- und Mitmachangebote sind bestens angekommen und auch angenommen worden. Vom ruhigen Schachspiel bis zur riesigen Kletterwand war ja auch alles dabei. Und auch der Auftritt der Landesturnriege der Polizei NRW sorgte für eine volle Tribüne im Stadion. Und dazu kamen weitere Bühnenauftritte und auch noch die Kinderrockband Krawallo. Und das darf man nicht vergessen, herzlichen Dank an 400 Helferinnen und Helfer. Sie sorgen für einen reibungslosen und friedlichen Verlauf.
3: Fotos von unserem Radio Hochstift Ferienfinale findet ihr auf radiohochstift.de. In Borchen gab es dagegen einige Irritationen um einen Mittelaltermarkt. Dieser wurde auf einigen Portalen im Internet angekündigt, laut den Veranstaltern aber schon vor Monaten abgesagt. Auf der Straße Forsthaus-Waldbach in Bad Wünnenberg hat es gestern Mittag einen schweren Unfall gegeben. Ein Mann aus Büren krachte mit seinem Fahrrad in ein entgegenkommendes Kleinmotorrad. Der 45-jährige Fahrradfahrer aus Büren zog sich lebensgefährliche Verletzungen zu. Er wurde mit einem Rettungshubschrauber in eine Bielefelder Klinik geflogen. Der 18-jährige Fahrer des sogenannten Leichtkraftrads und sein 16-jähriger Beifahrer wurden leicht verletzt.
0: Also es wird heute nicht mehr viel wärmer. Maximal 22 Grad werden es noch bei uns im Radio Hochstift-Wetter. Der Wind, ja, der wird noch ein bisschen mehr. Und dazu scheint schon die Sonne. Und es gibt mehr Sonne als Wolken. So ab dem Nachmittag. Da müssen wir dann von Beverung bis Bad Lippspringe noch mit Schauern rechnen. Sondern vor allen Dingen auch mit Gewittern. Für morgen sind die dann nicht mehr vorhergesagt. Es bleibt wechselhaft mit Temperaturen bis zu 21 Grad.
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0: Und ehrlich gesagt, heute Morgen ist hier nichts los. Hier ist der Radio Hochstift Verkehrsservice. Ihr kommt doch besser an, vor allen Dingen perfekt. Ich habe nämlich wirklich weiterhin keine Staus, keine Störung, keine Blitzer. Gute Fahrt. Euer Montagmorgen mit Susanne Stork für euch am Mikro. Was macht eigentlich unser Kanzler? Also am Wochenende, ja, da ging er im Netz, gerade auf Social Media quasi rum. Es hagelte Kritik. Gestern Abend da das Sommerinterview in der ARD. Da hören wir mal genauer rein. Gleich hier bei mir. Schönen Morgen.
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0: verteidigt. Rheinmetall will ja zum Beispiel hunderte Millionen Euro allein in Hessen investieren, auch in den Flughafen Kassel-Calden. Angesprochen wurde mehr zu dem Thema, dass ja in der Rüstungsindustrie Goldgräberstimmung, Champagnerlaune herrsche.
1: Das ist eine Diskussion, die ich natürlich sehe. Wir haben deswegen auch mit dem Verteidigungsminister verabredet, dass wir jetzt noch einmal die gesamten Beschaffungsverfahren und die Beschaffungsvorhaben überprüfen. Wir wollen eine moderne Bundeswehr haben. Wir wollen nicht auf alte Waffensysteme zurückgreifen.
0: Außerdem hat Merz eine Antwort auf den Drohnenangriff am Flughafen Leipzig-Halle angekündigt. Das komme bald, aber inhaltlich, ja, da hat er nichts gesagt. Er hat nur betont, die NATO-Partner und andere EU-Staaten wird das Ganze dann nicht überraschen. Deutlicher wurde der Kanzler beim Thema Landtagswahl in Sachsen-Anhalt.
1: Da steht die Regierungsfähigkeit eines Bundeslandes auf dem Spiel. Ich will das sehr deutlich sagen. Wenn das so kommt, wie das in den Umfragen möglich erscheint, dann wird dieses Bundesland erhebliche Probleme bekommen. Ich kann mir nicht vorstellen, dass noch internationale Investoren mit einem AfD-Ministerpräsidenten zu einem Spatenstich kommen, um neue Werke zu gründen und neue Unternehmen in Sachsen-Anhalt anzusiedeln.
0: Sonntag wird ja dort gewählt und der Kanzler, ja, der steigt heute in den Wahlkampf dort ein. Friedrich Merz kommt in Quedlinburg im Harz heute Abend zu einer Gesprächsrunde mit Landtagskandidaten. 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

0: nur noch zweimal schlafen. Ja, sorry, Frau Weihnachten, klingt das irgendwie besser. Ich wünsche euch einen schönen Montag. Radio Hochstift hier mit Susanne Storck um gleich 8:50. Ja, noch zweimal schlafen, dann geht ja die Schule wieder los. Manche gehen wieder hin, dürfen, müssen wieder hin. Manche gehen aber zum ersten Mal und das bedeutet, gerade diese Kinder sammeln ja wieder ganz tolle Erinnerungen. Und das sind vor allen Dingen die schönen. Später kommen vielleicht die anderen. Vor der Klasse zum Beispiel hinfallen, während der Prüfung den großen Hustenreiz bekommen, Lachflash in der 5. Stunde. Hattet ihr schon mal so eine richtig, richtig, richtig lustige Situation in der Schule oder eine, über die ihr zumindest heute noch lachen könnt?
1: Ich habe mir in der 3. Klasse bei den Bundesjugendspielen vor der ganzen Schule den Arm gebrochen.
2: Ja, ich hatte mal meinen Fuß gebrochen. Da konnte man Aufzug fahren bei uns in der Schule. Und da sind wir mit ein paar Freunden Aufzug gefahren und dann sind wir stecken geblieben.
3: Das Sexualkunde war halt immer richtig witzig.
0: Und ganz ehrlich, das wird immer witzig bleiben. Radio Hochstift hier.

0: Ist ja klar. Hallo Autofahrer, ihr kommt günstiger an mit dem Radio Hochstift Verkehrsservice. Und jetzt kommt ihr vor allen Dingen günstiger an, weil Claudia eine WhatsApp geschickt hat.
1: Ja, guten Morgen, hier ist Claudia. Ich wollte einen Blitzer melden, gerade an der Abfahrt Brakel-Nieheimer Straße. Der wird gerade aufgebaut und da ist 70. Der steht so wirklich ziemlich am Ende, wenn man dann abfährt. Okay, einen schönen Tag noch euch allen. Ciao.
0: Dankeschön, Claudia. Dir natürlich auch einen schönen Tag. Also, frischer Blitzer B252, Höhe Abfahrt, Nieheimer Straße in Brakel bei 70. Kommen mir alle gut an. Natürlich gut informiert. Gleich für euch das Neueste aus den Nachrichten. Um 9 hier bei uns. Ich bin Susanne Stork. Morgen.
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1: Mit Thorsten Adolfs. Guten Morgen. Die schwarz-rote Bundesregierung hatte unter anderem Bürokratieabbau und Verschlankung versprochen. In den eigenen Häusern klappt das aber offenbar gar nicht. Im Gegenteil, es werden immer mehr Regierungsbeamte eingestellt. Für das nächste Jahr plant Schwarz-Rot mit fast 310.500 Stellen. Das seien nochmal über 12.000 mehr als während der Ampelkoalition, meldet die Initiative Neue Soziale Marktwirtschaft. Frage an Marc Weiß aus dem News-Team. Warum werden immer mehr Stellen im Regierungsapparat geschaffen?
2: Vor allem aus zwei Gründen. Erstens neue Gesetze. Für jedes neue Gesetz und jede neue Regelung braucht man Menschen, die die Einhaltung und Umsetzung kontrollieren. Und der zweite Grund ist zu langsamer Bürokratieabbau. Es gibt Studien, die sagen ganz klar, Bürokratie selbst schafft immer wieder neue Bürokratie. Das ist so eine Art Endlosspirale der Verwaltung. Und wenn man die nicht durchbricht oder zu lange wartet, dann hört das nie auf. Und für eine immer größere Bürokratie braucht man dann natürlich auch immer mehr Personal.
1: Jetzt lautet ein Vorwurf, dass fast jede neue Stelle eine Beamtenstelle ist.
2: Genau, und das kostet richtig Geld. Die Personalkosten des Regierungsapparates liegen aktuell bei 48 Milliarden Euro im Jahr, fast 7% mehr als im vergangenen Jahr. Und es steigt im nächsten Jahr auf über 50 Milliarden. Und die Initiative Neue Marktwirtschaft ist richtig sauer, dass fast nur Beamte eingestellt werden, denn die bleiben ja auch, wenn ihre Aufgabe mal wegfällt. Das ist bei Beamten so. Also selbst wenn man mal richtig die Aufgaben verschlankt, die Beamten bleiben auf jeden Fall erhalten. Und das ist auch ein ganz klarer Vorwurf der Experten an die Bundesregierung. Das ist nämlich nicht das, was die Rentenkommission empfohlen hatte. Die empfiehlt ganz klar, mehr Angestellte anzustellen und nicht immer sofort Beamte.
1: Dankeschön, Marc. Und jetzt weitere Themen im Überblick. Die USA und der Iran haben sich in der vergangenen Nacht zum ersten Mal seit Wochen wieder gegenseitig angegriffen. Das US-Militärkommando CENTCOM hat auf der Plattform X mitgeteilt, es habe begrenzte, gezielte Maßnahmen gegen Minenlegeeinheiten der iranischen Revolutionsgarden gegeben. Der Iran hat als Reaktion darauf zwei Stützpunkte des US-Militärs in Jordanien attackiert. Im Grand Canyon im Westen der USA werden nach einer Sturzflut rund 15 Menschen vermisst. Videoaufnahmen zeigen schlammiges Wasser, das an einem Wanderweg vorbeischießt und Baumstämme und andere Trümmer, die durch angeschwollene Flüsse treiben. Heute werden in der Region weitere Gewitter und Starkregenfälle erwartet. Nach dem Fährunglück vor Zypern gibt es Vorwürfe gegen die Crew. Überlebende Passagiere berichten von chaotischen Zuständen an Bord. Der wohl schwerste Vorwurf, der Kapitän soll sich selbst frühzeitig in Sicherheit gebracht haben und geflüchtet sein. Außerdem klagen viele Reisende darüber, dass Türen und wichtige Fluchtwege an Bord verschlossen waren. Bei dem Unglück waren gestern vor der Küste mindestens 8 Menschen ums Leben gekommen. Für knapp 20 Vermisste besteht kaum noch Hoffnung.
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3: Mit Christina Hüllweg, guten Morgen. Ein Paderborner ist bei einem Flugzeugabsturz in Österreich ums Leben gekommen. Der 24-jährige Fluglehrer war mit einem Kleinflugzeug am vergangenen Mittwoch in Salzburg gestartet. Knapp eine halbe Stunde später stürzte die Maschine in den Attersee in Oberösterreich. Der 24-jährige und eine 19-jährige Flugschülerin starben. Das Flugzeugwrack wurde von einem Tauchroboter in gut 160 Metern Tiefe geortet. Heute soll es einen weiteren Versuch geben, die Maschine zu bergen.
4: Dankeschön, Christina. Und da sind wir beim Radio Hochstift Wetter. Und das ist ein sehr angenehmer Morgen, allein bei den Temperaturen. Aktuell sind es um die 18, teilweise 19 Grad und die Sonne scheint ganz gut. Aber das ist halt nicht das Einzige. Es wird insgesamt wechselhafter bei noch 22 Grad. Und nachmittags, ja, da steigt das Gewitterrisiko und abends kommt auch mehr Regen zu uns. Morgen wieder wechselhaft. Selten mal ein Regenschauer bei um die 21 Grad in Altenbeken oder auch Warburg. Der Blick auf die Straßen, der lohnt sich. Ihr kommt besser an. Hier ist der Radio Hochstift Verkehrsservice um kurz nach 9. Weiter keine Staus, keine Störung, aber ein Blitzer. Danke fürs Bescheid sagen. B252 wird kontrolliert. Brakel Richtung Nieheim. Höhe Abfahrt an Kapelle. Das ist Nieheimer Straße. Da gilt auch heute natürlich 70. Gute Fahrt. Kommt mir alle gut an. Euer Montagmorgen mit Susanne Storck. Hallo.
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0: Euch läuft Radio Hochstift und das sind Metallica gewesen. Schönen Montag. 8:45 ist es. Ja, die Ermittlungen, die sind zu diesem Fall noch lange nicht abgeschlossen. Ihr habt es bei uns in den Nachrichten gehört. Nach dem schweren Fährunglück vor Zypern mit mindestens 8 Toten gibt es noch so viele Fragen. Auch und gerade an die Mannschaft. Die Behörden haben aber eine Hoffnung, der Schiffsdatenschreiber könnte Hinweise geben, warum die Expressfähre nur wenige Kilometer vor der Küste gekentert und schließlich gesunken ist. Das Wrack liegt in mehr als 500 Metern Tiefe auf dem Meeresgrund. Radio Hochstadt-Kollegin Verena Matthä, die Polizei ist aber schon aktiv geworden.
1: Inzwischen wurden neben dem Kapitän auch 7 Crewmitglieder festgenommen. Mehrere gerettete Passagiere erheben schwere Vorwürfe gegen die Besatzung. Der Kapitän soll das Schiff verlassen haben, als sich das Unglück bereits anbahnte. Außerdem berichten Überlebende von verschlossenen Türen und blockierten Fluchtwegen.
0: Passiert ist das Unglück kurz nach dem Auslaufen aus dem Hafen im Norden von Zypern. Aus bislang ungeklärter Ursache ist dann Wasser in den Katamaran eingedrungen. Das Schiff hat sich dann zur Seite geneigt und ist schließlich im Mittelmeer versunken.
1: Bei der Rettungsaktion haben sich dramatische Szenen abgespielt. Menschen in Rettungswesten haben sich an den noch sichtbaren Teil der Fähre geklammert und auf Hilfe gewartet. Augenzeugen berichten von Panik an Bord. Vor allem Passagiere auf dem unteren Deck hätten verzweifelt versucht, ins Freie zu gelangen.
0: Die meisten der rund 260 Menschen an Bord konnten gerettet werden. Nach 18 Vermissten wurde in der Nacht auch weitergesucht. Die Regierung Nordzyperns verspricht eine lückenlose Aufklärung. Wörtlich heißt es da, selbst die geringste Fahrlässigkeit werde ans Licht kommen. Auch die Sicherheitsvorkehrung und die Seetauglichkeit der Fähre sollen genau überprüft werden. 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
4: Ja, und in der nächsten halben Stunde hier bei Radio Hochstift in der Playlist. Don't hang your head down, head down. Genau so heißt der Titel. Head Down, Lost Frequencies zusammen mit Bastille gleich bei Radio Hochstift. Jetzt natürlich ab in den Nachrichten. 9:30 ist es. Hier ist Christina Höwig.
5: Guten Morgen.
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6: Riemeke-Straße, Bodelschwingstraße, Kilianstraße im Samtfelde. In all diesen Straßen waren am Wochenende Einbrecher aktiv. Die Unbekannten knackten reihenweise Kellerräume auf. Insgesamt wurden der Polizei 39 Einbrüche gemeldet. Neben Lebensmitteln klauten die Täter unter anderem Alkohol. An den Haustüren der insgesamt 6 betroffenen Mehrparteienhäusern wurden keinerlei Einbruchsspuren entdeckt. Los ging die Serie der Einbrüche in der Nacht von Freitag auf Samstag. Nach einem Absturz eines Kleinflugzeugs in Österreich am Mittwoch mit 2 Toten gibt es jetzt traurige Gewissheit. Der 24-jährige Fluglehrer kommt aus Paderborn. Radio Hochstift-Reporter Tobias Fennecker, dies bestätigt unter anderem die Paderborner Polizei.
7: Ja, die Beamten hier vor Ort wurden von ihren Kolleginnen und Kollegen in Österreich gebeten, die Angehörigen in Paderborn zu informieren. Das Kleinflugzeug soll am vergangenen Mittwoch um kurz nach 11 vom Flughafen Salzburg zu einem Schulungsflug gestartet sein. Knapp 30 Minuten später stürzte die Maschine in den Attersee in Oberösterreich. Das Wrack wurde durch einen Tauchroboter in gut 160 Metern Tiefe geortet. Dort liegt es weiterhin, weil die Bergung sehr komplex ist. Heute soll es einen weiteren Bergungsversuch geben. Das zweite Todesopfer ist eine 19-Jährige. Sie war Flugschülerin.
6: Kurz vor dem Ende der Wechselfrist hat der SC Paderborn einen weiteren Spieler abgegeben. Mittelfeldmann Nick Betzner läuft ab sofort für Rot-Weiß Essen in der 3. Liga auf. Beim SCP spielte er zuletzt keine Rolle mehr. Mit dem Unentschieden in Mainz und dem damit verbundenen ersten Punktgewinn waren beim SCP dagegen alle bestens zufrieden. Besonders gelobt wurde der neue Torwart Nahuel Noll. Er wurde auch als sogenannter Spieler des Spiels ausgezeichnet.
4: Also dieses Radio-Hochstift-Wetter, ja, das bringt uns heute meist so lockere Wolken. Bis zum Mittag ist das wirklich der Standard. Ab dann ändert sich so ein bisschen was, denn es wird teilweise zwischen Hövelhof und Brakel mal gewittern. Also das Risiko steigt, haben wir für euch im Blick. Abends wird es dann überall mehr regnen, das Ganze bei maximal noch 22 Grad. Morgen wird es dann auch insgesamt wechselhaft, kaum Schauer, bei nochmal um die 20 Grad.
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4: Hallo Autofahrer, jetzt zu euch. Ihr kommt günstiger an, definitiv, mit dem Radio Hochstift Verkehrsservice, denn wir haben die Blitzer für euch. Einmal an der B1 kurz vor Salzkotten, statt einwärts 100 sind da erlaubt. Und an der B252 Brakel Richtung Steinheim, Höhe Annenkapelle, das ist Abfahrt Nieheimer Straße. Ansonsten alles safe, keine Staus, keine Störung, kommt mir gut an. Das war doch ganz, ganz herrlich. Mal ehrlich, das Radio Hochstift Ferienfinale jetzt gestern. Den ganzen Tag über konntet ihr euch ausprobieren, austoben, Sport machen am Ahorn Sportpark drinnen und draußen. Und ohne euch funktioniert das natürlich nicht. Aber ohne diese Freiwilligen, die Ehrenamtlichen eben auch nicht. Und denen wollen wir einfach mal Danke sagen. Hört ihr gleich bei mir. Ich bin Susanne Storck. Hallo.
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0: Hallo Autofahrer, ihr kommt besser an. Hier ist der Radio Hochstift Verkehrsservice um 21:45 und da hat es einen Unfall gegeben und deshalb im Moment voll gesperrt. Die B241 Höhe Borgentreich-Borkholz. Vollsperrung nach Unfall B241 Höhe Borgentreich-Borkholz. Kommt mir alle gut an. Und damit auch von mir nochmal schönen Montag, ne? Ja, klar, heute Montag, dann kommt der Dienstag und dann... Ja, dann geht's wieder in die Schule. Aber wir haben mit euch ja wieder das Ende der Sommerferien gebührend gefeiert. Wie immer am letzten Sonntag in den Ferien. Das große Radio Hochstift Ferienfinale im Ahorn Sportpark drinnen und draußen. Ihr habt die Bude wieder gerockt. Vielleicht seid ihr auch selbst vor Ort gewesen und habt euch, ich weiß nicht, das Bühnenprogramm angesehen oder an den verschiedenen Ständen was ausprobiert. Es gab jede Menge. Und da dürfen und wollen und möchten wir uns bei allen bedanken, bei den ganzen ehrenamtlichen Mitarbeitern. Mitarbeiterinnen und Mitarbeitern, wie die ihre Motivation finden, diese verschiedenen Stände diesen Sonntag von morgens bis abends quasi freiwillig zu besetzen, das haben wir mal gefragt.
1: Einfach das den Kindern zu zeigen, wie das funktioniert und einfach das Spaß am Angeln zu finden.
2: Es kommen viele Interesse und es kommen nachher viele zum Jugendangeln. Und dann kümmern wir uns halt drum, ne?
3: Ja, ich mache das seit über 50 Jahren. Und weil mir der Sport Spaß macht, finde ich das gut, wenn man das auch weitervermittelt.
4: Für uns ist es einfach toll, mit so vielen Menschen ins Gespräch zu kommen. Also während man mit den Kindern hier Perlenarmbänder bastelt oder...

0: den Konfetti-Segen spendet, kommt man mit ihnen ins Gespräch und lernt auch kennen, was sie gerade so beschäftigt. Und das bringt einfach Spaß. Also ich gehe am Abend nach Hause und bin fröhlich.
1: Ja, um eine Freude zu machen, wie zum Beispiel so eine Blumen zu verschenken.
2: Die Kinder hier vom Sport zu begeistern und dass sie Interesse finden, Sport zu machen.
3: Ja, irgendwo sind wir auch alle ein großes Team und wir müssen sie auch gegenseitig unterstützen. Und ich denke, ohne Freiwillige, die das machen, und wir machen das ja auch gerne, würde sowas einfach nicht zustande kommen.
4: Ach, die anderen Leute.
5: Es macht immer Spaß, wir sind doch beide beste Freunde. Deswegen ist es immer lustig, das hier zu machen.
4: Ja, wir machen das jetzt auch schon seit, ich weiß nicht, 3 oder 4 Jahren. Also ist sozusagen schon so ein kleines traditionelles Ding bei uns.
6: Und ich finde es wirklich so genial, dass für die Ehrenamtlichen ein Lächeln und ein nettes Gespräch wirklich so viel Wert haben. Wer das Radio Hochstift Ferienfinale verpasst haben sollte, nächstes Jahr gibt es natürlich eins. Aber ganz wichtig, schaut euch die Fotos an, ob ihr da gewesen seid oder nicht. Wirklich tolle Fotos vom Ferienfinale im und am Ahorn Sportpark gestern. Klickt rein. 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

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Hallo Autofahrer, nochmal der Hinweis, es gibt eine Vollsperrung nach einem Unfall und zwar die B241. Die ist Höhe Borgentreich-Borgholz in beiden Richtungen im Moment voll gesperrt, da hat es einen Unfall gegeben. Und das war's dann von mir an diesem Montagmorgen. Nach 10 geht es natürlich weiter bei Radio Hochstift. Das, dann ist Verena Mathé für euch am Mikro. Ich bin Susanne Storck. Wir hören uns gerne morgen wieder. Und tschüss.

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1: Mit Thorsten Adolfs. Guten Morgen. In Hannover läuft im Moment die letzte von 9 außerordentlichen Betriebsversammlungen bei VW. Der Autohersteller will massiv sparen. Zehntausende Stellen stehen auf der Kippe. Sogar Werksschließungen sind im Gespräch. Heute stellt sich die Konzernführung den Beschäftigten im Werk für Nutzfahrzeuge. Die IG Metall konnte bis jetzt nicht überzeugt werden und spricht mittlerweile offen von einem Konflikt. Marc Weiß mit weiteren Infos.
2: Sehr viel schlauer ist die Belegschaft auch nach inzwischen 8 Versammlungen nicht. Man weiß, dass VW in der Krise steckt. Konzernchef Blume hatte immer wieder gesagt, man sei zu teuer und zu komplex aufgestellt. Was das aber konkret für die Stellen und die einzelnen Werke bedeutet, weiß niemand, auch Blume offenbar nicht. Für Emden, Zwickau, Audi in Neckarsulm und Hannover gäbe es aber noch keine wettbewerbsfähige Belegung für die 2030er Jahre. Das sagt Blume immer wieder. Dort könnte also in ein paar Jahren Schluss sein. Das will er aber vermeiden. In den nächsten Monaten sollen deshalb belastbare Perspektiven für alle Standorte geschaffen werden, wie es heißt. Im Gespräch ist unter anderem, Standorte zeitweise für die Rüstungsproduktion zu nutzen, und auch der Bau chinesischer VW-Modelle in Deutschland ist eine Möglichkeit. Die Stimmung der Mitarbeiter bewegt sich zwischen Angst und Wut, wobei letztere im nächsten Jahr sichtbar werden könnte. Bis zum Jahreswechsel besteht eine Friedenspflicht. Im neuen Jahr gäbe es aber theoretisch die Möglichkeit zur Arbeitsniederlegung. Das kündigte Niedersachsens IG Metall Chef Gröger schon mal vorsichtig in der Neuen Osnabrücker Zeitung an.
1: Und jetzt weitere Nachrichten im Überblick. Kanzler Merz ist weiter skeptisch, was die Einleitung eines Parteiverbotsverfahrens gegen die AfD angeht. Im ARD-Sommerinterview sagte er, die Hürden für ein Parteienverbot seien in Deutschland sehr, sehr hoch. Das Bundesverfassungsgericht würde sich lange Zeit nehmen für eine Prüfung, so der Kanzler. Er fühle sich sehr unwohl beim Gedanken, mit einem laufenden Verbotsverfahren gegen die AfD zum Beispiel in die Bundestagswahl 2029 zu gehen. Der Ölpreis steigt wieder, nachdem sich die USA und der Iran zum ersten Mal seit Wochen wieder gegenseitig beschossen haben. Das Barrel kostet aktuell knapp 91 US-Dollar. Mit einem noch massiveren Anstieg, deutlich über die Marke von 100 Dollar, rechnen Experten im Moment aber nicht. In der Kölner Südstadt hat ein Unbekannter am Morgen auf ein Café geschossen. Verletzte oder Tote gibt es nach Angaben der Polizei nicht. Es seien aber mehrere Einschusslöcher an dem Gebäude. Die Fahndung nach dem Täter läuft. Der Städtetag fordert vom Bund und den Ländern, noch mehr zu tun, um die strengen Grenzwerte bei der Luftqualität einzuhalten. Die Luft ist zwar schon viel besser als früher, aber laut Städtetagspräsident Jung sind die Möglichkeiten vor Ort jetzt einfach erschöpft. Ob durch Tempolimits, weniger Fahrspuren oder mehr Frischluftschneisen, die Städte hätten schon alle Register gezogen, sagte Jung dem RND. Um die noch strengeren Vorgaben ab 2030 einhalten zu können, sei jetzt ganz klar die Politik auf Bundes- und Landesebene in der Pflicht. Sie müsse endlich die großen Schadstoffverursacher stärker in die Verantwortung nehmen, wie die Industrie, den Verkehr, die Energiebranche und die Landwirtschaft. Sie alle müssen laut Jung ihren Ausstoß drastisch senken.
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3: Mit Christina Hüllweh, guten Morgen. Nach einem Einbruch in ein Geschäft in der Höxteraner Innenstadt hat die Polizei einen Mann auf frischer Tat erwischt. Der 26-Jährige aus dem Landkreis Holzminden wurde am frühen Samstagmorgen im Rahmen der sogenannten Nahbereichsfahndung gepackt. Er gab zu, bei der Tat beteiligt gewesen zu sein. Mit mehreren Komplizen warf er zuvor die Schaufensterscheibe eines Geschäfts in der Stumrige Straße ein. Anschließend flüchteten die Täter Richtung Uferstraße.
4: Noch sieht das ziemlich freundlich aus im Radio Hochstift Wetter. Die nächsten Stunden zwischen Höxter und Bad Wünnberg werden von einem trockenen Sonne-Wolken-Mix dominiert. Allerdings frischt langsam schon mal der Wind auf und heute Nachmittag sind dann kräftige Regenschauer und auch Gewitter im Anmarsch. Dazu wird's bis zu 22 Grad warm. Morgen beruhigt sich die Lage. Weitere Gewitter sind erstmal nicht angekündigt. Dafür weiterhin Sonne und Wolken. Bei bis zu 21 Grad sind aber hier und da auch morgen noch ein paar Regenschauer mit dabei. Besser ankommen mit dem Radio Hochstift Verkehrsservice. Achtung Autofahrer, die B241 ist aktuell Höhe Borgendreich, Borgholz, voll gesperrt für den Verkehr. Da hat es einen Unfall gegeben. Wie lange das Ganze dauert, ist unklar. Außerdem wird geblitzt auf der Ostwestfalenstraße bei Brakel in Höhe der Annenkapelle Richtung Steinheim. Tempo 70 gilt dort. Auf der B1 kurz vor Salzkotten aus Paderborn kommt bei 100. Und auf der Eugen-Diesel-Straße in Höxter wird ebenfalls euer Tempo kontrolliert in Richtung Holzminden. Gute Fahrt.
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4: Kriegt ihr auch So komische Gefühle, wenn sich da oben rechts in der Ecke plötzlich ein dickes, schwarzes Etwas abseilt. Also ich muss zugeben, so nützlich die auch sein mögen, ich mag Spinnen nicht. Und ich kriege Gänsehaut, wenn ich die sehe. Und ich kann da nichts für, ne? Es ist angeboren. Ja, kein Scherz, neue Erkenntnisse. Sprechen wir gleich drüber hier bei Radio Hochstift. Mein Name ist Verena Mathé, kommt gut in den Montagvormittag mit uns.
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0: Nicht nur die Sommerferien, auch der Sommer selbst geht auf die Zielgerade. Radio Ruhrstift hier mit Verena Mathé. Der Herbst steht vor der Tür. Morgen stellen Meteorologen sogar schon offiziell auf Herbst um. Und bei den aktuellen Temperaturen, da fühlt sich eine Tierart ganz besonders wohl: die Spinne. Zwischen August und Oktober ist ja ihre Hochsaison. Das passt dieses Jahr ja irgendwie auch zum aktuellen Kinoerfolg des neuen Spider-Man-Films. Mit einem wichtigen Unterschied: im Film freuen sich alle auf die Spinne. Warum im Alltag eigentlich nicht so sehr? Kollegin Annabel Giesbert ist dem Ganzen mal nachgegangen.
1: Ja, lange gab es darauf keine Antwort. Inzwischen gilt aber als bewiesen, die Angst vor Spinnen ist tatsächlich angeboren. Also schon 6 Monate alte Babys nehmen Spinnen quasi als Objekte wahr und reagieren dann mit einer Stressreaktion darauf. Also die Pupillen werden ganz groß. Und dabei gibt es in Deutschland eigentlich kaum Spinnen, die für uns wirklich gefährlich werden können.
0: Eine echte Angst vor Spinnen ist also meistens unbegründet, beziehungsweise eigentlich ja sogar im Gegenteil. Spinnen haben ja auch Vorteile.
1: Auf jeden Fall. Also Spinnen sind wichtig für die Natur und unser Ökosystem. Sie verhindern zum Beispiel, dass sich Insekten endlos vermehren, fressen beispielsweise Mücken, Fliegen und Blattläuse. Und wenn Spinnen verschwinden, dann ist das immer ein schlechtes Zeichen. Dann stimmt wirklich was mit der Umwelt nicht. Und ihre Fäden sind sehr nützlich. Seit vergangenem Jahr gibt es sogar eine spezielle Outdoor-Jacke. Sie ist das erste serienmäßig hergestellte Kleidungsstück aus synthetischer Spinnenseide. Der Stoff ist eben sehr leicht und trotzdem robust.
0: Und wenn man die Jacke trägt, dann hat man irgendwie immer so eine leichte Gänsehaut und überall kribbelt es. Nein, Scherz natürlich. Es ist ja so, die Natur macht uns oft die effektivsten Sachen vor. Trotzdem dürften die wenigsten von uns ein großer Fan sein von Spinnen zu Hause drin. Was mache ich, wenn ich so ein dickes Ding in der Ecke sitzen sehe?
1: Wer keine Angst hat, kann die Spinne einfach im Keller lassen. Da hält sie dann andere Mücken und Insekten in Schach. Weggesaugt werden sollte sie aber auf gar keinen Fall, weil im Staubsauger prallt sie natürlich mit hoher Geschwindigkeit dann gegen die Wände. Und das überlebt die Spinne meistens nicht. Also wer Angst hat und sich wirklich unwohl fühlt, kann einfach einen Becher und ein Stück Papier nehmen, den Becher vorsichtig über die Spinne stülpen, dann das Papier langsam zwischen Becher und Wand schieben und sobald die Spinne dann vollständig im Becher ist, kann man sie nach draußen bringen und im Grünen aussetzen.
0: Ja, und hoffen, dass sie niemals zurückfindet und sich rächt. Das ist zumindest in meiner Fantasie so. Und jetzt weiß ich immerhin, dass die Angst vor Spinnen angeboren ist. Mama, Papa, ihr habt nichts falsch gemacht.

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7: Hallo bei Radio Hochstift. Am Montagvormittag, da hat Nachrichtenkollegin Christina Hövig leider eine sehr traurige Meldung dabei. Aber hinten raus immerhin auch noch was Schönes. 10:30 haben wir's.
8: Guten Morgen.
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8: Es gibt traurige Gewissheit. Bei einem Flugzeugabsturz am vergangenen Mittwoch in Österreich ist ein Paderborner gestorben. Der 24-Jährige war selbst Fluglehrer. Auf einem Schulungsflug stürzte das Kleinflugzeug in den Attersee in Oberösterreich und sank bis auf gut 160 Meter Tiefe. Dort wurde das Wrack von einem Tauchroboter geortet. Neben dem Paderborner saß im Flugzeug eine 19-jährige Flugschülerin. Auch sie kam ums Leben. Heute soll die Maschine geborgen werden. Die soll allerdings sehr komplex sein. Die Polizei im Hochstift hatte am Wochenende reichlich zu tun. Besonders Einbrecher hielten die Beamten auf Trab. Radio Hochstift-Reporter Tobias Fennecker, eine ganze Serie an Kellereinbrüchen gab es in Paderborn.
10: Ja, die Täter hatten sich ausschließlich Mehrparteienhäuser im Riemücke-Viertel und in der Südstadt ausgesucht. In der Riemücke, der Kilian- und der Bodelschwingstraße sowie im Samtfelde verschafften sich die Unbekannten ab der Nacht von Freitag auf Samstag Zugang zu 6 Mehrfamilienhäusern. In den Häusern knackten sie dann insgesamt 39 Kellerräume. Geklaut wurden unter anderem Lebensmittel und Alkohol. In Höxter wiederum warfen mehrere Täter am frühen Samstagmorgen die Schaufensterscheibe eines Geschäfts in der Innenstadt ein. Ein 26-Jähriger aus dem Kreis Holzminden konnte in der Nähe vorläufig festgenommen werden. Er gab zu, beim Einbruch dabei gewesen zu sein.
8: Die Eisbahn kehrt zurück in die Bad Lippspringer Gartenschau. Vom 27. November bis zum 10. Januar können Schlittschuhfans am Café Waldgrün wieder ihre Runden drehen. Auch Eisstockschießen ist wieder möglich. Die Eisbahn in Bad Lippspringer hat montags bis freitags zwischen 14 und 19 Uhr geöffnet. Am Wochenende geht's um 10 Uhr los. Erwachsene zahlen für die Bahn 8 Euro Eintritt, Kinder die Hälfte. Zur Premiere im Vorjahr kamen mehr als 15.000 Besucherinnen und Besucher.
7: Und ich habe mir fest vorgenommen, dies zeige ich auf jeden Fall mal hin. Geil, dass es das wieder gibt. Schön. Freue mich. Im Radio Hochstift Wetter ist tief Tessa im Anmarsch. Aktuell merken wir davon erstmal nur, dass der Wind auffrischt. Bis zum Nachmittag gibt es bei maximal 22 Grad weiterhin Sonne und Wolken im Wechsel. Dann aber zieht Regen auf und nicht nur das. Von Wille bei Dessen bis Salzkotten sind auch einige Gewitter vorhergesagt. Morgen soll es zwar nicht mehr blitzen und donnern, Regenschauer sind aber weiterhin mal mit dabei. Dazwischen dann immer wieder heiter bis wolkig und mit bis zu 21 Grad ähnlich warm wie heute, nur ohne den Wind.
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7: Mein Name ist Verena Mathé. Kommt gut durch den Montagvormittag mit uns.
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3: Ja, nee, ist klar.
4: Veronika Ferres und Carsten Maschmeyer haben sich getrennt. Es war doch alles gut so. Die Ferres war

0: versorgt und glücklich in Hannover und ist uns wenig bis gar nicht mehr auf die Nerven gegangen. Ja, und der Maschmeyer hat ein bisschen in der Höhle des Löwen rumgemöpselt. Das konnte doch alles gerne so bleiben. Jetzt geht die ganze Ochsentour wieder los. Ja, was denn? Die Bunte und die Bild haben schon den Anfang gemacht. Lanz ist der Nächste, der die beiden in die Sendung zehrt. Dann Riverboat, Inas Nacht, Dschungelcamp. Und am Ende kann ich nicht mal mehr in Ruhe prominent getrennt gucken, ohne die beiden Grinsekatzen zu sehen. Unsere Oma hat immer gesagt, die Ferris, die habe ich immer gern gesehen. Ja, ich auch. Vor allem 1994 in Tom Gerhards ersten Film, Voll normal. Da hat die mir gut gefallen, als Tommys Schwester, dat Kanen. Schön assi damals. Bah. Ja, der Löwe und das Supervibe. Ein Traumpaar. Ach nee, jetzt nicht mehr. Schade eigentlich.
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1: Mit Thorsten Adolfs. Guten Tag. Die europaweite Aufrüstung lässt nicht nur die Kassen bei Rheinmetall klingeln. Mit Heckler & Koch meldet heute ein weiterer deutscher Rüstungskonzern Rekordgewinne. Die Firma aus Oberndorf bei Stuttgart hat im ersten Halbjahr fast 264 Millionen Euro Umsatz gemacht. Das sind fast 50% mehr als im vergangenen Jahr. Und der Gewinn hat sich verdreifacht. Infos dazu von Marc Weiß.
2: Heckler & Koch stellt vor allem Pistolen, Gewehre und Granatwerfer her und beliefert nicht nur das Militär, sondern auch die Polizei. Trotzdem ist der Hauptgrund für den Rekordgewinn nach Angaben der Firma jetzt ganz klar der Ukraine-Krieg und die Aufrüstung der NATO-Staaten. Die meisten Geschäfte macht man mit der Bundeswehr, mit Frankreich, Norwegen und den baltischen Ländern. Allein die Bundeswehr bestellte über einen Rahmenvertrag 250.000 Gewehre. Ursprünglich geplant waren mal 120.000. Heckler & Koch investieren weiter in neue Maschinen und eine moderne Infrastruktur. Inzwischen arbeiten rund 1.400 Beschäftigte in dem Werk. Die Rekordzahlen des deutschen Gewehrbauers werden sicherlich auch in Köln gehört. Dort beginnt morgen ein großes Protestcamp gegen die weltweite Aufrüstung. Vor allem gegen Rheinmetall soll es dabei gehen, aber auch die Zahlen von Heckler & Koch heute zeigen klar, dass Rüstungskonzerne in Zeiten wie diesen Gewinne machen. Inwieweit man ihnen das vorwerfen kann, muss jeder für sich selbst entscheiden.
1: Und jetzt weitere Themen im Überblick. Das Defizit in der Pflegeversicherung wird immer größer, weil die Ausgaben stark steigen. In der ersten Jahreshälfte waren die Pflegekassen mit 77 Millionen Euro im Minus. Vom Spitzenverband der gesetzlichen Krankenkassen heißt es, es herrsche Alarmstufe Rot. Die Politik müsse schnell handeln. In wenigen Monaten würden die Einnahmen nicht mehr reichen, um die Pflegeleistungen voll zu finanzieren. Der Verfassungsschutz sieht in der Funktionsweise bestimmter Internetplattformen einen Beschleuniger für die Radikalisierung junger Menschen. In einer Veröffentlichung der Behörde heißt es, Nutzer würden nach dem Konsum unverfänglicher, halbpolitischer Inhalte langsam in eine sogenannte Echokammer geführt, in der immer radikalere und stark emotionalisierende Inhalte verbreitet würden. Dadurch würden extremistische Ideen zunehmend normalisiert und verinnerlicht. Wegen Vandalismus gibt es im Bahnverkehr zwischen Bochum und Essen zurzeit massive Einschränkungen. Laut Bahn wird das wohl noch bis in die frühen Abendstunden so bleiben. Im Regionalverkehr fallen Züge aus oder haben deutliche Verspätungen. Die Bahn setzt auf einigen Verbindungen Ersatzbusse ein. Welche Züge genau betroffen sind, steht im Internet auf Zuginfo.nrw. In Deutschland leben aktuell mehr Frauen als Männer. Auf 1.000 Männer kommen im Schnitt 1.027 Frauen. Das liegt nach Angaben der Bundesstatistiker vor allem daran, dass Frauen im Schnitt älter werden. Ganz anders sieht das Verhältnis bei den Jüngeren aus. Bei den unter 50-Jährigen sind nämlich deutlich mehr Männer als Frauen in Deutschland unterwegs. Das kommt daher, dass statistisch gesehen mehr Jungen als Mädchen zur Welt kommen und außerdem mehr Männer als Frauen aus dem Ausland nach Deutschland ziehen. Regional gibt es beim Geschlechterverhältnis große Unterschiede. Den größten Frauenüberschuss melden Schleswig-Holstein, Mecklenburg-Vorpommern und Hamburg. Den größten Männerüberschuss in der Gruppe der 18- bis 29-Jährigen gibt es in den ostdeutschen Bundesländern wie Sachsen-Anhalt, Brandenburg und Thüringen.
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3: Mit Christina Hüllweg, guten Morgen. Ein Paderborner ist bei einem Flugzeugabsturz in Österreich ums Leben gekommen. Der 24-jährige Fluglehrer war mit einem Kleinflugzeug am vergangenen Mittwoch in Salzburg gestartet. Knapp eine halbe Stunde später stürzte die Maschine in den Attersee in Oberösterreich. Der 24-jährige und eine 19-jährige Flugschülerin starben. Das Flugzeugwrack wurde von einem Tauchroboter in gut 160 Metern Tiefe geortet. Heute soll es einen weiteren Versuch geben, die Maschine zu bergen.
4: Windig ist es heute, ja, aber immerhin meist noch trocken, recht freundlich und bis zu 22 Grad warm. Das Radio Hochstift-Wetter dreht sich aber über die Mittagszeit bzw. spätestens am Nachmittag. Dann wird es nämlich nicht nur richtig nass, es können sich auch Gewitter bilden. Morgen kann zwar weiterhin mal ein Schauer durch Beverungen und Altenbeken ziehen, je nach Lage morgens oder auch nachmittags. Insgesamt sind das aber nicht mehr so große Mengen wie heute Nachmittag. Dazu scheint morgen bis zu 5 Stunden lang immerhin die Sonne. Besser ankommen mit dem Radio Hochstift Verkehrsservice. Achtung Autofahrer, die B241 ist aktuell Höhe Borgentreich-Borkholz voll gesperrt für den Verkehr. Dort hat es einen Unfall gegeben. Und euer Tempo wird kontrolliert auf der B1 kurz vor Salzgotten aus Paderborn. Kommt bei Tempo 100 auf der Eugen-Diesel-Straße in Höxter Richtung Holzminden wird geblitzt. Und in Paderborn steht weiterhin der Blitzeranhänger auf der Barkhauser Straße. Da wird in beide Richtungen euer Tempo kontrolliert. Gute Fahrt.
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4: Jetzt ist es aber wirklich nicht mehr lang hin. Die Sommerferien neigen sich dem Ende zu. Ab Mittwoch geht's für die Kids wieder in die Schule. Für viele Idötze auch erst am Donnerstag. Und auch wenn es natürlich mega ist, schulfrei zu haben, ne, ganz klar, wollten wir wissen, ob es nicht doch die eine oder andere Sache gibt, auf die sich die Kinder freuen, wenn es zurückgeht in die Klasse. Die Antworten gibt's in ein paar Minuten hier bei Radio Hochstift. Ich bin Verena Mathieu. Guten Morgen.
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0: Besser und sicherer ankommen mit dem Radio Hochstift Verkehrsservice. Achtung, die A2 ist nach einem Unfall in Richtung Dortmund voll gesperrt und zwar zwischen den Anschlussstellen Ostwestfalen-Lippe und Bielefeld-Ost. Da staut es sich natürlich und ihr kommt da nicht lang. Falls ihr es noch nicht getan habt, denkt auch bitte an die Rettungsgasse. Radio Hochstift hier am Montagvormittag mit Verena Mathé. Für manche war das jetzt ein einziges Wimpernzucken. Ehe man sich versieht, sind 6 Wochen Sommerferien schon fast wieder rum. Übermorgen geht's für die Kinder zurück in die Schulen. Man muss aber auch sagen, dass das Wetter aktuell nicht mehr unbedingt Sommerferien schreit. Ne? Vielleicht passt es also ganz gut, dass die Schule wieder losgeht. Was sagen denn die Schulkinder selbst dazu? Gibt's vielleicht sogar irgendwas, worauf sie sich freuen? Wollten wir wissen, gestern beim Radio Hochstift Ferienfinale im Paderborner Ahorn Sportpark.
1: Worauf ich mich freue, ist auf Sport oder auf Schwimmen auch. Weil Schwimmen haben wir sehr lange nicht mehr gemacht.
2: Auf unsere Freunde.
3: Ja, auf das neue Schuljahr.
2: Keine Ahnung.
4: Auf unsere Freunde, also die Klassenkameraden wiederzusehen.
5: Finde ich auch.
6: Ja, auf Sport oder Kunst.
7: Ich freue mich auf meine Freunde.
8: Also ich gehe jetzt in die 5. Klasse und ich freue mich darauf, einfach mal meine neue Schule kennenzulernen, wie das ist alles.
9: Meine Lehrerin wiederzusehen und ja, Freunde.
10: Auf den Sportunterricht.
11: Auf Religion.
12: Ich freue mich wieder, meine Freundinnen zu sehen und dann, ich freue mich auch irgendwie auf die 3. Klasse.
13: Meine Freundin wiederzusehen.
14: Also ich fahre danach auf Klassenfahrt.
15: Auf Sportunterricht.
16: Wir haben jetzt in der 3. Klasse Schwimmen und darauf freue ich mich und auf meine Freunde.
17: Ja, ich habe keine Langeweile. Ich habe wieder meine Freunde.
18: Sport, um meine Freunde wiederzusehen und auch auf manche Lehrer.
19: Sport und Kunst.
0: Sport und Kunst, da freuen sie sich also drauf. Ja, ja, ich sehe, da hat sich im Vergleich zu früher nicht viel geändert. Und weiterhin natürlich schön, dass es da wohl doch ein paar Sachen gibt, auf die man sich freuen kann, wenn es dann endlich zurückgeht ins Klassenzimmer.

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5: 11.30 Uhr haben wir es und damit rüber in die Nachrichten zu Christina Hüllweg.
6: Guten Tag.
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6: Nach einem Absturz eines Kleinflugzeugs in Österreich am Mittwoch mit zwei Toten gibt es jetzt traurige Gewissheit. Der 24-jährige Fluglehrer kommt aus Paderborn. Radio Hochstift-Reporter Tobias Fennecker, dies bestätigt unter anderem die Paderborner Polizei.
8: Ja, die Beamten hier vor Ort wurden von ihren Kolleginnen und Kollegen in Österreich gebeten, die Angehörigen in Paderborn zu informieren. Das Kleinflugzeug soll am vergangenen Mittwoch um kurz nach 11 vom Flughafen Salzburg zu einem Schulungsflug gestartet sein. Knapp 30 Minuten später stürzte die Maschine in den Attersee in Oberösterreich. Das Wrack wurde durch einen Tauchroboter in gut 160 Metern Tiefe geortet. Dort liegt es weiterhin, weil die Bergung sehr komplex ist. Heute soll es einen weiteren Bergungsversuch geben. Das zweite Todesopfer ist eine 19-Jährige. Sie war Flugschülerin.
6: Das Radio Hochstift Ferienfinale sorgte auch in diesem Jahr für Euphorie bei uns als Veranstalter und bei euch als Besucherinnen und Besucher. Viele tausende Menschen strömten auf das Gelände des Ahorn Sportparks in Paderborn. Fotos findet ihr auf radiohochstift.de. Voll war es am Wochenende aber auch bei vielen weiteren Veranstaltungen, zum Beispiel bei der Paderborner Museumsnacht, beim Klostermarkt in Lichtenau-Dahlheim, dem Hederauenfest in Salzkotten und dem Kulturfest Via Nova auf Schloss Corvey bei Höxter. NRW-Bauministerin Ina Scharenbach hat sich gleich zwei Großbaustellen in der Paderborner Innenstadt angeschaut. Unter anderem informierte sie sich über den aktuellen Stand der Bauarbeiten für das neue Paderborner Stadthaus. Außerdem schaute sie sich die Großbaustelle in der Westernstraße an. Hier wird das ehemalige Galeria-Kaufhof-Gebäude für mehr als 31 Millionen Euro umgebaut. Ende kommenden Jahres sollen dann drei Einzelhändler einziehen. Außerdem entstehen 37 Wohnungen.
5: Von Warburg bis Paderborn geht es heute windig und mit Höchstwerten von 22 Grad durch den Montag. Noch sehen wir im Radio Hochstift Wetter ab und zu auch mal die Sonne. Ab heute Nachmittag liegt der Fokus aber nicht nur auf dicken Wolken, sondern vor allem auch auf Regen und teils kräftigen Gewittern. Obacht also. Auch morgen kann es noch mal kleinere Regenschauer geben. Danach wartet dann aber auch ein freundlicher Sonnen-Wolken-Mix bei Höchstwerten von 21 Grad auf uns.
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5: Besser ankommen mit dem Radio Hochstift Verkehrsservice. Da ist weiterhin die A2 in Richtung Dortmund voll gesperrt nach einem Unfall zwischen den Anschlussstellen Ostwestfalen-Lippe und Bielefeld-Ost. Da staut es sich natürlich auch dementsprechend. Und noch eine Sperrung gibt's auf der B241. Die ist aktuell in Höhe Borgentreich-Borgholz gesperrt für den Verkehr. Auch da hat es einen Unfall gegeben. Da müsst ihr einen Bogen drum machen. Auf der Eugen-Diesel-Straße in Höxter Richtung Holzminden wird euer Tempo kontrolliert. Genauso steht weiterhin der Blitzer-Anhänger in Paderborn auf der Barkhausen. Schönhauser Straße und blitzt in beide Richtungen. Gute Fahrt, kommt gut an. Verena Mathé für euch am Mikro heute rund um die Mittagszeit. Und an Tagen wie diesen, da hört ihr hier und da mal Campino von den Toten Hosen höchstpersönlich bei uns im Programm sprechen. Das ist nicht nur schön, das ist auch wichtig. Und zwar für euch, wenn ihr gerne mal ganz exklusiv auf ein kleines Konzert der Toten Hosen gehen möchtet. Für Umme. Die kostenlosen Tickets gibt es nämlich nur bei uns zu gewinnen. Wie ihr dabei sein könnt, darüber sprechen wir gleich nochmal. Und sowieso würde ich allen Hosenfans dringend raten, gleich vielleicht mal gut zuzuhören. Ne? Zwinker-Smiley, das war ein Wink nicht mit dem Zaunpfeil, sondern mit einem ganz dicken Baumstamm. In ein paar Minuten hier bei Radio Hochstift.
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0: kontrolliert auf der B252 in Höhe der Annenkapelle Richtung Nieheim. Vielen Dank, dass ihr Bescheid sagt. Immer schön und gute Fahrt.
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0: Radio Hochstift hier mit Verena Mathe. Schönen Vormittag von mir. Und ich glaube, dass ganz viele Tote Hosen-Fans jetzt gleich das Radio lauter drehen werden. Heute geht's endlich los. Die Toten Hosen spielen für den guten Zweck, für unsere Aktion Lichtblicke. Und ihr habt die Chance, mit den Hosen auf diesem ganz exklusiven Konzert abzurocken. Und ich sag euch eins, so nah werdet ihr den Toten Hosen wahrscheinlich nie wiederkommen. Keine große Arena, kein Stadion, sondern eine schicke Location mit Platz für gerade mal 1300 Leute. Und da spielen die Toten Hosen Anfang Dezember das Radiokonzert für uns und für unsere Aktion Lichtblicke. 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Und euch jetzt viel Glück.
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2: Tage wie diese ist ein riesiges Geschenk, ein Song, der uns ja zugelaufen ist, von dem wir gar nicht irgendwo berichten könnten, wie wir den jetzt genau geschrieben haben. Es ist ein bisschen so wie ein Kind, das ständig am Zauberwürfel rumspielt und irgendwann hat es diese Kombination perfekt erwischt. Wenn wir wüssten, wie man so ein Lied schreibt, würden wir jeden Monat so einen Song raushauen. Es ist uns leider nur einmal im Leben gelungen. Wir tragen den im Herzen und der bedeutet uns unglaublich viel und sehr vielen Menschen da draußen ebenfalls.
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1: Mit Thorsten Adolfs. Guten Tag. Dass sich Menschen über das Internet radikalisieren, ist nicht neu. Das Bundesamt für Verfassungsschutz hat jetzt aber untersuchen lassen, wie das genau passiert. Das Ergebnis hatten viele wahrscheinlich schon vermutet. Es sind vor allem die Algorithmen der Online-Plattformen, die eine Radikalisierung begünstigen. Frage an Marc Weiß, wie genau geschieht das?
2: Ja, ich glaube, die meisten kennen das wahrscheinlich von Insta. Man guckt sich einen Beitrag an, dann bekommt man den nächsten angezeigt, der genau dazu passt, dann noch einen, dann kommt noch die passende Werbung dazu und schon ist man drin im Algorithmus. Laut Verfassungsschutz passiert aber noch was anderes. Es werden einem demnach bewusst interaktive und kontroverse Beiträge gezeigt. Also nicht nur schöne Bilder, sondern die Interaktion ist wichtig. Am besten noch eine Frage dazu, schreib's in die Kommentare und schon wirst du komplett in so ein Thema reingezogen. Und das sind dann gerne mal politische Themen, die können dann im Extremfall zur Radikalisierung führen.
1: Und bestimmte Gruppen nutzen diese Systeme dann für sich?
2: Genau, da hat jeder wohl seine Lieblingsplattformen. Das passiert natürlich nicht alles auf Insta. Der Verfassungsschutz sagt zum Beispiel, dass rechte Gruppen neben klassischen Netzwerken gerne Telegram oder Gaming-Plattformen benutzen, um da bewusst kontroverse Beiträge zu platzieren. Den Rest übernimmt dann der Algorithmus. Linksextreme sind laut Studie gerne auf Insta und TikTok, Islamisten auf Telegram, Insta und Facebook. Das heißt natürlich nicht, dass jeder, der da unterwegs ist, jetzt radikal wird. Es gehört schon noch mehr dazu, soziale Isolation zum Beispiel und auch mentale Probleme. Aber wenn man so drauf ist, dann ist die Gefahr halt höher, dass einen Extremisten über diese Algorithmen von Plattformen für sich gewinnen können.
1: Dankeschön, Marc. Und jetzt weitere Themen im Überblick. Die finanzielle Lage in der Pflegeversicherung spitzt sich zu. Die Pflege sei akut in Not, heißt es vom Spitzenverband der gesetzlichen Krankenkassen. Vermutlich würden die Einnahmen im Oktober nicht mehr reichen, um die Pflegeleistungen voll zu finanzieren, heißt es. In der ersten Jahreshälfte lag das Defizit bei 770 Millionen Euro. Die Preise in NRW steigen weiter. Die Inflationsrate lag im August bei 2,9%. Das ist der höchste Stand seit 2,5 Jahren. Vor allem bei Heizöl und Kraftstoffen zogen die Preise deutlich an. Tiefer in die Tasche greifen mussten Verbraucher auch an anderer Stelle. Dienstleistungen in der häuslichen Alten- und Behindertenpflege kosteten 11,5% mehr als noch vor einem Jahr. Nach einem Brand in einer Drohnenfabrik in Polen prüft der Inlandsgeheimdienst, ob es sich um einen Sabotageakt handeln könnte. Die betroffene Firma ist das größte private Rüstungsunternehmen des Landes und beliefert die polnische Armee unter anderem mit Kampfdrohnen. In NRW setzen immer mehr Städte auf Schulstraßen, um den Verkehr vor den Schulen zu beruhigen. Im Moment gibt es landesweit schon 93 dieser Zonen, Tendenz stark steigend. Die Idee ist simpel. Zu den Stoßzeiten, wenn Kinder zur Schule gebracht oder abgeholt werden, werden die Straßen für die meisten Autos gesperrt. Landesverkehrsminister Krischer sagt, solche Lösungen würden den Verkehr vor den Schulen deutlich entlasten und so zu einem wesentlich sichereren Umfeld für die Kinder beitragen.
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3: Mit Dirk Benfeld, guten Tag. In Höxter wird der Archäologiepark im Herbst zu einer Art Jurassic Park. Vom 1. Oktober bis zum 1. November ziehen knapp 30 lebensgroße und bewegliche Dinosaurier auf das Gelände des Huxarium in Corvey. In den Abendstunden werden die Dinos von der Firma World of Lights spektakulär beleuchtet. Zu sehen sind unter anderem ein riesiger T-Rex und ein Brachiosaurus. Die Saurier bewegen sich und machen täuschend echte Geräusche. Die Ausstellung Dino-Lichter hat donnerstags bis sonntags ab 17 Uhr geöffnet. Tickets gibt es online oder in der Touristinfo in Höxter.
4: Noch sieht das oft recht freundlich aus im Radio Hochstift Wetter. Nächsten 1-2 Stunden zwischen Bad Riburg und Büren werden von einem meist eher trockenen Sonne-Wolken-Mix dominiert. Ab dem frühen Nachmittag sind dann allerdings kräftige Regenschauer und auch Gewitter im Anmarsch. Dazu ist es maximal 22 Grad warm. Morgen beruhigt sich die Lage. Weitere Gewitter sind erstmal nicht angekündigt. Dafür weiterhin Sonne und Wolken. Bei bis zu 21 Grad sind aber auch morgen hier und da ein paar Schauer mit dabei. Besser ankommen mit dem Radio Hochstift Verkehrsservice. Achtung Autofahrer, die B241 ist weiterhin gesperrt. Höhe Borgentreich-Borgholz, da hat es einen Unfall gegeben. Und auch die A2 ist dicht nach einem LKW-Unfall in Richtung Dortmund. Zwischen den Anschlussstellen Ostwestfalen-Lippe und Bielefeld-Ost. Dort staut es sich aktuell auch über 5 Kilometer. Also nimmt da auf jeden Fall Zeit mit für die Umleitung. Auf der B252 bei Brakel wird weiterhin geblitzt in Höhe der Annenkapelle Richtung Nieheim bei Tempo 70. Auf der Eugen-Dieselstraße in Höxter Richtung Holzminden wird euer Tempo kontrolliert und außerdem auf der Barkhauser Straße in Paderborn, da steht der Blitzeranhänger. Gute Fahrt! Am Mikro für euch heute, Verena Matthi, kommt gut durch die Mittagszeit mit uns.
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Gibt eine gute Nachricht aus Borgholz. Die B241 ist wieder frei. Die war ja dicht eine Zeit lang, aber jetzt könnt ihr da wieder langfahren. Gute Fahrt, kommt gut an.

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1: Bei uns in NRW startet am Mittwoch wieder der Schulunterricht und viele Schüler fürchten sich ja mittlerweile nicht mehr nur vor schlechten Noten, sondern auch vor der zunehmenden Gewalt in den Schulen. Denn die Zahl polizeilich erfasster Gewalttaten an NRW-Schulen ist seit 2022 um 52% gestiegen. Auch Lehrerinnen und Lehrer sind immer häufiger Ziel von gewalttätigen Attacken. Radio Stiftkollege Thorsten Ortmann über den Tatort Schule.
2: Die Zündschnur auf NRWs Schulhöfen ist mittlerweile ziemlich kurz. Auch Lehrkräfte sind zunehmend betroffen. Allein 2024 gab es 837 Angriffe gegen sie. Das sind 33% mehr als im Vorjahr. Andreas Bartsch, Präsident des NRW-Lehrerverbands.
3: 193 Messerattacken im letzten Jahr. Wir haben das Problem mit dem Islamismus, dass Islamschüler entsprechenden Druck auf die anderen Schüler ausüben. Wir haben mittlerweile Zahlen über ausgeuferten Rechtsextremismus an den Schulen.
2: Die Gründe sind vielfältig. Nachwirkungen der Pandemie, Gewalterfahrungen zu Hause, Sprachbarrieren, politische und ethnische Konflikte und immer weniger Wertevermittlung.
3: Wir erklären uns das auch damit, dass Werteerziehung in den Familien nicht mehr so stattfindet, wie wir uns das eigentlich vorstellen. Auch weniger entwickelter oder ausgeprägter Respekt vor Lehrpersonen.
2: Wissenschaftler haben noch eine andere Tatwaffe entdeckt, das Smartphone. Immer häufiger teilen Schüler Gewaltvideos in sozialen Netzwerken und sorgen so für eine Eskalation auf den Schulhöfen, sagt der Psychologe Sebastian Bartoschek.
4: Alles, was starke Emotionen auslöst, das ist geeignet, Likes zu generieren. Und dementsprechend geben eben auch Gewaltvideos Klicks.
2: Aber wo ist der Ausweg? Die Landesregierung reagiert mit einem Leitfaden für Lehrkräfte. Es gibt mehr Geld für Sozialarbeiter in den Schulen und an 20 Projektschulen. In NRW schaut sogar die Polizei regelmäßig zum Gespräch vorbei. Für Innenminister Reul ein Versuch, den Tatort Schule zumindest etwas zu entschärfen.
5: Da traut sich vielleicht jemand mal zu sagen, dass er da im Netz von irgendjemandem immer angedickert wird. Der geht nicht zur Polizeiwache, sondern vielleicht dann, wenn er den Polizisten zufällig auf der Straße, auf dem Schulhof trifft, redet er. Und dann kann ihm geholfen werden.
1: Dieses Projekt gibt es bisher allerdings nur an 20 Schulen in NRW. Ob es ausgeweitet wird, soll bis Ende des Jahres entschieden werden. Radio Hochstift hier, 20 nach 12 haben wir es gleich.
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7: In den Radio Hochstift Nachrichten geht es jetzt unter anderem um echte Urgesteine. Und damit meine ich nicht mal den Kollegen Dirk Benfeld. Dabei ist er ja auch schon ganz schön lange hier bei uns. 12:30 haben wir's.
8: Guten Tag.
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8: Im Archäologiepark am Welterbe Korwa in Höxter wird im Herbst die Ausstellung Dino-Lichter gezeigt. Einen Monat lang, vom 1. Oktober bis zum 1. November, können Besucher dort 27 lebensgroße Dinosaurier bestaunen. Radio-Schütt-Reporterin Lea Wirz, die Urzeitechsen sind auf dem rund 3 Hektar großen Gelände verteilt.
9: Darunter befinden sich bekannte Arten wie der fleischfressende Tyrannosaurus Rex, der Triceratops und der Brachiosaurus. Höxter ist schon die dritte Station, die Dinos in Deutschland machen. Davor waren sie schon in Erfurt und Hema im Sauerland. Wenn es dunkel wird, dann sorgen bunte Strahler für eine magische Atmosphäre im Weserbogen. Die Saurier wirken durch die Bewegungen an Kopf, Gliedmaßen und Schwanz sowie durch passende Soundeffekte ziemlich realistisch. Die Ausstellung ist donnerstags bis sonntags ab 17 Uhr geöffnet. Tickets kosten für Erwachsene 15 Euro und für Kinder ab 1,20 Meter Körpergröße 7 Euro. Die Karten sind jetzt schon erhältlich.
8: Jetzt gibt es traurige Gewissheit. Bei einem Flugzeugabsturz am vergangenen Mittwoch in Österreich ist ein Paderborner gestorben. Der 24-Jährige war selbst Fluglehrer. Auf einem Schulungsflug stürzte das Kleinflugzeug in den Attersee in Oberösterreich und sank auf gut 160 Meter Tiefe. Dort wurde das Wrack von einem Tauchroboter geortet. Neben dem Paderborner saß im Flugzeug eine 19-jährige Flugschülerin. Auch sie kam ums Leben. Heute soll die Maschine geborgen werden. Dies soll allerdings sehr komplex sein. Heute werden die letzten Umleitungsschilder wieder abgebaut. Dann ist auf der B7 in Warburg-Grimbeck nichts mehr von den Sanierungsarbeiten zu sehen. Am Mittwoch sollen auch die Busse wieder über die Bundesstraße rollen. Sie wurde auf rund 100 Meter, auf dem 100 Meter langen Abschnitt in der Ortsdurchfahrt in den letzten gut 4 Wochen saniert. Die Arbeiter waren etwas schneller durch als geplant. Deswegen ist die Straße seit Freitag wieder frei. Der Abbau der Schilder soll dann heute abgeschlossen werden.
7: Im Radio-Hochstift-Wetter ist tief Tessa im Anmarsch. Aktuell merken wir davon meist noch nicht ganz so viel, außer vielleicht, dass der Wind zugelegt hat. Noch sehen wir bei Werten um die 21 Grad, zumindest zwischendurch noch ein bisschen Sonne. Dann aber zieht ein dickes Regengebiet auf heute Nachmittag. Und nicht nur das, von Marienmünster bis Lichtenau sind auch Gewitter vorhergesagt. Morgen soll es zwar nicht mehr blitzen und donnern, Regenschauer sind aber weiterhin dabei. Dazwischen immer wieder heiter bis wolkig und mit bis zu 21 Grad ähnlich warm wie heute, nur ohne den Wind. Besser ankommen mit dem Radio Hochstift Verkehrsservice. Die A2 ist weiter voll gesperrt in Richtung Dortmund. Da hat es einen LKW-Unfall gegeben zwischen den Anschlussstellen Ostwestfalen, Lippe und Bielefeld-Ost. Da kommt ihr nicht durch, eine Umleitung ist aber ausgeschildert. Außerdem wird euer Tempo kontrolliert auf der B252 bei Brakel in Höhe der Annenkapelle Richtung Nieheim. Da gilt Tempo 70. Und auf der Eugen-Diesel-Straße in Höxter wird ebenfalls euer Tempo kontrolliert in Richtung Holzminden. Gute Fahrt.
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7: Ich bin Verena Matthä, ihr habt es gehört. Gerade heute Nachmittag soll es ganz schön zur Sache gehen, wettermäßig. Es ist einiges an Starkregen angekündigt und vor allem auch Gewitter. Heißt das, dass ihr euch den schönen Fernsehnachmittag heute abschminken könnt? Und duschen darf man ja auch nicht bei Gewitter, ne? Es gibt so einige Mythen rund um das Thema. Was davon stimmt und was nicht? Unser Thema gleich hier bei Radio Hochstift.
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1: Blitze, Donner und zum Teil Starkregen, das alles könnte uns heute Nachmittag wieder blühen. Es sind kräftige Gewitter fürs Hochstift angekündigt. Heißt das, heute lieber den Fernseher auslassen und stattdessen ins sichere Auto flüchten? Und das Duschen verschieben wir auch besser? Es gibt ja so einige Mythen, ne, rund um Gewitter. Radio Hochstift-Kollege Thomas Bremser geht denen mal auf den Grund. Nehmen wir doch mal wirklich das mit dem Duschen. Stimmt das? Kann elektrische Energie wirklich über den Duschkopf in den Körper gelangen?
2: Das kommt unter anderem auf den Blitzschutz am Gebäude an. Funktioniert das System? Ist das Duschen sicher? Fehlt ein solcher Schutz? Hängt das Risiko vor allem von den Leitungen ab? In modernen Gebäuden bestehen Wasserleitungen in der Regel aus Kunststoff. Die leiten Strom und damit Blitze nicht. Anders als Leitungen aus Kupfer, Stahl oder Blei. Größer ist die Gefahr in unsanierten oder schlecht instand gehaltenen Altbauten.
1: Okay, krass. Ich hätte jetzt gedacht, die Antwort ist nee, voll der Mythos. Ein Blitz kann doch nicht unter die Dusche kriechen, beziehungsweise durch die Dusche. Aber gut, wieder was gelernt. Wer also nicht weiß, ob das Haus über einen funktionierenden Blitzschutz verfügt oder woraus die Wasserleitungen bestehen, sollte vorsichtshalber warten mit dem Duschen. Thomas, dann gibt es ja auch noch den Mythos, dass man bei Gewitter lieber keinen Fernseher einschalten sollte. Was ist da dran?
2: Gefährlich ist vor allem die mögliche Überspannung durch einen Blitzeinschlag. Die kann dann über die Stromleitung oder das Antennenkabel den Fernseher und andere Geräte beschädigen. Ein Blitz muss nicht direkt ins Haus einschlagen, damit Geräte Schaden nehmen. Schon ein Einschlag in der Nähe von Stromleitungen kann eine Spannungsspitze auslösen, die dann bis zur Steckdose oder zum Antennenkabel durchschlägt.
1: Das Sicherste bleibt also, empfindliche Geräte vom Netz zu nehmen, also den Stecker zu ziehen. Das gilt vor allem für Fernseher, Computer oder Geräte mit Antennen- oder Netzverbindung. Und dann noch das Auto, Thomas. Man sagt ja, bei Gewittern sei es im Auto am sichersten, wenn man nicht zu Hause ist. Stimmt das?
2: Ja, grundsätzlich stimmt das. Ein normales Auto ist bei Gewitter meist ein sehr sicherer Ort, weil es wie ein faradayscher Käfig wirkt und den Blitzstrom außen ableitet. Sicher ist das Auto vor allem gegen den Blitz selbst, nicht automatisch gegen das Unwetter insgesamt. Gefährlich bleiben natürlich schlechte Sicht, Hagel, starke Böen, Aquaplaning und umherfliegende Äste. Also bei starkem Gewitter am besten irgendwo stehen bleiben und warten. Und nach einem möglichen Blitzeinschlag keine metallischen Teile im Innenraum berühren.
1: Und das heißt ja, man solle sich bei einem Gewitter nicht unter Bäume stellen. Das stimmt tatsächlich auch. Statistisch gesehen sind Bäume ein klarer Risikofaktor, denn der Blitz sucht sich meist den höchsten Punkt in der Umgebung und deshalb werden halt besonders hohe Bäume oft getroffen. Zusätzlich können natürlich auch Äste runterkrachen oder Bäume umstürzen. Diese Gefahr ist in der Praxis sogar oft größer als der direkte Blitzschlag. Und die alte Regel, Buchen sollst du suchen, Eichen sollst du weichen, das ist ein gefährlicher Mythos. Also wir sollten wirklich zu allen Bäumen Abstand halten, am besten rund 3 Meter. Radio Hochstift hier um 15:45 am noch ruhigen Montagmittag.

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1: Mit Christian Böder, guten Tag. Unterstützung bei Krankheit und im Alter, das ist das Versprechen der Pflegekassen in Deutschland. Das Problem, der Pflegeversicherung geht das Geld aus. Darauf macht der Spitzenverband der gesetzlichen Krankenkassen aufmerksam. Mittlerweile herrsche Alarmstufe Rot, so der Verbandschef Blatt. Jannik Böke aus dem News-Team, eine Einschätzung, die mit Blick auf die aktuellen Zahlen durchaus nachvollziehbar ist.
2: Absolut. Allein in der ersten Jahreshälfte haben die Kassen einen Fehlbetrag von 770 Millionen Euro angehäuft. Wenn die Kosten weiter so steigen, würden im Oktober die Einnahmen nicht mehr reichen, um die Pflegeleistungen voll zu finanzieren, meint der GKV-Spitzenverband. Unterm Strich heißt das, für 2026 liegt das Defizit voraussichtlich bei 1,2 Milliarden Euro und die Zahl ist wegen eines Kredits vom Bund de facto geschönt. Ohne dieses Darlehen würde das Minus bei 4,4 Milliarden Euro liegen.
1: Wie kann es denn sein, dass die Pflegekassen so gigantische rote Zahlen erwirtschaften?
2: Naja, eines der Probleme ist schlicht und einfach, dass wir im Schnitt immer älter werden und je älter wir werden, desto mehr Erkrankungen treten auf. Bei den Pflegekassen gibt es aber noch ein weiteres Problem. Vor knapp 10 Jahren hat der Bund die Kriterien für eine Pflegebedürftigkeit angepasst und der Verband sagt, dadurch gibt es mehr Menschen, die Anspruch auf Pflegeleistungen haben. Kurzfristig fordert der Verband deshalb finanzielle Unterstützung. Für den Herbst plant die Bundesregierung zudem eine Reform der Pflegeversicherung.
1: Vielen Dank, Jannik Böke. Und hier haben wir weitere Nachrichten in der Zusammenfassung. Die Funktionsweisen bestimmter Internetplattformen tragen dazu bei, dass sich Menschen im Internet radikalisieren. Zu dem Schluss kommt das Bundesamt für Verfassungsschutz. Immer mehr Plattformbetreiber setzten auf kontroverse Inhalte mit starker Beteiligung, heißt es in einer Veröffentlichung der Behörde. Durch bestimmte Algorithmen werden Nutzer dann radikalen Ideen ausgesetzt, die sie dann durch ständige Wiederholungen und Bestätigungen verinnerlichen. Bei uns in NRW ist der Alltag wieder teurer geworden. Laut den Landesstatistikern stieg die Inflationsrate in diesem Monat auf 2,9%. Das ist der höchste Stand seit 2,5 Jahren. Mit Heckler & Koch meldet ein weiterer deutscher Rüstungskonzern Rekordgewinne. Die Firma aus Oberndorf bei Stuttgart hat im ersten Halbjahr fast 264 Millionen Euro Umsatz gemacht. Das ist fast 50% mehr als im vergangenen Jahr. Heckler & Koch gehört zu den 5 größten Gewehr- und Pistolenherstellern weltweit. Stadtbusse ohne Fahrer, Züge rein vom Computer gesteuert. Das könnte schon bald Wirklichkeit in Deutschland werden. Bundesverkehrsminister Bilger will Tempo machen für den Praxiseinsatz für sogenanntes autonomes Fahren. Seine Behörde investiere dafür bis zu 14 Millionen Euro, sagte er. Ein Schwerpunkt liege in Vorhaben im öffentlichen Personennahverkehr und da besonders in ländlichen Gegenden. Ein zweiter Schwerpunkt liegt im Güterverkehr auf der Schiene. Selbstfahrende Züge könnten die Probleme durch immer mehr Transportbedarf bei immer weniger Fahrpersonal dämpfen oder sogar lösen, sagt er. Mit den Fördermitteln sollen auch Fahrzeuge mit autonomen Fahrsystemen beschafft oder umgebaut werden.
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3: Mit Dirk Bentfeld, guten Tag. Ein Paderborner ist bei einem Flugzeugabsturz in Österreich gestorben. Der 24-jährige Fluglehrer war mit einem kleinen Flugzeug am vergangenen Mittwoch in Salzburg gestartet. Knapp eine halbe Stunde später stürzte die Maschine in den Attersee in Oberösterreich. Der 24-jährige und eine 19-jährige Flugschülerin kamen dabei ums Leben. Das Flugzeugwrack wurde von einem Tauchroboter in gut 160 Metern Tiefe geortet. Heute soll es einen weiteren Versuch geben, die Maschine zu bergen.
4: Noch eher trocken und um die 22 Grad warm. Das Radio Hochstift-Wetter ist aber dabei, sich zu drehen. Der Nachmittag wird heute oft richtig nass. Auch vor Gewittern wird gewarnt. Morgen kann zwar weiterhin mal ein Schauer durch Delbrück und Borgentreich ziehen, je nach Lage morgens oder auch nachmittags. Insgesamt sind das dann aber meist nicht mehr so große Mengen, wie heute Nachmittag runterkommen sollen. Dazu scheint morgen bis zu 5 Stunden lang die Sonne. Besser ankommen mit dem Radio Hochstift Verkehrsservice. Die A2 ist weiterhin gesperrt in Richtung Dortmund. Zwischen den Anschlussstellen Ostwestfalen-Lippe und Bielefeld-Ost eine Umleitung ist ausgeschildert. Und euer Tempo wird kontrolliert auf der Ostwestfalenstraße bei Brakel in Höhe der Annenkapelle. Da gilt Tempo 70 und geblitzt wird in Richtung Nieheim. Und außerdem stehen sie auf der Eugen-Diesel-Straße in Höxter Richtung Holzminden. Gute Fahrt, kommt alle gut an. Mikro für euch, Verena Mathé. Ich hoffe, ihr kommt gut durch den Mittag mit uns. Unsere Playlist könnte dabei helfen. Gleich zum Beispiel hier mit Fastboy und Wave. Schönen Montag wünsche ich.
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0: Hallo bei Radio Hochstift am Montag. Willkommen im Herbst, hätte ich jetzt was gesagt. Wir sind vielleicht noch nicht ganz so weit, aber die Tage werden ja gerade schon wieder spürbar kürzer. Und die Spinnen da draußen, die suchen sich jetzt wieder ein hübsches Plätzchen zum Überwintern. Natürlich bei uns. Auch Radio Hochstift-Kollege Kevin Zimmer hatte schon die eine oder andere Spinne in seinem Wohnzimmer. Und er sagt, wer also jetzt in seiner Wohnung eine riesige Spinne sieht, sollte Ruhe bewahren und nicht etwa den Staubsauger holen.
1: Bitte, was sagst du? Ich war hier gerade abgelenkt. Also Spinnen, ja. Als der liebe Gott die Schönheit verteilt hat, waren die gerade dabei, Netze zu spannen. Was war da noch übrig? Ich habe noch Beine und Augen. Wie viel wollt ihr? Nämlich 8 Beine und 8 Augen, haben die sich gedacht. Dann waren alle Augen und Beine vergeben, nichts mehr da und der Regenwurm so... Ich bin nicht oberflächlich, aber Spinnen, also rein optisch gesehen, nicht meine Tiere. Und die Vorstellung, was die nachts in unserem Zimmer machen, wenn wir schlafen. Ich will jetzt keine Angst verbreiten, aber die krabbeln in unsere Nasenlöcher und legen ihre Eier in... Gott, meine Fantasie, Mensch. Ich erinnere mich noch an Onkel Gustav, ja, und dem schwarzen Zehennagel. Ne? Er dachte, es ist ein schwarzer Bluterguss, aber nachher im Tropeninstitut... Na, vielleicht muss ich Spinnen einfach mal näher kennenlernen. Ich meine, ich habe sie schon oft gesehen, aber sie haben sich nie vorgestellt. Die größte heimische Spinne, die Winkelspinne, auch die habe ich schon oft gesehen. Psst, kein Wort von der. Wird übrigens bis zu 10 cm groß und kann stundenlang Sex haben. Was kann die? Hallo Schatz, falls du das hörst, das ist nicht normal. Krank, Mensch, die Tiere. Und was sie gar nicht mögen, sind Limetten und Minze. Also wer sich vor Spinnen schützen will, trinkt am besten Mojito. Einfach um safe zu sein. Ist eine Win-Win-Situation für mich und für die Spinne. So, ich hoffe, es ist deutlich geworden. Spinnen, super Tiere.

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3: Guten Tag und hallo bei Radio Hochstift um 13:30. Hier gibt's jetzt eure Nachrichten von und mit Dirk Benfeld.
4: Guten Tag.
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4: Nach einem Absturz eines kleinen Flugzeugs in Österreich am Mittwoch mit zwei Toten gibt es jetzt traurige Gewissheit. Der 24-jährige Fluglehrer kommt aus Paderborn. Radioschiff-Reporter Tobias Fennecker, dies bestätigt unter anderem die Paderborner Polizei.
6: Ja, die Beamten hier vor Ort wurden von ihren Kolleginnen und Kollegen in Österreich gebeten, die Angehörigen in Paderborn zu informieren. Das Kleinflugzeug soll am vergangenen Mittwoch um kurz nach 11 vom Flughafen Salzburg zu einem Schulungsflug gestartet sein. Knapp 30 Minuten später stürzte die Maschine in den Attersee in Oberösterreich. Das Wrack wurde durch einen Tauchroboter in gut 160 Metern Tiefe geortet. Dort liegt es weiterhin, weil die Bergung sehr komplex ist. Heute soll es einen weiteren Bergungsversuch geben. Das zweite Todesopfer ist eine 19-Jährige. Sie war Flugschülerin.
4: Im Archäologiepark in Höxter-Korvei werden im Herbst lebensgroße Dinosaurier zu sehen und zu hören sein. Am 1. Oktober startet die einmonatige Ausstellung Dino-Lichter. Dabei stehen riesige bewegliche Dinosaurierfiguren im Huxarium, die abends beleuchtet werden. Der Eintritt kostet für Erwachsene 15 Euro, für Kinder über 1,20 Meter Körpergröße 7 Euro. Die Dino-Ausstellung in Höxter ist von donnerstags bis sonntags ab 17 Uhr geöffnet. In gleich zwei Städten im Kreis Höxter bleiben die Glocken bzw. Kirchturmuhren aktuell stumm. In Bad Driburg geht es um die Glocken am Westfriedhof. Auf Radioschrift-Anfrage erklärt die Stadtverwaltung, dass die sogenannte Läutemaschine kaputt ist. Die Reparatur sei aber bereits beauftragt. In Warburg blieben zuletzt die Kirchturmuhren der Neustadtkirche stehen. Hier gibt es laut der NW Probleme mit dem mechanischen Uhrwerk. Möglicherweise ist das Schweigen hier aber schon bald Geschichte.
3: Von Borchen bis Wille bei Dessen geht's heute windig und mit Höchstwerten von 22 Grad durch den Montag. Im Radio Hochstift Wetter zieht jetzt außerdem langsam ein dickes Regengebiet auf. Teilweise soll's heute Nachmittag auch kräftige Gewitter geben. Obacht also. Auch morgen kann's dann nochmal kleinere Regenschauer geben. Daneben wartet aber auch ein freundlicher Sonne-Wolk-Mix bei Höchstwerten von 21 Grad. Besser ankommen mit dem Radio Hochstift Verkehrsservice. Da ist noch immer die A2 gesperrt zwischen den Abfahrten Ostwestfalen-Lippe und Bielefeld-Ost. Da hatte es einen LKW-Unfall gegeben. Eine Umleitung ist ausgeschildert, nehmt auf jeden Fall ein bisschen Zeit mit. Euer Tempo wird außerdem kontrolliert auf der Ostwestfalenstraße bei Brakel. Da hat sich der Blitzer so ein bisschen ein paar Meter weiter bewegt, kann man sagen. Der blitzt jetzt in Höhe der Abfahrt B64 Richtung Reda bei Tempo 70. Und in Paderborn steht weiterhin der Blitzeranhänger auf der Barkhäuser Straße. Und da wird wie immer in beide Richtungen fotografiert bzw. gelasert. Gute Fahrt.
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3: Mein Name ist Verena Matte. Die allermeisten von euch dürften mittlerweile aus dem Urlaub zurück sein, bevor es bald wieder an die Arbeit geht. Solltet ihr allerdings eine eher leidige Aufgabe angehen, euch selbst zuliebe, sprechen wir gleich drüber. Ein paar Minuten hier bei Radio Hochstift.
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Radio Hochstift hier mit Verena Mathé. Michelle hat sich gerade noch per WhatsApp bei uns gemeldet mit einem Warnhinweis. In Höxter ist auf der Brenkhäuserstraße eine Ampel ausgefallen. Da regelt aktuell wohl die Polizei den Verkehr und dadurch kommt es zu Verzögerungen. So, hier gibt's keine Verzögerung. Ich gehe pünktlich in den Feierabend. Lea Wirz kommt pünktlich zur Nachmittagssendung rein, gleich ab 2. Und ihr kommt heute Abend dann hoffentlich pünktlich in den Feierabend. Verena Mathé ist mein Name. Schönen Montag euch allen und passt auf euch auf. Heute Nachmittag soll es ja teilweise ganz schön krachen, ne? Mal gucken, wie heftig das wird. Bis morgen.

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1: Mit Christian Böder. Guten Tag. Europa rüstet auf und das lässt auch die Kassen deutscher Rüstungsunternehmen klingeln. Mit Heckler & Koch meldet heute ein weiterer deutscher Rüstungskonzern Rekordgewinne. Die Firma aus Oberndorf bei Stuttgart hat im ersten Halbjahr fast 264 Millionen Euro Umsatz gemacht. Das sind fast 50% mehr als im vergangenen Jahr. Der Gewinn hat sich verdreifacht. Die weiteren Infos hat Marc Weiß.
2: Heckler & Koch stellt vor allem Pistolen, Gewehre und Granatwerfer her und beliefert nicht nur das Militär, sondern auch die Polizei. Trotzdem ist der Hauptgrund für den Rekordgewinn nach Angaben der Firma jetzt ganz klar der Ukraine-Krieg und die Aufrüstung der NATO-Staaten. Die meisten Geschäfte macht man mit der Bundeswehr, mit Frankreich, Norwegen und den baltischen Ländern. Allein die Bundeswehr bestellte über einen Rahmenvertrag 250.000 Gewehre. Ursprünglich geplant waren mal 120.000. Heckler & Koch investieren weiter in neue Maschinen und eine moderne Infrastruktur. Inzwischen arbeiten rund 1.400 Beschäftigte in dem Werk. Die Rekordzahlen des deutschen Gewehrbauers werden sicherlich auch in Köln gehört. Dort beginnt morgen ein großes Protestcamp gegen die weltweite Aufrüstung. Vor allem gegen Rheinmetall soll es dabei gehen, aber auch die Zahlen von Heckler & Koch heute zeigen klar, dass Rüstungskonzerne in Zeiten wie diesen Gewinne machen. Inwieweit man ihnen das vorwerfen kann, muss jeder für sich selbst entscheiden.
1: Und hier haben wir weitere Nachrichten in der Zusammenfassung. Nach einem Monat relativer Ruhe greifen sich die USA und der Iran seit dem Wochenende wieder gegenseitig an. Die Militärschläge haben wieder den Rohölpreis steigen lassen. Der Preis für ein Barrel der Referenzsorte Brent legte um 1,5% zu auf knapp unter 91 US-Dollar. Das ist der höchste Stand seit einer Woche. Allerdings hielt sich der Preisanstieg laut Experten in Grenzen. Weil die Ausgaben weiter stark steigen, spitzt sich die Finanznot der Pflegeversicherung weiter zu. In der ersten Jahreshälfte ergab sich demnach ein Defizit von 770 Millionen Euro, meldet der Spitzenverband der gesetzlichen Krankenkassen, der auch die Pflegekassen vertritt. Voraussichtlich im Oktober würden die Einnahmen nicht mehr reichen, um die Pflegeleistungen voll zu finanzieren, heißt es. Zum ersten Mal hat die EU-Kommission ein KI-Sprachmodell unter verschärfte Beobachtung gestellt. ChatGPT wird als sehr große Suchmaschine eingestuft und unterliegt damit künftig den strengsten Vorschriften des Gesetzes über digitale Dienste, heißt es von der Brüsseler Behörde. Die künstliche Intelligenz von Entwickler OpenAI wird demnach mittlerweile von über 45 Millionen Menschen in der EU genutzt. Der Sommer in Deutschland ist in diesem Jahr beispiellos heiß gewesen. Das melden die Experten des Deutschen Wetterdienstes. Sie verzeichnen nach einer vorläufigen Auswertung rund 22 Tage mit über 30 Grad und 5 sehr heiße Tage mit mindestens 35 Grad. Unterm Strich lag das Temperaturmittel bundesweit bei 19,6 Grad. Nur der Jahrhundertsommer von 2003 war mit nur 0,1 Grad mehr heißer gewesen. Das Robert-Koch-Institut geht davon aus, dass etwa 16.000 Menschen in Deutschland im Zusammenhang mit der Hitze gestorben sind. Dazu war der Sommer laut den Meteorologen in ganz Deutschland auch viel zu trocken gewesen, was sich auch an den Niedrigwasserständen großer Wasserstraßen zeigte.
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3: Mit Dirk Benfeld, guten Tag. In Höxter wird der Archäologiepark im Herbst zu einer Art Jurassic Park. Vom 1. Oktober bis zum 1. November ziehen knapp 30 lebensgroße und bewegliche Dinosaurier auf das Gelände des Huxarium in Corvey. In den Abendstunden werden die Dinos von der Firma World of Lights spektakulär beleuchtet. Zu sehen sind unter anderem ein riesiger T-Rex und ein Brachiosaurus. Die Saurier bewegen sich und machen täuschend echte Geräusche. Die Ausstellung Dino-Lichter hat donnerstags bis sonntags ab 17 Uhr geöffnet. Tickets gibt es online oder in der Touristinfo in Höxter.
4: Heute Nachmittag ist von Nieheim bis Salzkotten mit Sonne, Wolken, Regen und auch mal stärkeren Gewittern ungefähr alles dabei. Mehr als 20 Grad sind heute nicht drin im Radio Hochstift Wetter. Morgen bleiben die Temperaturen mit um 21 Grad fast gleich. Dann ist auch Regen unwahrscheinlicher. Höchstens kurze Schauer erwarten uns dann und sonst meistens Sonne und Wolken. Besser ankommen mit dem Radio Hochstift Verkehrsservice. Dann nochmal der Hinweis zur A2 Hannover Richtung Dortmund. Zwischen Ostwestfalen-Lippe und Bielefeld-Ost ist die Richtungsfahrbahn gesperrt. Da bitte Platz machen für Rettungs- und Einsatzfahrzeuge und am besten großräumig drumherum fahren. Auch davor ist schon ein bisschen Stau. Also wenn ihr könnt, ganz schön weit drumherum. Geblitzt wird unter anderem noch auf der B252 bei Brakel, wenn ihr Richtung Reda fahrt, bei 70 ungefähr bei der Höhe zur Abfahrt zur B64. Wenn es noch mehr gibt, was ihr uns gerne mitteilen möchtet, zum Verkehrsservice zum Beispiel, dann ruft uns gerne kostenlos an unter 0800 399 3399. Gute Fahrt.
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4: Ihr hört Radio Hochstift mit Lea, wie jetzt am Montagnachmittag. Die nächsten 4 Stunden verbringen wir miteinander und ich freue mich drauf.
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0: Viertel nach zwei haben wir es am Montagnachmittag bei Radio Hochstift und lange ist es nicht mehr, ne? Mittwoch beginnt die Schule wieder und wenn die Eltern so ihre Kinder wieder in die Schule bringen, ich kann mir vorstellen, einige haben vielleicht das Gefühl, Schule ist heute irgendwie anders im Gegensatz zu damals, ne? Zumindest Kollege Kevin Zimmer hat das Gefühl, wenn er mit seiner Schulzeit alles so mal vergleicht.
1: Ja, wir hatten ja schon ganz andere Schulturnister, da ging es ja schon mit los, ja? Die sahen alle aus wie Schuhschränke und sie waren auch so schwer. Heute sind die Schulturnister so leicht wie ein Chihuahua nach dem Kacken, dafür so teuer wie ein Goldbarren. Nicht nur das hat sich geändert, heute kriegen die Kinder ja auch Smartwatches mit in die Schule, damit Vati und Mutti zu Hause immer wissen, wo die sind. Ja, wo sollen die sein? Hoffentlich bei Frau Schlüter im Englischunterricht.
2: In dieser Klasse habe ich ein halbes Jahr Englischunterricht gegeben, obwohl ich gar kein Englisch kann.
1: Und da sind wir auch schon bei den Lehrkräften. Früher hatten die eine Tasche. Heute haben die alle ein Tablet oder ein Smartphone und sind in WhatsApp-Gruppen mit dem Schlimmsten der Schule vernetzt. Mit uns Eltern. Und da sind sie dann auch selbst schuld, wenn die besorgte Bettina mitten im Unterricht Frau Schlüter anruft, um zu fragen, ob Kaspar Friedrich auch seinen Apfelsaft getrunken hat, nachdem er die Banane gegessen hat. Ja, da müssen heutzutage Eltern und Lehrer an einem Strang ziehen, denn wenn Kaspar Friedrich den Apfelsaft nicht trinkt, bekommt er Verstopfung. Überhaupt wird viel mehr über Gefühle in der Schule heutzutage geredet als früher.
3: Chantal.
4: Ja?
3: Oh, leise.
4: Ma.
1: Und wo ist eigentlich von früher die Erdbeer- oder Vanillemilch oder der Kakao, der uns damals als gesundes Schulgetränk täglich in die Schule geliefert worden ist, ja? Meine Eltern mussten noch monatlich Kakaogeld abgeben. Und sie haben damit den besten Grundstein gelegt für einen tollen Start in die frühe Diabetes-Typ-2-Karriere. Naja, aber heute brauchen wir die Milchlieferung in der Schule nicht mehr. Heute wissen wir es besser. Jetzt hat jeder Apfelschorle mit. Jetzt muss sie Kaspar Friedrich nur eben trinken. Sonst landet das nämlich als Programmpunkt auf dem Elternabend. Direkt nach dem Punkt Schultoiletten. Aber das Thema, das gab's schon zu meiner Zeit.
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0: Wir sind Helden in der Playlist bei Radio Hochstift, aber auch im Studio. Ich jetzt nicht unbedingt, aber es braucht ja einen Held meistens schon für die Radio Hochstift Nachrichten. Und deswegen ist jetzt hier um 14.30 Uhr Dick Wendfeld.
1: Guten Tag.
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1: Im Archäologiepark am Welterbe Corva in Höxter wird im Herbst die Ausstellung Dino-Lichter gezeigt. Einen Monat lang, vom 1. Oktober bis zum 1. November, können Besucher dort 27 lebensgroße Dinosaurier bestaunen. Radio-Chef-Reporter Tobias Fennecker, die Urzeitechsen sind auf dem rund 3 Hektar großen Gelände verteilt.
3: Ja, darunter befinden sich bekannte Arten wie der fleischfressende Tyrannosaurus Rex, der Triceratops und der Brachiosaurus. Höxter ist schon die 3. Station der bundesweiten Dino-Tour. Zuvor waren sie schon in Erfurt und Hema im Sauerland. Wenn es dunkel wird, sollen bunte Strahler für eine besondere Atmosphäre im Weserbogen sorgen. Die Saurier wirken durch ihre Bewegungen an Kopf, Gliedmaßen und Schwanz sowie durch passende Soundeffekte, laut den Veranstaltern, realistisch. Die Ausstellung ist donnerstags bis sonntags ab 17 Uhr geöffnet. Tickets kosten für Erwachsene 15 Euro und für Kinder ab 1,20 Meter Körpergröße 7 Euro.
1: Jetzt gibt es traurige Gewissheit. Bei einem Flugzeugabsturz am vergangenen Mittwoch in Österreich ist ein Paderborner gestorben. Der 24-Jährige war selbst Fluglehrer. Auf einem Schulungsflug stürzte das Kleinflugzeug in den Attersee in Oberösterreich und sank bis auf gut 160 Meter Tiefe. Dort wurde das Wrack von einem Tauchroboter geortet. Neben dem Paderborner saß im Flugzeug eine 19-jährige Flugschülerin. Auch sie kam ums Leben. Heute soll die Maschine geborgen werden. Dies soll allerdings sehr komplex sein. Der Busverkehr rollt erst am Mittwoch wieder über die B7. Die Schilder in Warburg-Rimbeck werden aber heute noch weggeräumt. Nachdem die Fahrbahnsanierung am Freitag schon abgeschlossen werden konnte, müssen heute noch Umleitungsschilder am Straßenrand abgebaut werden. Die Arbeiten an der Ortsdurchfahrt in Rimbeck haben gut 4 Wochen gedauert und 300.000 Euro gekostet.
0: Der Nachmittag im Radio Hochstift-Wetter ist gespickt von Gewittern, besonders fürs nördliche Hochstift, warnt auch der Deutsche Wetterdienst vor starkem Gewitter. Sowohl Blitz und Donner als auch einfach nur so Regen ist heute immer wieder drin bei maximal 20 Grad. Morgen sind nur noch vereinzelt Schauer angesagt, die meiste Zeit soll es dann bewölkt oder manchmal auch sogar sonnig sein, bei höchstens 21 Grad von Beverungen bis Delbrück.
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0: Ihr kommt besser an mit dem Radio Hochstift Verkehrsservice und zumindest, dass unsere Karte hier so sagt, müsste es so sein, dass die A2 wieder frei ist, da wäre gesperrt Richtung Dortmund müsste das sein, zwischen Ostwestfalen-Lippe und Bielefeld-Ost. Aber auf der Karte sieht es aus, als wäre wieder frei. Das ist ja schon mal eine gute Nachricht. Und geblitzt wird weiterhin auf der B252, ungefähr bei der Abfahrt zur B64 bei Brakel. Wenn ihr Richtung Reda fahrt, da sind 70 angesagt. Wenn ihr mehr habt und uns das gerne eintragen möchtet, dann tut das doch. Und zwar am besten in der kostenlosen Radio Hochstift-App. Gute Fahrt! Ich will hier ja niemanden öffentlich vorführen, bin ich ganz ehrlich. Aber ich habe noch vor 2 Tagen eine sehr panische Nachricht einer Freundin bekommen, die so eine richtig fette Spinne in der Wohnung hatte, dass die Nachbarin vorbeikommen und das Viech einsaugen musste, während meine Freundin weinend daneben stand. Kein Spaß. Die Fotos von der Spinne hätte ich nicht gebraucht, danke. Aber es ist nun mal die Saison, ne? Die Spinnen kommen in die Wohnungen und wollen sich vom Winter retten. Wir reden gleich drüber, wird aber nicht eklig. Versprochen. Ich bin Lea Wirz. Hi.
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1: Und mit unserem Verkehrsservice kommt ihr günstiger an. Und zwar hat Betty uns gerade geschrieben, auf der L776 Paderborn Richtung Salzkotten, da steht ein mobiler Blitzer zwischen an den Abfahrten Wewer und Salzkotten. Also fahrt da am besten nicht schneller als erlaubt. Gute Fahrt.

Kurze Information, im nächsten Beitrag geht es um Tiere mit 8 Beinen. Ja, der Sommer geht auf die Zielgerade, der Herbst steht vor der Tür. Morgen stellen die Meteorologen sogar schon offiziell auf Herbst um. Und bei den aktuellen Temperaturen, da fühlt sich eine Tierart besonders wohl, die Spinne. Zwischen August und Oktober ist ihre Hochsaison. Und das passt dieses Jahr zum aktuellen Kinoerfolg des neuen Spider-Man. Mit einem wichtigen Unterschied, nämlich im Film, dann freuen sich alle, wenn der Spinnenmann kommt. Warum eigentlich im Alltag und in der Wohnung nicht so? Kollegin, mit einem wichtigen Unterschied, nämlich im

0: Beziehungsweise eigentlich sogar im Gegenteil, ne? Weil Spinnen haben auch viele Vorteile.
1: Auf jeden Fall. Also Spinnen sind wichtig für die Natur und unser Ökosystem. Sie verhindern zum Beispiel, dass sich Insekten endlos vermehren. Fressen beispielsweise Mücken, Fliegen und Blattläuse. Und wenn Spinnen verschwinden, dann ist das immer ein schlechtes Zeichen. Dann stimmt wirklich was mit der Umwelt nicht. Und ihre Fäden sind sehr nützlich. Seit vergangenem Jahr gibt es sogar eine spezielle Outdoor-Jacke. Sie ist das erste serienmäßig hergestellte Kleidungsstück aus synthetischer Spinnenseide. Der Stoff ist eben sehr leicht und trotzdem robust.
0: Trotzdem dürften die wenigsten von uns ein großer Fan von Spinnen zu Hause sein. Ich gehöre auch nicht dazu. Wenn wirklich so ein richtig dickes Ding in der Ecke sitzt, dann kann man natürlich mit dem Glas und Papier versuchen, die Spinne rauszubringen. Ansonsten hilft halt doch nur noch der Staubsauger. Da stirbt die Spinne aber ziemlich sicher drin. Und das wollen wir natürlich alle nicht, ne?
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1: Mit Christian Böder, guten Tag. Wie konnte es zu dem Massenandrang von Migranten auf die spanische Exklave Ceuta an der nordafrikanischen Küste kommen? Auch einen Monat später gibt es auf die Frage keine eindeutige Antwort. Nach Regierungsangaben untersucht Spanien weiter Ursachen der Vorkommnisse. Yannick Böke aus dem News-Team. Dabei sieht der Ministerpräsident Sanchez Verbindungen nach Russland und Israel.
2: Und nicht nur das. Laut Sanchez ist auch eine internationale rechtsextreme Bewegung mitverantwortlich. Die soll das Thema Migration stets nutzen, um nicht nur Spanien, sondern auch Europa anzugreifen und zu spalten, heißt es. Fakt ist, dass vor dem Massenandrang von Migranten Falschinformationen in den sozialen Netzwerken rumgegangen sind. Mehr als 72.000 Menschen hatten daraufhin Ceuta vor allem schwimmend erreicht. Mindestens 91 kamen dabei ums Leben.
1: Viele Fragezeichen bleiben also erstmal. Dass Social Media bei solchen Vorfällen aber eine wichtigere Rolle spielt, zeigt nicht nur das Beispiel Ceuta.
2: Ja, die Algorithmen von TikTok, Insta und Co. machen solche viralen Videos überhaupt erst möglich. Und nicht nur das. Das Bundesamt für Verfassungsschutz hat jetzt nochmal gewarnt, die Algorithmen begünstigen auch die Radikalisierung junger Menschen. Nutzer würden nach dem Konsum unverfänglicher, semipolitischer Inhalte allmählich in eine sogenannte Echokammer geführt, in der immer radikalere und stark emotionalisierende Inhalte verbreitet würden, so der Verfassungsschutz.
1: Vielen Dank, Yannick Böke. Und hier haben wir weitere Nachrichten in der Zusammenfassung. Deutschland wird als Wirtschaftsstandort wieder interessant für ausländische Unternehmen. Nach Angaben des Instituts der deutschen Wirtschaft investierten vor allem Firmen aus dem Rest der EU im vergangenen Jahr rund 86 Milliarden Euro in die Bundesrepublik, ein Plus von 50% im Vergleich zum Jahr davor. Besonders viel Geld floss aus Großbritannien zu uns. Nach der verheerenden Sturzflut im Grenzgebiet zwischen Nepal und Tibet suchen die Rettungskräfte weiter nach Überlebenden. Auf beiden Seiten der Grenze verzeichneten die Behörden bisher über 900 Tote und fast 5000 Vermisste. Die Bundesregierung hat nach eigenen Angaben noch keine Erkenntnisse über die Zahl vermisster oder getöteter Deutscher. In Nordrhein-Westfalen setzen immer mehr Städte auf Schulstraßen, um den Verkehr vor den Schulen zu beruhigen. Im Moment gibt es landesweit schon 93 solcher Zonen, Tendenz steigend. Die Idee ist simpel. Zu den Stoßzeiten, wenn Kinder zur Schule gebracht oder abgeholt werden, werden die Straßen für die meisten Autos gesperrt. Laut NRW-Verkehrsministerium werden in drei Städten entsprechende technische Möglichkeiten getestet. In Wesseling versenken sich zum Beispiel Poller automatisch im Boden, wenn ein berechtigtes Auto kommt, das per Kennzeichen erkannt wird. In Lohmer regeln digitale Schranken den Verkehr, damit sich keine Autos mehr stauen. Und die Stadt Bocholt testet ein System mit einer App oder einem Chip, ähnlich wie bei einem kontaktlosen Bezahlen. Verkehrsminister Krischer sagte, solche Lösungen würden den Verkehr vor den Schulen deutlich entlasten und so zu einem wesentlich sicheren Umfeld für die Kinder beitragen.
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3: Mit Dirk Bentfeld, guten Tag. Nach einem schweren Unfall auf der B241 bei Borgentreich-Borkholz am Morgen ist eine 37-Jährige jetzt außer Lebensgefahr. Sie war mit schwersten Verletzungen ins Krankenhaus eingeliefert worden. Zuvor war sie mit ihrem BMW bei einem Abbiegeversuch mit dem Auto eines 53-jährigen Borgentreichers zusammengestoßen. Unfallexperten der Polizei sicherten Spuren an der Unfallstelle. Die Bundesstraße war bis zum Mittag gesperrt. Der Sachschaden liegt laut der Polizei bei rund 20.000 Euro.
4: Heute Nachmittag ist von Nieheim bis Salzkotten mit Sonne, Wolken, Regen und Gewittern eigentlich ungefähr fast alles dabei. Es gibt eine amtliche Warnung vor starkem Gewitter und Wind, auch wenn zwischendurch ab und zu nochmal die Sonne rauskommt. Mehr als 20 Grad sind heute nicht drin im Radio Hochstift Wetter. Morgen bleiben die Temperaturen mit um 21 Grad fast gleich. Dann ist auch Regen unwahrscheinlicher. Höchstens kurze Schauer erwarten uns dann. Ihr kommt besser an mit dem Radio Hochstift Verkehrsservice. Da wird hauptsächlich geblitzt. Und zwar auf der B1 Paderborn Richtung Salzkotten kurz hinter Wever. Dann auf der B252 bei Brakel, wenn ihr Richtung Reda fahrt, an der Abfahrt zur B64 in etwa. Da sind 70 erlaubt. Und die Blitzeranhänger aber auch noch. Die stehen einmal in Paderborn auf der Backhauser Straße in beide Richtungen und kontrolliert bei 50. Und der andere ist am Ortsausgang von Beverungen-Drenke auf der Beverunger Straße Richtung Beverungen. Auch da wird bei 50 kontrolliert. Ist da irgendwas vielleicht nicht ganz vollständig oder gibt es noch was ganz Neues, das wir noch nicht wissen, dann könnt ihr uns gerne schreiben per WhatsApp an die 05251 173 70. Gute Fahrt!
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4: Ich bin Lea Wirz. Macht euch trotz oder gerade wegen der Gewitter einen schönen Nachmittag mit uns. Vielleicht ist ja der eine oder die andere schon in Herbststimmung und kuschelt sich ein bisschen ein, während es draußen blitzt und donnert. Könnte ich mir gut vorstellen.
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Ihr kommt günstiger an mit dem Radio Hochstift Verkehrsservice. Da gibt es einen neuen Blitzer, der steht im Ortseingang von Delbrück-Bentfeld, wenn ihr aus Salzkottenschame da aus reinkommt. Und da wird bei 50 euer Tempo kontrolliert. Gute Fahrt!

0: Taylor Swift am Montagnachmittag bei Radio Hochstift. Die Schule startet in NRW wieder am Mittwoch. Und viele Schülerinnen und Schüler, die fürchten sich mittlerweile vor der Schule. Und zwar nicht mehr wegen nur schlechten Noten, sondern auch vor der zunehmenden Gewalt in den Schulen. Denn die Zahl polizeilich erfasster Gewalttaten an NRW-Schulen ist seit 2022 um 52% gestiegen. Auch Lehrerinnen und Lehrer sind immer häufiger Ziel von gewalttätigen Attacken. Und Radio Hochstift-Kollege Thorsten Ortmann hat sich mal informiert über den Tatort Schule.
1: Die Zündschnur auf NRWs Schulhöfen ist mittlerweile ziemlich kurz. Auch Lehrkräfte sind zunehmend betroffen. Allein 2024 gab es 837 Angriffe gegen sie. Das sind 33% mehr als im Vorjahr. Andreas Bartsch, Präsident des NRW-Lehrerverbands.
2: 193 Messerattacken im letzten Jahr. Wir haben das Problem mit dem Islamismus, dass Islamschüler entsprechenden Druck auf die anderen Schüler ausüben. Wir haben mittlerweile Zahlen über ausgeuferten Rechtsextremismus an den Schulen.
1: Die Gründe sind vielfältig. Nachwirkungen der Pandemie, Gewalterfahrungen zu Hause, Sprachbarrieren, politische und ethnische Konflikte und immer weniger Wertevermittlung.
2: Wir erklären uns, dass auch damit, dass Werteerziehung in den Familien nicht mehr so stattfindet, wie wir uns das eigentlich vorstellen, auch weniger entwickelter oder ausgeprägter Respekt vor Lehrpersonen.
1: Wissenschaftler haben noch eine andere Tatwaffe entdeckt, das Smartphone. Immer häufiger teilen Schüler Gewaltvideos in sozialen Netzwerken und sorgen so für eine Eskalation auf den Schulhöfen, sagt der Psychologe Sebastian Bartoschek.
3: Alles, was starke Emotionen auslöst, das ist geeignet, Likes zu generieren. Und dementsprechend geben eben auch Gewaltvideos Klicks.
1: Aber wo ist der Ausweg? Die Landesregierung reagiert mit einem Leitfaden für Lehrkräfte. Es gibt mehr Geld für Sozialarbeiter in den Schulen und an 20 Projektschulen. In NRW schaut sogar die Polizei regelmäßig zum Gespräch vorbei. Für Innenminister Reul ein Versuch, den Tatort Schule zumindest etwas zu entschärfen.
4: Da traut sich vielleicht jemand mal zu sagen, dass er da ein Netz von irgendjemandem immer angedickert wird. Der geht nicht zur Polizeiwache, sondern vielleicht dann, wenn er den Polizisten zufällig auf der Straße, auf dem Schulhof trifft, redet er. Und dann kann ihm geholfen werden.
0: Ja, aber das gibt's eben nur an 20 Schulen in NRW. Und ob das Projekt ausgeweitet wird, soll bis Ende des Jahres entschieden werden.

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0: Der Nachmittag bei Radio Hochstift. 15.30 Uhr haben wir es. Hier sind die Nachrichten mit Dirk Benfeld.
1: Guten Tag.
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1: Bei einem Unfall auf der B241 in Borgentreich-Borkholz hat eine Autofahrerin schwerste Verletzungen erlitten. Mittlerweile ist die 37-Jährige aber außer Lebensgefahr. Radioschiff-Reporterin Verena Matte, zu dem Crash kam es bei einem missglückten Abbiegeversuch.
3: Die BMW-Fahrerin wollte von der Bundesstraße links in einen Feldweg einbiegen. Offenbar überlegte sie es sich aber anders, nachdem sie bereits auf die Abbiegespur gewechselt war. Sie zog mit ihrem Wagen wieder auf den rechten Fahrstreifen, wo in diesem Augenblick gerade ein 53-jähriger Borgentreicher mit seinem VW Caddy unterwegs war. Es kam zum Zusammenstoß zwischen den beiden Fahrzeugen. Dabei wurde der BMW vor allem am Heck beschädigt und der VW Caddy im Frontbereich. Dennoch blieb der Caddy-Fahrer unverletzt, während die Frau mit einem Rettungswagen ins Krankenhaus gebracht wurde. Während der Unfallaufnahme in Borgholz war die Bundesstraße für mehrere Stunden voll gesperrt.
1: Unterdessen schwebt ein 45-jähriger Rennradfahrer nach einem Unfall auf dem Fußgänger- und Radweg Forsthaus in Bad Wünnenberg weiterhin in Lebensgefahr. Das hat die Polizei auf Radio-Hochstift-Anfrage mitgeteilt. Sie geht aktuell davon aus, dass noch weitere Zeugen den Unfall beobachtet haben und bittet diese, sich zu melden. Der Rennradfahrer war mit einem 17-jährigen kleinen Motorradfahrer zusammengestoßen, der verbotswidrig auf dem Weg unterwegs war. Auch der 17-Jährige und sein Sozius stürzten zu Boden und verletzten sich. In Höxter wird der Archäologiepark im Herbst zu einer Art Jurassic Park. Vom 1. Oktober bis zum 1. November ziehen knapp 30 lebensgroße und bewegliche Dinosaurier auf das Gelände des Huxarium in Corvey. In den Abendstunden werden die Dinos von der Firma World of Lights spektakulär beleuchtet. Zu sehen sind unter anderem ein riesiger T-Rex und ein Brachiosaurus. Die Saurier bewegen sich und machen täuschend echte Geräusche. Die Ausstellung Dinolichter hat donnerstags bis sonntags ab 17 Uhr geöffnet. Tickets gibt es online oder in der Touristinfo in Höxter.
0: Der Nachmittag im Radio Hochstift wird das gespickt von Gewittern, sowohl Blitz und Donner als auch einfach nur so Regen. Ist heute immer wieder drin bei maximal 20 Grad. Also lasst euch nicht davon täuschen, wenn zwischendurch mal blauer Himmel ist. Da kommt noch ein bisschen was. Morgen sind auch noch vereinzelt Schauer drin. Die meiste Zeit soll es dann bewölkt oder manchmal auch sonnig sein. Bei höchstens 21 Grad von Beverung bis Delbrück.
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0: Besser ankommen mit dem Radio Hochstift Verkehrsservice. Das heißt aktuell auf jeden Fall günstiger ankommen mit dem Radio-Hochstift Verkehrsservice. Es wird nämlich euer Tempo kontrolliert auf der B1 von Paderborn kommend Richtung Salzkotten, kurz hinter Wever, beziehungsweise wenn wir von da ja, dann kommt über die Umleitung erstmal. Da wird euer Tempo kontrolliert, genauso wie auf der Scharmeder Straße am Ortseingang von Delbrück-Bentfeld, wenn ihr aus Salzkotten-Scharmede reinkommt, da sind 50 erlaubt. Ich wünsche eine gute und sichere Fahrt. Na, kickt das Nachmittagstief gerade? Da können wir mit unserer Playlist Abhilfe schaffen, würde ich sagen. Ich bin Lea Wirz. Zusammen ziehen wir bis zum Feierabend durch.
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0: Ihr hört Radio Hochstift am Montagnachmittag. Es ist jetzt eindeutig. Ein 24-jähriger Fluglehrer aus Paderborn kommt nicht mehr lebend nach Hause. Er ist beim Absturz eines Kleinflugzeugs im österreichischen Attersee ums Leben gekommen. Radio Hochstift-Kollege Tobias Fennecker, er war mit einer 19-jährigen Flugschülerin auf einem Schulungsflug von Salzburg aus unterwegs.
1: Ja, und schon am frühen Mittwochmittag, also so knapp eine halbe Stunde, nachdem die beiden aufgebrochen waren, brach plötzlich der Kontakt zur Maschine ab. Augenzeugen berichten, das Flugzeug habe rasend schnell an Höhe verloren, bevor es in den See stürzte. Für den Paderborner und seine Schülerin kam jede Hilfe zu spät. Er hatte übrigens einen Zweitwohnsitz in St. Gilgen in Österreich. Das ist so gut 30 Kilometer von Salzburg entfernt.
0: Die Bergung des Flugzeugs zieht sich noch hin. Das Wrack liegt in 163 Metern Tiefe und damit direkt am Seegrund. Heute Morgen waren schon zwei Spezialtaucher aus Oberösterreich unten. Aber diese ganze Aktion, die ist nicht so leicht.
1: Ja, die Taucher brauchen so ein spezielles Atemgasgemisch. Und allein das kontrollierte Auftauchen dauert 4 Stunden. Erst danach soll ein Spezialseil das kaputte

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1: Mit Christian Böder, guten Tag. Die Pommes werden schon bald wohl etwas teurer und kürzer werden, denn die extreme Trockenheit in diesem Sommer macht den Bauern in NRW vor allem bei den Kartoffeln zu schaffen. NRW-Landwirtschaftsministerin Gorissen und die Landwirtschaftskammer rechnen deshalb mit leicht steigenden Preisen. Hossein Asyandi für uns im Landtagsstudio hat die Erntebilanz der NRW-Bauern verfolgt. Wie ist denn die Lage insgesamt?
2: Ja, beim Getreide sind die Landwirte in NRW tatsächlich noch mit einem blauen Auge davongekommen. Der Winterweizen liegt im Durchschnitt trotz Hitze und Trockenheit. Anders sieht es bei den Kartoffeln, beim Mais und den Zuckerrüben aus. Hier werden deutliche Ertragseinbußen erwartet. Bei den Kartoffeln kommt noch dazu, es wurden weniger Flächen angebaut und das dürfte den Preis für Kartoffeln zumindest weiter nach oben treiben. Landwirtschaftsministerin Gorissen sagte hier in Düsseldorf aber, dass sie nicht glaubt, dass das für uns Verbraucher zum großen Problem wird.
3: Da wird sich, glaube ich, kein Verbraucher überheben beim Kartoffelpreis. Das würde mich zumindest wundern. Aber ich bin auch dankbar dafür, wenn die Landwirte mit den Kartoffeln auch wieder Geld verdienen können.
2: Wie viel die Kartoffeln am Ende tatsächlich kosten werden, das hängt auch vom Weltmarkt ab. Und für die Bauern bleibt die Lage angespannt. Dünger, Energie und Diesel sind teurer geworden. Gleichzeitig können sie ihre gestiegenen Kosten oft nicht über die Verkaufspreise ausgleichen. Das Land will deshalb stärker auf Bewässerung, robustere Pflanzensorten und künstliche Intelligenz setzen, damit die Ernten auch bei den Wetterextremen in Zukunft gesichert werden können.
1: Vielen Dank nach Düsseldorf. Und hier haben wir weitere Nachrichten in der Zusammenfassung und wir bleiben beim Thema Wetter. Der Sommer in diesem Jahr ist der zweitheißeste seit Beginn der Wetteraufzeichnungen. Das melden die Experten des Deutschen Wetterdienstes. Unterm Strich lag das Temperaturmittel bundesweit bei 19,6 Grad. Nur der Jahrhundertsommer 2003 war heißer. Wähler mit Migrationshintergrund gehen stärker auf Distanz zu den Parteien als andere Wahlberechtigte. Das zeigt eine Untersuchung des Deutschen Zentrums für Integrations- und Migrationsforschung. Der Trend gilt besonders für Wähler mit Wurzeln in der Türkei, im Nahen Osten, Nordafrika und Afghanistan. Das größte Wahlpotenzial unter ihnen hat weiter die SPD, die hat aber mit CDU und Linken deutlich an Gunst verloren. Für die künstliche Intelligenz ChatGPT, das Online-Forum Reddit und die Spieleplattform Roblox gelten bald deutlich strengere EU-Regeln. Alle drei Internetangebote haben eine bestimmte Schwelle für Nutzerzahlen überschritten und müssen deshalb etwa beim Kinder- und Jugendschutz oder der Bekämpfung rechtswidriger Inhalte das Gesetz über digitale Dienste achten, heißt es von der EU-Kommission. Egal ob Fernseher, Spielekonsolen oder Kopfhörer, die Talfahrt im deutschen Markt für Unterhaltungselektronik geht weiter. Der Digitalverband Bitkom hat im Vorfeld der Technikmesse IFA neue Zahlen vorgestellt. Demnach sinken die Erlöse im laufenden Jahr voraussichtlich um 2,4%, trotz großer Ereignissen wie etwa der Fußball-WM. Besonders groß fällt das Minus bei Spielekonsolen aus. Allerdings haben die Hersteller für dieses Jahr keine neuen Konsolen angekündigt und die alten Geräte sind teurer geworden, wegen der durch den KI-Boom ausgelösten Speicherkosten. Krise.
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4: Mit Dirk Benfeld. Guten Tag. Wünschenswert ja, notwendig nein. So erklärt die Stadt Nieheim in Kurzform die nicht vollendete Reparatur einer Bushaltestelle im Ortsteil Himmichhausen. Seit Jahren wurde und wird über die Haltestelle diskutiert, nachdem diese durch einen Mann teils zerstört wurde. Zwar wurde die Scheibe an der Rückwand der Haltestelle mittlerweile erneuert, die weiter fehlende Seitenscheibe sei laut Stadt, Zitat, kein sicherheitsrelevanter Mangel. Auch die Sitzbank älteren Datums könne, Zitat, bestimmungsgemäß zum Sitzen genutzt werden.
5: Das Radio Hochstift Wetter am Montagnachmittag. Heute sind Gewitter und Regen angesagt von Warburg bis Bad Lippspringe. Was eben hauptsächlich im nördlichen Hochstift angesagt war, das kommt jetzt auch im südlichen Kreis Paderborn so rundherum an. Und auch sonst geht später regnerisch und auch mit Gewittern noch weiter. Heute Abend ebenfalls. Morgen sieht das ein bisschen anders aus. Höchstens vereinzelt Schauer sind noch drin, bei bis 21 Grad. Die meiste Zeit ist aber wechselnd sonnig und bewölkt. Besser ankommen mit dem Radio Hochstift Verkehrsservice. Es wird geblitzt auf dem B1, wenn ihr von Paderborn Richtung Salzkotten fahrt, kurz hinter Weber, und auf der Scharmeder Straße, Ortseingang von der Brück Bentfeld, wenn ihr aus Salzkotten-Scharmeder kommt. 50 sind da erlaubt. Kommt mir gut und sicher an.
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5: Wie war das nochmal genau? Ist es gefährlich, bei Gewitter zu duschen? Naja, auf jeden Fall, wenn man nur ein Fenster auf hat.
6: Es ist ja gefährlich, wenn das Fenster offen ist, kann der Blitz rein. Dann müsste man eigentlich ein zweites Fenster offen haben, damit er wieder raus kann. So habe ich das gehört.
5: Ja. Damit ihr nicht so einen Quatsch erzählt, weil ihr es irgendwo mal gehört habt, sprechen wir gleich über Gewittermythen bei Radio Hochstift und ob die denn auch wirklich stimmen. Ich bin Lea Wirz, schön, dass ihr zuhört.
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1: Blitze, Donner und zum Teil Starkregen. Das alles ist heute Nachmittag im Radio Hochstift-Wetter drin. Hatten wir jetzt zum Teil ja sogar auch schon. Kräftige Gewitter sind fürs Hochstift noch angekündigt, auch heute Abend. Also lieber den Fernseher auslassen und duschen am besten auch nicht. Oder stimmt das überhaupt? Radio Hochstift-Kollege Thomas Bremser, es gibt da einige wilde Theorien. Nehmen wir doch als erstes mal das mit dem Duschen. Stimmt das, dass Duschen bei Gewitter so gefährlich ist?
2: Das kommt unter anderem auf den Blitzschutz am Gebäude an. Funktioniert das System? Ist das Duschen sicher? Fehlt ein solcher Schutz? Hängt das Risiko vor allem von den Leitungen ab? In modernen Gebäuden bestehen Wasserleitungen in der Regel aus Kunststoff. Die leiten Strom und damit Blitze nicht. Anders als Leitungen aus Kupfer, Stahl oder Blei. Größer ist die Gefahr in unsanierten oder schlecht instand gehaltenen Altbauten.
1: Also tatsächlich was dran, ne? Wer nicht weiß, ob das Haus über einen funktionierenden Blitzschutz verfügt oder woraus die Wasserleitungen bestehen, sollte vorsichtshalber tatsächlich warten mit dem Duschen. Thomas, dann gibt's ja auch die Theorie, man sollte bei Gewitter lieber keinen Fernseher einschalten. Was ist da dran?
2: Gefährlich ist vor allem die mögliche Überspannung durch einen Blitzeinschlag. Die kann dann über die Stromleitung oder das Antennenkabel den Fernseher und andere Geräte beschädigen. Ein Blitz muss nicht direkt ins Haus einschlagen, damit Geräte Schaden nehmen. Schon ein Einschlag in der Nähe von Stromleitungen kann eine Spannungsspitze auslösen, die dann bis zur Steckdose oder zum Antennenkabel durchschlägt.
1: Ja, das Sicherste ist also bei empfindlichen Geräten den Stecker ziehen. Gilt vor allem für Fernseher, Computer oder Geräte mit Antennen oder Netzverbindung. Aber so häufig kommt das jetzt auch nicht vor. Und dann ist da noch das Auto, Thomas. Ist ja so bekannt eigentlich, dass bei Gewittern im Auto das der sicherste Ort ist, wenn man nicht im Haus sein kann.
2: Ja, grundsätzlich stimmt das. Ein normales Auto ist bei Gewitter meist ein sehr sicherer Ort, weil es wie ein faradayscher Käfig wirkt und den Blitzstrom außen ableitet. Sicher ist das Auto vor allem gegen den Blitz selbst, nicht automatisch gegen das Unwetter insgesamt. Gefährlich bleiben natürlich schlechte Sicht, Hagel, starke Böen, Aquaplaning und umherfliegende Äste. Also bei starkem Gewitter am besten irgendwo stehen bleiben und warten. Und nach einem möglichen Blitzeinschlag keine metallischen Teile im Innenraum berühren.
1: Dann heißt es ja noch, man soll sich bei einem Gewitter nicht unter Bäume stellen. Und auch das stimmt tatsächlich. Statistisch gesehen sind Bäume ein klarer Risikofaktor, denn der Blitz sucht sich meist den höchsten Punkt in der Umgebung. Aber da ganz wichtig, das gilt anders als das Sprichwort für alle Bäume. Radio Hochstift ist hier um 4:15.

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3: Jetzt fällt mir ein, dass ich eigentlich erzählen wollte, was in der nächsten halben Stunde in der Playlist ist. Habe ich vergessen, mir was reinzuziehen. Ich kann es euch nur erzählen. Es ist zum Beispiel Shakira mit Die Die oder Madonna mit Frozen. Damit müsst ihr jetzt leben. Mehr kann ich euch nicht sagen, deswegen gebe ich einfach direkt ab in die Nachrichten. Es ist 16.30 Uhr. Hier ist Dick Benfeld.
4: Guten Tag.
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4: Die gefühlt unendliche Geschichte um eine Bushaltestelle in Niamhimmichhausen hat ein neues Kapitel geschrieben. Mittlerweile wurde zwar eine neue Scheibe an der Rückwand der Haltestelle eingesetzt, mehr Maßnahmen plant die Stadt Niamh aktuell allerdings nicht mehr. Radio-Chef-Reporter Tobias Wenneker, schon vor mehreren Jahren wurde die Haltestelle teilweise zerstört.
5: Ja, und dann nahm das Unheil seinen Lauf. Der Verursacher wurde schnell ermittelt, weigerte sich allerdings zu zahlen. In der Diskussion um die Haltestelle in Niamhimmichhausen waren zwischenzeitlich auch noch Straßen NRW und der Nahverkehrsverbund Paderborn-Höxter eingebunden. Im Frühling vergangenen Jahres hieß es, dass die Reparatur bald erfolgen soll. Jetzt erklärt die Stadt, dass, Zitat, kein zwingender Grund für eine sofortige Erneuerung besteht. So sei beispielsweise die noch vorhandene Sitzbank zwar, Zitat, älteren Datums, aber noch funktionsfähig. Aufgrund der kommunalen Finanzmisere müsse immer zwischen notwendigen und wünschenswerten Modernisierungen unterschieden werden.
4: Auf der B241 bei Borgentreich-Borkholz ist es am Vormittag zu einem Unfall gekommen, bei dem sich eine 37-Jährige lebensgefährliche Verletzungen zuzog. Sie war mit ihrem BMW bei einem missglückten Abbiegeversuch mit einem VW Caddy zusammengestoßen. Die Frau fuhr von Beverungen kommend in Richtung Borgentreich, während ein 53-jähriger Caddy-Fahrer hinter ihr unterwegs war. Laut der Polizei wollte die 37-Jährige nach links in einen Feldweg abbiegen, überlegte sich das aber wohl anders, als sie bereits auf der Abbiege Spur war und fuhr plötzlich wieder auf den rechten Fahrstreifen. Bei Beerdigungen in Bad Driburg bleiben die Glocken aktuell stumm. Das bestätigt die Kommune auf Radio Hochstift Anfrage. Hintergrund ist, dass die sogenannte Läutemaschine der Glocken am Westfriedhof kaputt ist. Die Reparatur sei aber bereits beauftragt. In Warburg wiederum war zuletzt ebenfalls ungewöhnliche Ruhe. Laut der NW gab es Probleme mit dem mechanischen Uhrwerk der Neustadtkirche. Die Uhren zeigten unterschiedliche Zeiten und schwiegen.
3: Regengebiete und Gewitter ziehen heute Nachmittag über unsere beiden Kreise hinweg. Fast im ganzen Hochstift wird vor starken Gewittern gewarnt. Vor allem im Süden, so rund um Lichtenau und Beverungen, da wird es wohl ziemlich arg. Von Brakel bis Büren soll es damit morgen vorbei sein. Höchstens selten kommt dann mal ein Schauer runter bei Temperaturen bis 21 Grad. Morgen ist es dann meistens bewölkt und manchmal scheint im Radio-Hochstift-Wetter dann auch die Sonne.
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3: Ihr kommt günstiger an mit dem Radio-Hochstift-Verkehrsservice. Geblitzt wird auf der B1 von Paderborn Richtung Salzkotten, kurz hinter der Abfahrt Wever und am Ortseingang von Delbrück-Bentfeld auf der Scharmeder Straße, wenn ihr von Salzkotten-Scharmede reinkommt. 50 sind da erlaubt. Wenn es noch mehr gibt, ruft uns gerne kostenlos an unter 0800 399 3399 oder ihr tragt es einfach ein in die kostenlose Radio-Hochstift-App. Gute Fahrt! Ich geb's zu, ich bin Schisser, wenn es um Gewitter geht, aber da kommen wir schon gemeinsam durch irgendwie, ne? Ich bin Lea Wirz. Ich bin froh, dass ihr mich nicht alleine lasst.
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1: Mit Christian Böder, guten Tag. Kommt jetzt der große Arbeitskampf beim angeschlagenen Autobauer Volkswagen? Nach mehreren Betriebsversammlungen bei VW hat sich der niedersächsische IG Metall Bezirksleiter enttäuscht geäußert und mit massiven Streiks gedroht. Hintergrund sind die massiven Sparpläne des Konzerns. Mehr dazu von Yannick Böke aus dem News-Team.
2: Weitere 50.000 Stellenstreichungen stehen im Raum. Konkrete Pläne ist Konzernchef Oliver Blume allerdings schuldig geblieben. Das stößt bei den Vertretern der Arbeitnehmer sauer auf. Von einem Desaster bei der Kommunikation hat heute der Bezirksleiter der IG Metall Grüger gesprochen. Insgesamt 4 Werke in Deutschland stehen auf der Kippe. Für viele Beschäftigte ist weiter unklar, ob sie nach 2030 weiter einen Job haben, so Grüger. Die Gewerkschaft hat zwar versprochen, konstruktiv mit dem Management zusammenzuarbeiten. Wenn der Vorstand aber sich weiter für die falsche Richtung entscheide, scheue man den Konflikt nicht. Und wenn der Vorstand die bestehenden Vereinbarungen wieder in Frage stellen wolle, wird der Werksboden an allen Standorten brennen, so Grüger. Bis Ende des Jahres gilt bei Volkswagen eine Friedenspflicht.
1: Und hier haben wir weitere Nachrichten in der Zusammenfassung. Bundesverkehrsminister Bilger will Tempo machen für den Praxiseinsatz für sogenanntes autonomes Fahren. Seine Behörde investiere dafür bis zu 14 Millionen Euro, vor allem in Vorhaben im öffentlichen Personennahverkehr und im Güterverkehr auf der Schiene, sagte er. Mit selbstfahrenden Zügen könne man den immer größeren Transportbedarf bei immer weniger Fahrpersonal begegnen, sagte er. Für die NRW-Bauern ist in diesem Jahr die Kartoffelernte mengenmäßig und auch qualitativ geringer ausgefallen als im Vorjahr. Damit werden die Kartoffeln wohl auch etwas teurer werden, wenn auch nicht viel, hieß es von der Landwirtschaftskammer NRW und Landwirtschaftsministerin Gorissen bei der Vorstellung der Erntebilanz. Grund für die Entwicklung sind demnach weniger Anbauflächen und die langen Trockenperioden. Die Getreideernte fiel dagegen solide aus. Griechenland will seine militärische Abwehr gegen Flugzeuge, Drohnen und Raketen stärken und hat dafür Israel hinzugezogen. Es geht um den Aufbau eines mehrschichtigen Luftverteidigungssystems. Beide Länder haben entsprechende Verträge unterzeichnet. Nach offiziellen Angaben ist es eines der größten Rüstungsexportabkommen für Israel. Kabeldiebe haben den Bahnverkehr zwischen Bochum und Essen über Stunden lahmgelegt. Das hat ein Sprecher der Bahn bestätigt. Laut Bundespolizei haben die Diebe rund 15 Meter Kupferkabel erbeutet. Dabei handelte es sich allerdings um Leitungen, die für einen sicheren Bahnbetrieb unerlässlich seien. Die Behebung des Schadens gestalte sich deshalb auch aufwendig, heißt es von der Bahn. An mehreren Stellen müssten die Kabel mit vielen Adern von Hand wieder miteinander verbunden werden. Die Bahn rechnet damit, dass erst im Laufe des Abends die Züge wieder normal fahren können. Bis dahin fahren teilweise nur Ersatzbusse.
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3: Mit Dirk Bentfeld, guten Tag. Nach einem schweren Unfall auf der B241 bei Borgentreich-Borkholz am Morgen ist eine 37-Jährige jetzt außer Lebensgefahr. Sie war mit schwersten Verletzungen ins Krankenhaus eingeliefert worden. Zuvor war sie mit ihrem BMW bei einem Abbiegeversuch mit dem Auto eines 53-jährigen Borgentreichers zusammengestoßen. Unfallexperten der Polizei sicherten Spuren an der Unfallstelle. Die Bundesstraße war bis zum Mittag gesperrt. Der Sachschaden liegt laut der Polizei bei rund 20.000 Euro.
4: Das war die Hochstift Wetter am Montagnachmittag. Heute sind weiterhin Gewitter angesagt von Warburg bis Bad Lippspringe. Es gibt Warnungen, die gelten für das ganze Hochstift, für beiden Kreise Paderborn und Höxter. Und auch danach soll es am Abend weiter regnerisch bleiben. Morgen sieht es anders aus. Höchstens vereinzelte Schauer sind noch drin, bei bis 21 Grad. Die meiste Zeit ist es aber wechselnd sonnig und bewölkt. Besser ankommen mit dem Radio Hochstift Verkehrsservice. Wir haben aktuell noch diesen Blitzer auf der Scharmeder Straße am Ortseingang von Derbrück-Bentfeld. Wenn ihr aus Salzkotten-Scharmeder reinkommt bei 50, da wird euer Tempo kontrolliert. Genauso wie an diesen beiden Stellen, da stehen die Blitzer-Anhänger. Einmal in Paderborn auf der Backhauser Straße in beide Richtungen, 50 erlaubt. Und am Ortsausgang von Beverungen-Drenke auf der Beverunger Straße Richtung Beverungen fahrend. Auch da dürft ihr 50 fahren. Es sei denn, das stimmt alles schon gar nicht mehr und die sind umgezogen, dann müsst ihr uns natürlich Bescheid sagen. Ihr seid unsere Augen und Ohren draußen oft. Deswegen bitte sagt uns Bescheid und ruft uns zum Beispiel kostenlos an unter 0800 399 3399. Gute Fahrt!
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4: Die Sommerferien neigen sich jetzt aber wirklich dem Ende zu. Ab Mittwoch geht's wieder in die Schule. Und auch wenn es natürlich mega ist, schulfrei zu haben, wollten wir wissen, ob es nicht doch die eine oder andere Sache gibt, auf die sich die Schülerinnen und Schüler denn doch wieder ein bisschen, vielleicht eventuell so ein kleines bisschen freuen. Die Antworten hört ihr gleich hier bei Radio Hochstift. Ich bin Lea Wirz.
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0: Tja, so schnell kann's gehen, ne? Einmal ganz kurz geblinzelt und schon sind 6 Wochen Sommerferien schon wieder rum. Wie konnte das passieren? Kann ich auch nicht verstehen. Am Mittwoch geht's für die Schülerinnen und Schüler zurück in die Schulen. Man muss aber auch sagen, das Wetter jetzt gerade aktuell lädt jetzt nicht so zu Sommerferien ein, sondern wahrscheinlich ist es auch ganz okay, dass man dann wieder in der Schule sitzt. Was sagen denn die Schülerinnen und Schüler selber dazu? Gibt's vielleicht sogar was, worauf ihr euch freut?
1: Worauf ich mich freue, ist auf Sport oder auf Schwimmen auch. Weil Schwimmen haben wir sehr lange nicht mehr gemacht.
2: Auf unsere Freunde.
3: Ja, auf das neue Schuljahr. Keine Ahnung.
4: Auf unsere Freunde, also die Klassenkameraden wiederzusehen.
5: Finde ich auch.
6: Ja, auf Sport oder Kunst.
7: Ich freue mich auf meine Freunde.
8: Also ich gehe jetzt in die 5. Klasse und ich freue mich darauf, einfach mal meine neue Schule kennenzulernen, wie das ist alles.
9: Meine Lehrerin wiederzusehen und ja, Freunde.
10: Auf den Sportunterricht.
11: Auf Religion.
12: Ich freue mich wieder, meine Freundinnen zu sehen und dann, ich freue mich auch irgendwie auf die 3. Klasse.
13: Meine Freundin wiederzusehen.
14: Also ich fahre danach auf Klassenfahrt.
15: Auf Sportunterricht.
16: Wir haben jetzt in der 3. Klasse Schwimmen und darauf freue ich mich. Und auf meine Freunde.
17: Ja, ich habe keine Langeweile. Ich habe wieder meine Freunde.
18: Sport, um meine Freunde wiederzusehen und auch auf manche Lehrer.
19: Sport und Kunst.
0: Ich muss sagen, ganz schön sportbegeistert, ne? Also Respekt. Aber es ist auch schön zu hören, dass es ein paar Sachen gibt, auf die man sich freuen kann, wenn man zurück ins Klassenzimmer muss. Ein kleiner Tipp für die nächsten Ferien. Seine Freundinnen und Freunde, die darf man auch in den Ferien sehen.
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0: Gleich 17.29 Uhr. Nee, es ist schon 17.29 Uhr, gleich ist es 17.30 Uhr. Ihr habt in der nächsten halben Stunde hier bei uns noch unter anderem Michael Schulte. AM gibt's nach den Nachrichten, die hat jetzt um 17.30 Uhr. Dirk Bentfeld für euch.
1: Guten Abend.
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1: Bei einem Unfall auf der B241 in Borgentreich-Borgholz hat eine Autofahrerin schwerste Verletzungen erlitten. Mittlerweile ist die 37-Jährige aber außer Lebensgefahr. Radio-Chef-Reporterin Verena Matte, zu dem Crash kam es bei einem missglückten Abbiegeversuch.
3: Die BMW-Fahrerin wollte von der Bundesstraße links in einen Feldweg einbiegen. Offenbar überlegte sie es sich aber anders, nachdem sie bereits auf die Abbiegespur gewechselt war. Sie zog mit ihrem Wagen wieder auf den rechten Fahrstreifen, wo in diesem Augenblick gerade ein 53-jähriger Borgentreicher mit seinem VW Caddy unterwegs war. Es kam zum Zusammenstoß zwischen den beiden Fahrzeugen. Dabei wurde der BMW vor allem am Heck beschädigt und der VW Caddy im Frontbereich. Dennoch blieb der Caddy-Fahrer unverletzt, während die Frau mit einem Rettungswagen ins Krankenhaus gebracht wurde. Während der Unfallaufnahme in Borgholz war die Bundesstraße für mehrere Stunden voll gesperrt.
1: Wünschenswert? Ja. Notwendig? Nein. So erklärt die Stadt Neheim in Kurzform die nicht vollendete Reparatur einer Bushaltestelle im Ortsteil Himmichhausen. Seit Jahren wurde und wird über die Haltestelle diskutiert, nachdem diese durch einen Mann teils zerstört wurde. Zwar wurde die Scheibe an der Rückwand der Haltestelle mittlerweile erneuert, die weiter fehlende Seitenscheibe sei laut Stadt, Zitat, kein sicherheitsrelevanter Mangel. Auch die Sitzbank älteren Datums könne, Zitat, bestimmungsgemäß zum Sitzen genutzt werden. Wegen des großen Erfolges im Vorjahr feiert die Eisbahn in der Bad Lippspringer Gartenschau ihr Comeback. Sie öffnet in knapp 3 Monaten am 27. November für rund 6 Wochen. Schluss ist am 10. Januar 2027. Schlittschuhfans können in der Woche ab 14 Uhr ihre Runden drehen. Am Wochenende und in den Weihnachtsferien geht es um 10 Uhr los. Auch diesmal sind Veranstaltungen wie eine Eisdisco geplant. Die Kosten liegen bei 4 Euro für Kinder und 8 Euro für Erwachsene. Kindergärten und Schulen erhalten besondere Konditionen.
0: Regengebiete und Gewitter ziehen heute Nachmittag noch übers Hochstift hinweg. Am Abend wird es dann ein bisschen ruhiger. Von Brakel bis Büren soll es damit morgen dann vorbei sein. Höchstens selten kommt mal ein Schauer runter bei Temperaturen bis 21 Grad. Meistens ist es dann bewölkt und manchmal scheint im Radio Hochstiftwetter sogar die Sonne.
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0: Besser ankommen mit dem Radio Hochstift Verkehrsservice. Und da hat uns eben Dieter ein paar Fotos geschickt. Und zwar von der Mähhofer Straße zwischen Bad Wimberg-Fürstenberg und Mähhof. Es sieht aus, als hätte es da geschneit und gleichzeitig wäre eine Schlammlawine drüber geflossen. Also das kann nach den Unwettern natürlich jetzt an mehreren Stellen so aussehen im Hochstift. Deswegen fahrt vorsichtig, wenn es rutschig sein könnte. Das ist natürlich schon sehr gefährlich. Also außerdem Dankeschön an Dieter fürs Bescheidsagen für die Fotos. Geblitzt wird auch noch und zwar am Ortseingang von Delbrück-Bentfeld, wenn ihr auf der Scharmader Straße aus Salzkotten-Scharmede reinkommt. 50 sind da erlaubt. Gute und sichere Fahrt. Wir haben heute Nachmittag hier schon über Spinnen gesprochen und dass es die Saison anfängt, in der die Spinnen ganz gerne mal reinkommen in die Wohnungen und sich da aufhalten. Das hat bei meinen Freundinnen direkt eine Diskussion ausgelöst. Ist das denn wirklich so, dass die Spinnen sterben, wenn die im Staubsauger sind, oder können die überleben? Kommen die wieder raus? Sollte man den Staubsauger draußen lagern und so weiter? Es ist jedes Jahr wieder ein Thema und auch immer noch. Auf jeden Fall ist es nicht so richtig geklärt, zumindest in unseren Köpfen. Wir sprechen gleich nochmal ein bisschen über Spinnen, aber eklig wird's nicht, versprochen.
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0: Ihr hört Radio Hochstift am Montagnachmittag. Ein paar von euch haben vielleicht schon eine unheimliche Begegnung gehabt, vielleicht jetzt nämlich mit der dritten Art, aber die Tage werden so langsam kälter, bedeutet nicht nur wir sind häufiger drin, sondern auch die Spinnen tauchen in dieser Zeit vermehrt bei uns zu Hause auf. Zeit also, dass wir sehr erwachsen auf dieses Thema reagieren.
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2: Wichtig ist erstmal, wir leben nicht in Australien, wo Spinnen von Geburt an eine Ausbildung zum Serienkiller machen können und Auto fahren. Welches Beinchen benutzen sie dann zum Bremsen? Egal. Hier in NRW sind die meisten Spinnen für uns Menschen jedenfalls ungefährlich. Frage, warum sind die dann alle so hässlich? Hätte man die dann nicht einfach so zusammenbasteln können, dass sie nicht aussehen wie ein Horrorfilm auf 8 Beinen? Man hätte zum Beispiel rosa Herzchen drauf machen können oder einfach in Großbuchstaben draufschreiben, hallo, ich bin der Joachim und ich hänge hier nur so rum. Stattdessen gab man ihnen 8 teils haarige Beine und 25.000 Augen. Stell mal vor, ich hätte das. Würde bei einem Tinder-Date vermutlich auch nicht so gut ankommen. Ich schau dir in die Augen, Kleines. Scheiße, in welche? Es sind so viele. Ich bin überfordert. Zurück zum Thema Spinnen. Wenn ich nachts auf Toilette gehe und da sitzt so ein Kollege mit gefühlten 3 Metern Durchmesser neben der Toilette, ja, dann werde ich halt unleidlich. Was also tun? Ich persönlich erfahre folgendermaßen immer sehr gut: Ruhe bewahren und die Spinne mit einem Glas raustragen. Entschuldigung, das war gelogen. Ruhe bewahren, genau. Und am Ende flechten die Spinne und ich uns gegenseitig die Haare und hören Bibi und Tina. Wisst ihr, wann ich das letzte Mal Ruhe bewahrt habe? Genau, noch nie. Und wisst ihr, was noch schlimmer ist als so eine Winkelspinne mit einem Körper so groß wie ein Kleinwagen? Eine Winkelspinne, die plötzlich verschwunden ist. Du weißt, sie ist da irgendwo. Du weißt aber nicht wo. Ganz ehrlich, da hilft dann nur noch eins: Ausziehen und nie wiederkommen. Super nützlicher Tipp. Gern geschehen.

Günstiger ankommen mit dem Radio Hochstift Verkehrsservice. Da hat Holger uns gerade noch einen Blitzer gemeldet. Und zwar auf der B1 von Paderborn Richtung Salzkotten. Da steht ein Blitzer und kontrolliert kurz hinter Wever euer Tempo. 100 sind da erlaubt. Ich bin Lea Wirz und jetzt gleich raus, denn es ist schon fast 18 Uhr und da übernimmt dann die Spätschicht. Heute

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1: Mit Christian Böder, guten Tag. Unterstützung bei Krankheit und im Alter. Das ist das Versprechen unserer Pflegekassen. Das Problem der Pflegeversicherung geht das Geld aus. Darauf macht der Spitzenverband der gesetzlichen Krankenkassen aufmerksam. Mittlerweile gäbe es Alarmstufe Rot, so der Verbandschef Blatt. Jannik Böker aus dem News-Team, eine Einschätzung, die mit Blick auf die aktuellen Zahlen durchaus nachvollziehbar ist.
2: Absolut. Allein in der ersten Jahreshälfte haben die Kassen einen Fehlbetrag von 770 Millionen Euro angehäuft. Wenn die Kosten weiter so steigen, würden im Oktober die Einnahmen nicht mehr reichen, um die Pflegeleistungen voll zu finanzieren, meint der GKV-Spitzenverband. Unterm Strich heißt das, für 2026 liegt das Defizit voraussichtlich bei 1,2 Milliarden Euro und die Zahl ist wegen eines Kredits vom Bund de facto geschönt. Ohne dieses Darlehen würde das Minus bei 4,4 Milliarden Euro liegen.
1: Wie kann es denn überhaupt passieren, dass die Pflegekassen so enorme rote Zahlen erwirtschaften?
2: Naja, eines der Probleme ist schlicht und einfach, dass wir im Schnitt immer älter werden. Und je älter wir werden, desto mehr Erkrankungen treten auf. Bei den Pflegekassen gibt es aber noch ein weiteres Problem. Vor knapp 10 Jahren hat der Bund die Kriterien für eine Pflegebedürftigkeit angepasst. Und der Verband sagt, dadurch gibt es mehr Menschen, die Anspruch auf Pflegeleistungen haben. Kurzfristig fordert der Verband deshalb finanzielle Unterstützung. Für den Herbst plant die Bundesregierung zudem eine Reform der Pflegeversicherung.
1: Vielen Dank, Jannik. Und hier haben wir weitere Nachrichten in der Zusammenfassung. Das Leben in Deutschland ist im August wieder etwas teurer geworden. Nach vorläufigen Berechnungen des Statistischen Bundesamtes lag die Inflationsrate bei 2,9%. Grund sind demnach die hohen und steigenden Energiepreise. Bei den Lebensmitteln hat sich im Vergleich zum Vormonat allerdings so wenig getan. Nach der verheerenden Sturzflut im Himalaya ist die Zahl der Todesopfer weiter gestiegen. Laut Behördenangaben gibt es mittlerweile 955 Fälle, die Mehrheit davon in Nepal. Mittlerweile wurde dort auch die Zahl der Vermissten auf rund 3.925 nach unten korrigiert. Dazu kommen weitere knapp 550 Vermisste im benachbarten Tibet, das von China kontrolliert wird. Fußball-Superstar Lionel Messi hat seinen Rücktritt aus der argentinischen Nationalmannschaft erklärt. Der 39-Jährige verkündete seine Entscheidung via Social Media 6 Wochen nach der 0:1-Niederlage im WM-Endspiel gegen Spanien. Keine 24 Stunden nach den tödlichen Schüssen bei einem Techno-Rave im schweizerischen Kanton Aargau hat die Polizei einen Tatverdächtigen festgenommen. Es handle sich um einen 43-jährigen Schweizer, heißt es. Was sich genau abgespielt hat und was den Tatverdächtigen zu der Tat getrieben haben soll, wird derzeit ermittelt. In der Nacht zu Sonntag soll der 43-Jährige das Gelände eines Rennvereins betreten haben, auf dem zuvor eine Techno-Party mit über 3000 Menschen gelaufen war. Bis auf etwa 100 waren die meisten aber bereits abgereist. Der Mann soll dann mit 2 Waffen um sich geschossen haben. Eine 22-jährige Frau aus Italien starb. 5 weitere Menschen wurden verletzt. Mittlerweile seien alle Verletzten außer Lebensgefahr, hieß es von der Polizei. Das waren die Nachrichten mit Christian Böder.
3: Das Wetter am Dienstag zeigt sich abwechselnd bewölkt, sonnig mit ein paar Regentropfen, vor allem um den Nachmittag herum. Gegen Feierabend gibt's dann aber auch immer öfter Sonne für uns. Temperaturen maximal bei 20 Grad, das bleibt im Verlauf der Woche auch erstmal so. Wärmer wird's erst ums Wochenende rum, Samstag 25 Grad und Sonntag 24.
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3: Jetzt besser ankommen mit dem Radio Hochstift Verkehrsservice. Da solltet ihr überall ganz gut durchkommen. Bei uns heute Abend Staus und Störungen habe ich nicht für euch. Alle Updates von unseren Straßen findet ihr aber auch immer online bei uns auf radiohochstift.de oder in der kostenlosen Radio Hochstift App. Gute Fahrt! Es geht durch diesen Montagabend hier in der Spätschicht. Marlene bin ich, freue mich, dass wir das zusammen machen. Also lehnt euch zurück, fahrt den PC bei der Arbeit runter, macht euch im Auto schön Sitzheizung an. Wir machen uns hier eine gute Zeit zusammen mit den Hits. Einen schönen Feierabend wünsche ich euch.

Ja, Leute, jetzt ist es soweit. Der Moment, auf den keiner Bock hat. Vor 10 Tagen kam die neue Staffel Outer Banks raus. Ich bin jetzt durch damit und jetzt kommt das klassische Post-Serien-Loch. Und das ist ja wirklich ein Scheißgefühl. Wenn man richtig tief in einer Serie drin war, die dann vorbei ist, also es fühlt sich an wie nach einer Trennung. Aber wir kommen da natürlich zusammen drüber hinweg. Zum Beispiel mit der neuen Serie Lanterns. Ist ein Mix aus Superhelden, Action und Krimi. Die Superhelden werden in der Serie zu Detektiven und wir begleiten Hal Jordan, der seinen neuen Schützling Jon Stewart ausbildet. Die beiden sollen die Erde beschützen und müssen einen Mord aufklären. Also es wird sogar richtig spannend. Oder, falls ihr eher so auf leichtere Unterhaltung steht, ist seit kurzem die Serie Alley Cats draußen. Ist eine animierte Serie, solltet ihr aber trotzdem ohne Kinder gucken. Der Humor ist ein bisschen schroffer, es wird viel geflucht. Geht da um Straßenkatzen, die einer anderen Katze helfen, ihr Zuhause wiederzufinden. Also so ein bisschen Findet Nemo gemischt mit Garfield. Ist absurd, aber trotzdem super lustig. Beides große Empfehlungen. Und noch mehr Film- und Serientipps findet ihr auch online bei uns im Streaming-Tipp. Also klickt euch da mal durch und dann macht euch einen gemütlichen Montagabend.

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1: Mit Dirk Bentfeld, guten Abend. Bei einem Unfall auf der B241 in Borgentreich-Borkholz hat eine Autofahrerin schwerste Verletzungen erlitten. Mittlerweile ist die 37-Jährige aber außer Lebensgefahr. Zu dem Crash mit dem VW Caddy eines 53-Jährigen kam es bei einem missglückten Abbiegeversuch. Die Frau wurde mit einem Rettungswagen ins Krankenhaus gebracht, der Caddy-Fahrer blieb unverletzt. Die Bundesstraße war während der Unfallaufnahme für mehrere Stunden gesperrt. In Höxter wird der Archäologiepark im Herbst bei der Ausstellung Dinolichter zu einer Art Jurassic Park. Vom 1. Oktober bis zum 1. November ziehen knapp 30 lebensgroße und bewegliche Dinosaurier auf das Gelände des Huxarium in Corvey. In den Abendstunden werden die Dinos von der Firma World of Lights spektakulär beleuchtet. Eine Bushaltestelle in Niam-Himmichhausen sorgt bei einigen Anwohnerinnen und Anwohnern weiter für Diskussionen. Schon vor Jahren wurde die Haltestelle durch einen Mann teils zerstört. Im Anschluss verzögerte sich die Reparatur aufgrund unterschiedlichster Umstände immer wieder. Mittlerweile wurde eine neue Scheibe an der Rückwand der Haltestelle eingesetzt. Weitere Maßnahmen sind laut der Stadt Niam vorerst nicht mehr geplant. Im Radio Hochstift Wetter warten morgen bis zu 5 Stunden Sonne auf uns. Bei maximal 21 Grad sind ab und zu auch noch Regenschauer dabei.
2: Jetzt besser ankommen mit dem Radio Hochstift Verkehrsservice. Da solltet ihr überall ganz gut durchkommen. Bei uns heute Abend Staus und Störungen habe ich nicht für euch. Alle Updates von unseren Straßen findet ihr aber auch immer online bei uns auf radiohochstift.de oder in der kostenlosen Radio Hochstift App. Gute Fahrt! Die Spätschicht mit mir, Marlene Sokol, und den Hits. Da ist für jeden was dabei. Ob ihr jetzt am Abend eher abschalten möchtet und Ruhe braucht oder eher nochmal richtig hochfahren wollt, noch zum Sport wollt, die Küche aufräumen müsst, kriegen wir doch alles hin. Nur hier in der Spätschicht.
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1: Things We Lost in the Fire von Basti. Wir starten in die neue Woche mit ganz viel neuer Musik. Freitag gab es wie üblich zum You Music Friday neue Musik. Und ein absolutes Highlight ist das neue Album von ihm hier. Fever Dream heißt der Hit und ist auch mit drauf auf dem neuen Album von Alex Warren. Wild Child heißt das Album, ist seit Freitag draußen und ist richtig, richtig schön geworden. Viele emotionale Songs, viele positive Vibes, aber auch so ein bisschen Herzschmerz. Und ein ganz besonderes Feature ist auch mit dabei, das hat Alex Warren jetzt über Instagram verraten. Mit drauf ist nämlich ein Gitarrensolo von John Mayer, was dem verstorbenen Vater von Alex Warren gewidmet ist. Der war ein riesen John Mayer-Fan und deshalb hat Alex Warren im Titelsong Wild Child eine Sprachaufnahme von seinem Vater eingebunden, gefolgt von der Musik von John Mayer, also nochmal emotionaler. Mein persönliches Highlight auf dem Album ist aber der Hit Passenger. Hat viel Energie, ist perfekt für den Montagabend. Wir hören rein ins neue Album von Alex Warren, seit Freitag draußen.

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1: Mit Christian Böder, guten Abend. Die Pommes bei uns könnten schon bald teurer und kürzer werden, denn die extreme Trockenheit in diesem Sommer macht den Bauern in NRW vor allem bei den Kartoffeln zu schaffen. Menge und teilweise auch die Qualität sind nicht so wie gewohnt. NRW-Landwirtschaftsministerin Gorissen und die Landwirtschaftskammer rechnen deshalb mit leicht steigenden Preisen. José Nasjandi für uns im Landtagsstudio hat die Erntebilanz der NRW-Bauern verfolgt. José, wie ist denn die Lage insgesamt?
2: Ja, beim Getreide sind die Landwirte in NRW tatsächlich noch mit einem blauen Auge davongekommen. Der Winterweizen liegt im Durchschnitt trotz Hitze und Trockenheit. Anders sieht es bei den Kartoffeln, beim Mais und den Zuckerrüben aus. Hier werden deutliche Ertragseinbußen erwartet. Bei den Kartoffeln kommt noch dazu, es wurden weniger Flächen angebaut und das dürfte den Preis für Kartoffeln zumindest weiter nach oben treiben. Landwirtschaftsministerin Gorissen sagte hier in Düsseldorf aber, dass sie nicht glaubt, dass das für uns Verbraucher zum großen Problem wird.
3: Da wird sich, glaube ich, kein Verbraucher überheben beim Kartoffelpreis. Das würde mich zumindest wundern. Aber ich bin auch dankbar dafür, wenn die Landwirte mit den Kartoffeln auch wieder Geld verdienen können.
2: Wie viel die Kartoffeln am Ende tatsächlich kosten werden, das hängt auch vom Weltmarkt ab. Und für die Bauern bleibt die Lage angespannt. Dünger, Energie und Diesel sind teurer geworden. Gleichzeitig können sie ihre gestiegenen Kosten oft nicht über die Verkaufspreise ausgleichen. Das Land will deshalb stärker auf Bewässerung, robustere Pflanzensorten und künstliche Intelligenz setzen, damit die Ernten auch bei den Wetterextremen in Zukunft gesichert werden können.
1: Vielen Dank, José. Und hier haben wir weitere Nachrichten in der Zusammenfassung. Ab Oktober könnten der Pflegeversicherung die Mittel ausgehen, um alle Leistungen voll zu erstatten. Bis Jahresende fehlten schätzungsweise 500 Millionen Euro. Das meldet der Spitzenverband der gesetzlichen Kranken- und Pflegeversicherung GKV. Die Ausgaben in der Pflege stiegen inzwischen fast dreimal stärker als die Einnahmen, heißt es. Wenn sich junge Menschen online radikalisieren lassen, hängt das auch mit den Internetplattformen zusammen, die sie nutzen. Nach Angaben des Bundesamtes für Verfassungsschutz spielen neben psychologischen Faktoren auch Algorithmen von Plattformbetreibern eine Rolle, die verstärkt auf kontroverse Inhalte setzen. Nutzer werden zunächst mit scheinbar harmlosen Inhalten gelockt und dann in eine digitale Echokammer geführt, in der radikale Inhalte wiederholt und bestätigt werden. Fußball-Superstar Lionel Messi beendet seine Länderspielkarriere. Der 39-Jährige hat seinen Rücktritt aus der argentinischen Nationalmannschaft angekündigt. Das entsprechende Statement hatte Messi bereits zwei Tage nach der 0:1-Niederlage im WM-Finale gegen Spanien verfasst. Messi kann auf eine außergewöhnliche Karriere als Spieler in der argentinischen Nationalelf zurückschauen. Über 20 Jahre war er dabei, nahm an 6 Weltmeisterschaften teil, wurde mit seinen Teamkameraden 2022 Weltmeister und zweimal Vize-Weltmeister. Dazu gewann er zweimal die Copa America. Der achtmalige Weltfußballer wird nun nur noch in der Major League Soccer in den USA aktiv sein. Sein Vertrag bei Inter Miami ist noch bis Ende 2028 gültig. Das waren die Nachrichten mit Christian Böder.
4: Also eins steht fest, die Pflanzen lieben das Wetter diese Woche. Schön feuchte Luft, ein paar Schauer zwischendurch, aber auch einige sonnige Momente. Morgen bis 20 Grad, genauso am Mittwoch und Donnerstag. Ab Freitag wird es dann wieder etwas wärmer mit um die 25 Grad.
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4: Jetzt besser ankommen mit dem Radio Hochstift Verkehrsservice. Da solltet ihr überall ganz gut durchkommen. Bei uns heute Abend Staus und Störungen habe ich nicht für euch. Alle Updates von unseren Straßen findet ihr aber auch immer online bei uns auf radiohochstift.de oder in der kostenlosen Radio Hochstift App. Gute Fahrt! Und wie jeden Montagabend verbringen wir hier die Zeit zusammen in der Spätschicht. Jetzt noch bis 21 Uhr. Marlene bin ich. Schön, dass ihr auch mit am Start seid.

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Neues Jahr, neuer Rekord auf der Gamescom. Seit gestern ist die Gamescom 2026 vorbei, die größte Online-Spielmesse Deutschlands. Und wieder einmal ist da eine ganze Menge los gewesen mit über 1600 Ausstellern. Auch so viele hat es noch nie gegeben. Seit Mittwoch konnten sich die über 300.000 Besucherinnen und Besucher verschiedene Spiele angucken, ausprobieren. Und ich bin da immer so ein bisschen neidisch, weil ich in diese Gamer-Welt irgendwie nie so richtig reingekommen bin. Und es ist ja aber voll das entspannende Hobby. Man ist einfach für ein paar Stunden ganz woanders. Ja, bei mir ist es leider nie über Sims hinausgegangen und das einzige Spiel, was ich wirklich täglich spiele, ist Wordle. Also dieses Spiel, wo man ein Wort aus 5 Buchstaben suchen muss und wenn man einen richtigen Buchstaben hat, dann wird das Feld grün und wenn der Buchstabe drin ist, aber an der falschen Stelle, dann ist er gelb. Und dieses Spiel findet ihr übrigens online auch bei uns auf der Homepage. Da könnt ihr jeden Tag ein neues Wordle machen, also checkt das gerne mal ab.

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1: Mit Dirk Benfeld, guten Abend. Bei einem Unfall auf der B241 in Borgentreich-Borkholz hat eine Autofahrerin schwerste Verletzungen erlitten. Mittlerweile ist die 37-Jährige aber außer Lebensgefahr. Zu dem Crash mit dem VW Caddy eines 53-Jährigen kam es bei einem missglückten Abbiegeversuch. Die Frau wurde mit einem Rettungswagen ins Krankenhaus gebracht, der Caddy-Fahrer blieb unverletzt. Die Bundesstraße war während der Unfallaufnahme für mehrere Stunden gesperrt. In Höxter wird der Archäologiepark im Herbst bei der Ausstellung Dino-Lichter zu einer Art Jurassic Park. Vom 1. Oktober bis zum 1. November ziehen knapp 30 lebensgroße und bewegliche Dinosaurier auf das Gelände des Huxarium in Corvey. In den Abendstunden werden die Dinos von der Firma World of Lights spektakulär beleuchtet. Eine Bushaltestelle in Niam-Himmichhausen sorgt bei einigen Anwohnerinnen und Anwohnern weiter für Diskussionen. Schon vor Jahren wurde die Haltestelle durch einen Mann teils zerstört. Im Anschluss verzögerte sich die Reparatur aufgrund unterschiedlichster Umstände immer wieder. Mittlerweile wurde eine neue Scheibe an der Rückwand der Haltestelle eingesetzt. Weitere Maßnahmen sind laut der Stadt Niam vorerst nicht mehr geplant. Im Radio-Shift Wetter warten morgen bis zu 5 Stunden Sonne auf uns. Bei maximal 21 Grad sind ab und zu auch noch Regenschauer dabei.
2: Jetzt besser ankommen mit dem Radio-Hochstift-Verkehrsservice. Da solltet ihr überall ganz gut durchkommen. Bei uns heute Abend Staus und Störungen habe ich nicht für euch. Alle Updates von unseren Straßen findet ihr aber auch immer online bei uns auf radiohochstift.de oder in der kostenlosen Radio-Hochstift-App. Gute Fahrt! Es geht durch diesen Montagabend hier in der Spätschicht. Marlene bin ich, freue mich, dass wir das zusammen machen. Also lehnt euch zurück, fahrt den PC bei der Arbeit runter, macht euch im Auto schön Sitzheizung an. Wir machen uns hier eine gute Zeit zusammen mit den Hits. Einen schönen Feierabend wünsche ich euch.
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0: 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Ein Hit, den ihr da garantiert hören werdet, ist ihr neuester Hit Nur nach vorn. Jetzt hier für euch in der Spätschicht.
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1: Ich bin Thomas Bleskin. Die Inflation in Deutschland ist im August auf 2,9% gestiegen. Nach vorläufigen Zahlen des Statistischen Bundesamts waren vor allem höhere Energiepreise dafür verantwortlich. Tanken und Heizen kosteten im Schnitt gut 10% mehr als ein Jahr zuvor. Lebensmittel verteuerten sich dagegen kaum. Die Bundesbank hält in den kommenden Monaten einen weiteren Anstieg der Teuerung für möglich. Die Finanznöte der Pflegeversicherung spitzen sich angesichts stark steigender Ausgaben weiter zu. In der ersten Hälfte des Jahres summierte sich das Defizit auf 770 Millionen Euro, wie der Spitzenverband der gesetzlichen Krankenkassen mitteilte, der auch die Pflegekassen vertritt.
2: Die Ausgaben seien im Moment dreimal so hoch wie die Einnahmen, sagt der GKV-Chef. Das könne und werde auf Dauer so nicht funktionieren. Schon für Oktober rechnen die Pflegekassen damit, dass das Geld nicht mehr reicht, um die Pflegeleistungen voll zu finanzieren. Das Ende der Fahnenstange ist erreicht, sagte Blatt. Hauptgrund sei die steigende Zahl an Menschen, die Leistungen zur Pflegeversicherung bekommen. Inzwischen seien das fast 6 Millionen Personen. Der Verband fordert die Politik auf, schnell zu handeln, damit die Pflege nicht selbst zum kompletten Pflegefall wird. Diana Kramer, Nachrichtenredaktion.
1: Je nach Alter und Region gibt es in Deutschland eine unterschiedliche Geschlechterverteilung. Das geht aus Daten des Statistischen Bundesamts in Wiesbaden hervor.
3: Insgesamt gesehen leben hierzulande etwas mehr Frauen. Laut Statistik kommen bundesweit 1027 Frauen auf 1000 Männer. Die sind wiederum in den jüngeren Altersgruppen in der Überzahl, während es bei den Älteren, also ab 50, mehr Frauen gibt. Laut Experten ist das auf eine höhere Lebenserwartung von Frauen zurückzuführen. Gleichzeitig gibt es bei älteren Männern eine höhere Abwanderung. Am größten ist der Unterschied in der Geschlechterverteilung übrigens in Schleswig-Holstein. Am ausgeglichensten ist das Verhältnis in Baden-Württemberg. Katrin Müller, Nachrichtenredaktion.
1: Der Sommer in diesem Jahr ist nach einer vorläufigen Auswertung der zweitwärmste, der in Deutschland jemals offiziell gemessen wurde. Das teilte der Deutsche Wetterdienst mit. Das voraussichtliche Temperaturmittel lag demnach bei 19,6 Grad. Beispiellos war 2026 die Häufigkeit der Hitze. Im Deutschlandmittel seien rund 22 heiße Tage mit mindestens 30 Grad und etwa 5 sehr heiße Tage mit mindestens 35 Grad ermittelt worden. Und das waren die Nachrichten mit Thomas Bleskin.
4: Wir schauen rüber aufs Wetter für die Woche. Da geht's morgen mit einer dicken Wolkendecke rein bis 20 Grad. Ein bisschen nasser wird's, aber Sonne mischt da auch immer mal wieder mit. Mittwoch dann trockener und mehr Sonne, maximal 21. Und ab Donnerstag zieht sich dann wieder mehr zu bei uns. Da wird's grauer, regnerischer, aber zum Wochenende auch wieder wärmer.
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4: Jetzt besser ankommen mit dem Radio Hochstift Verkehrsservice. Da solltet ihr überall ganz gut durchkommen. Bei uns heute Abend Staus und Störungen habe ich nicht für euch. Alle Updates von unseren Straßen findet ihr aber auch immer online bei uns auf radiohochstift.de oder in der kostenlosen Radio Hochstift App. Gute Fahrt! Die Spätschicht mit mir, Marlene Sokol, und den Hits. Da ist für jeden was dabei. Ob ihr jetzt am Abend eher abschalten möchtet und Ruhe braucht oder eher nochmal richtig hochfahren wollt, noch zum Sport wollt, die Küche aufräumen müsst, kriegen wir doch alles hin. Nur hier in der Spätschicht.

0: Take It Slow von Robin Schulz im besten Mix. Ja, gleich um 20:30 ist wieder soweit. Da bekommt ihr die wichtigsten Infos von hier in den News. Vorher gibt's aber nochmal eine ordentliche Portion Promi-News und Klatsch vom hauseigenen Experten Atze Schröder.
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2: Ja, nee, ist klar.
3: Veronika Ferres und Carsten Maschmeyer haben sich getrennt. Es war doch alles gut so. Die Ferres war versorgt und glücklich in Hannover und ist uns wenig bis gar nicht mehr auf die Nerven gegangen. Ja, und der Maschmeyer hat ein bisschen in der Höhle des Löwen rumgemöpselt. Das konnte doch alles gerne so bleiben. Jetzt geht die ganze Ochsentour wieder los. Ja, was denn? Die Bunte und die Bild haben schon den Anfang gemacht. Lanz ist der Nächste, der die beiden in die Sendung zehrt. Dann Riverboat, Inas Nacht, Dschungelcamp. Und am Ende kann ich nicht mal mehr in Ruhe prominent getrennt gucken, ohne die beiden Grinsekatzen zu sehen. Unsere Oma hat immer gesagt, die Ferres, die habe ich immer gern gesehen. Ja, ich auch. Vor allem 1994 in Tom Gerhards ersten Film, Voll normal. Da hat die mir gut gefallen, als Tommys Schwester, dat Kanen. Schön assi damals. Bah. Ja, der Löwe und das Supervibe. Ein Traumpaar. Ach nee, jetzt nicht mehr. Schade eigentlich.

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1: Mit Dirk Benfeld, guten Abend. Bei einem Unfall auf der B241 in Borgentreich-Borkholz hat eine Autofahrerin schwerste Verletzungen erlitten. Mittlerweile ist die 37-Jährige aber außer Lebensgefahr. Zu dem Crash mit dem VW Caddy eines 53-Jährigen kam es bei einem missglückten Abbiegeversuch. Die Frau wurde mit einem Rettungswagen ins Krankenhaus gebracht, der Caddy-Fahrer blieb unverletzt. Die Bundesstraße war während der Unfallaufnahme für mehrere Stunden gesperrt. In Höxter wird der Archäologiepark im Herbst bei der Ausstellung Dinolichter zu einer Art Jurassic Park. Vom 1. Oktober bis zum 1. November ziehen knapp 30 lebensgroße und bewegliche Dinosaurier auf das Gelände des Huxarium in Corvey. In den Abendstunden werden die Dinos von der Firma World of Lights spektakulär beleuchtet. Eine Bushaltestelle in Niam-Himmichhausen sorgt bei einigen Anwohnerinnen und Anwohnern weiter für Diskussionen. Schon vor Jahren wurde die Haltestelle durch einen Mann teils zerstört. Im Anschluss verzögerte sich die Reparatur aufgrund unterschiedlichster Umstände immer wieder. Mittlerweile wurde eine neue Scheibe an der Rückwand der Haltestelle eingesetzt. Weitere Maßnahmen sind laut der Stadt Niam vorerst nicht mehr geplant. Im Radio Hochstift Wetter warten morgen bis zu 5 Stunden Sonne auf uns. Bei maximal 21 Grad sind ab und zu auch noch Regenschauer dabei.
2: Jetzt besser ankommen mit dem Radio Hochstift Verkehrsservice. Da solltet ihr überall ganz gut durchkommen. Bei uns heute Abend Staus und Störungen habe ich nicht für euch. Alle Updates von unseren Straßen findet ihr aber auch immer online bei uns auf radiohochstift.de oder in der kostenlosen Radio Hochstift App. Gute Fahrt! Und wie jeden Montagabend verbringen wir hier die Zeit zusammen in der Spätschicht, jetzt noch bis 21 Uhr. Marlene bin ich. Schön, dass ihr auch mit am Start seid.
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Ja, Leute, jetzt ist es soweit. Der Moment, auf den keiner Bock hat. Vor 10 Tagen kam die neue Staffel Outer Banks raus. Ich bin jetzt durch damit und jetzt kommt das klassische Post-Serienloch. Und das ist ja wirklich ein Scheißgefühl. Wenn man richtig tief in einer Serie drin war, die dann vorbei ist, also es fühlt sich an wie nach einer Trennung. Aber wir kommen da natürlich zusammen drüber hinweg. Zum Beispiel mit der neuen Serie Lanterns. Ist ein Mix aus Superhelden, Action und Krimi. Die Superhelden werden in der Serie zu Detektiven. Und wir begleiten Hal Jordan, der seinen neuen Schützling Jon Stewart ausbildet. Die beiden sollen die Erde beschützen und müssen einen Mord aufklären. Also es wird sogar richtig spannend. Oder, falls ihr eher so auf leichtere Unterhaltung steht, ist seit kurzem die Serie Alley Cats draußen. Ist eine animierte Serie, solltet ihr aber trotzdem ohne Kinder gucken. Der Humor ist ein bisschen schroffer, es wird viel geflucht, geht da um Straßenkatzen, die einer anderen Katze helfen, ihr Zuhause wiederzufinden. Also so ein bisschen Findet Nemo gemischt mit Garfield, ist absurd, aber trotzdem super lustig. Beides große Empfehlungen. Und noch mehr Film- und Serientipps findet ihr auch online bei uns im Streaming-Tipp. Also klickt euch da mal durch und dann macht euch einen gemütlichen Montagabend.

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1: Ich bin Thomas Bleskin. Die Inflation in Deutschland ist im August auf 2,9% gestiegen. Nach vorläufigen Zahlen des Statistischen Bundesamts waren vor allem höhere Energiepreise dafür verantwortlich.
2: Benzin, Diesel und Heizöl sind nach wie vor die Preistreiber, sagt Inflationsexpertin Silke Tober. Denn nachdem der Tankrabatt Ende Juni ausgelaufen war, waren die Preise schon spürbar gestiegen. Und im August ging es dann weiter rauf. Noch stärker als jetzt hatten die Verbraucherpreise zuletzt im Dezember 2023 angezogen. Tanken und Heizen kosteten im August über 10% mehr als vor einem Jahr. Wenigstens sind aber die Lebensmittelpreise einigermaßen stabil geblieben. Thomas Thonfeld, Nachrichtenredaktion.
1: Bundeskanzler Friedrich Merz ist bei einem Wahlkampfbesuch in Kühlungsborn teils ausgepfiffen und beschimpft worden. Einige Menschen riefen unter anderem Rücktritt und bezeichneten den CDU-Politiker als Kriegstreiber. Aus dem Publikum gab es zugleich Widerspruch gegen die lautstarken Proteste. Knapp eine Woche vor der Landtagswahl in Sachsen-Anhalt unterstützt Merz heute auch den dortigen Wahlkampf von CDU-Ministerpräsident Sven Schulze.
3: Merz auf dem Marktplatz wird es nicht geben. Der Kanzler trifft stattdessen Politiker und natürlich Ministerpräsident Schulze. Der ist als Wahlkämpfer bisher auf Distanz gegangen zu Berlin, auch beim Thema Rente mit 63. Der Kanzler will sie abschaffen, Schulze dagegen nicht. Er signalisiert aber nun Kompromissbereitschaft, will sich aber nicht verbiegen. Laut Umfragen liegt die CDU in Sachsen-Anhalt klar hinter der AfD. Claudia Wächter, Nachrichtenredaktion.
1: Der diesjährige Sommer ist nach einer vorläufigen Auswertung der zweitwärmste, der in Deutschland jemals offiziell gemessen wurde. Das teilte der Deutsche Wetterdienst mit. Etwas wärmer war demnach nur der Jahrhundertsommer 2003. Für die KI-Anwendung ChatGPT, das Online-Forum Reddit und die Spieleplattform Roblox gelten künftig strengere Vorgaben der Europäischen Union. Alle drei Angebote haben die Schwelle von monatlich 45 Millionen Nutzern überschritten und fallen damit unter zusätzliche Regeln des Digital Services Act. Dabei geht es unter anderem um Kinder- und Jugendschutz sowie den Umgang mit rechtswidrigen Inhalten. Die Unternehmen haben 4 Monate Zeit, sich auf die Vorgaben einzustellen. Und das waren die Nachrichten mit Thomas Bleskin.
0: Das Wetter.
4: Wir gehen mit 15 bis 10 Grad durch die Nacht. Die Gewitter und stürmischen Böen, die werden weniger. Auch der Regen lässt nach. Morgen gibt es einen Mix aus vielen Wolken, aber auch etwas Sonne. Höchstwert 23 Grad. Hier und da kann trotzdem auch ein kurzer Regenschauer runterkommen. Für Mittwoch ist keine Wetteränderung in Sicht.
0: NRW Verkehr.
4: Aktuell gibt es 2 Autobahnsperrungen. A42 Kamp-Lindfort Richtung Dortmund zwischen Herne-Börnig und Kastrop-Rauxel-Bladenhorst ist ein Rettungshubschrauber im Einsatz. Da gibt es die erste Autobahnsperrung. Es gibt 1 Kilometer Stau und 10 Minuten Zeitverlust. Die zweite Sperrung ist auf der A44 Düsseldorf-Mönchengladbach zwischen dem Rastplatz Hoxhöfe und Krefeld-Forstwald. Und dann gibt es noch einen Stau auf der A4 Köln-Aachen zwischen Köln-Klettenberg und dem Kreuz Köln-West. Der ist 1 Kilometer lang. Zeitverlust hier 1/4 Stunde. Langsam war es das mit dem Sommer. Morgen ist meteorologischer Herbstanfang, aber was interessiert uns morgen? Wir freuen uns einfach, dass heute noch Sommer ist, offiziell jedenfalls. Patrick Rickert hier, schönen Abend.
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0: In der Messe Düsseldorf tummelt sich gerade alles und jeder, der gerne draußen Urlaub macht, der Caravansalon hat seit Freitag wieder auf.
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2: Also ich war jetzt auf der Caravan-Messe. Ich kann die allerdings nicht empfehlen. Ich musste mal, aber die Spülung in den ganzen Toilettenwagen, die hat gar nicht funktioniert. Es ist ja schon der Wahnsinn, weil irgendwie dachte ich zwischendurch, bin ich auf einem Boot und die haben einfach Räder an die ganzen Yachten dran gezimmert? Weil anders kann ich mir die Preise nicht erklären. Wohnwagen, das war doch mal Urlaub für den kleinen Mann. Aber der kleine Mann, der braucht heute dicke Taschen oder besser noch ein ganzes Bitcoin-Imperium, um sich das leisten zu können. Das sind mobile Luxusbungalows. Jede Wand ausziehbar, voll ausgestattete Küchen von Spülmaschinen bis Thermomix, alles drin. Porta Potti, das ist auch Geschichte. Wo du früher noch einen Eimer mit Deckel aus einer Klappe im Schrank gezogen hast, wenn es am Hinterausgang geklingelt hat. Hast du jetzt gefließte Bäder mit Verschweißtoilette? Ja, die verpacken dein Geschäft noch hübsch mit Schleifchen drumherum. Ich frage mich ja, ob man die Weihnachtsgeschenke da auch reinlegen kann. Das wäre praktisch. Und immer dran denken, bei Camping ja brauchst du nicht viel. Weil du ja schon immer alles mitschleppst.
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Wir machen uns einen lockeren Montagabend. Das Schlimmste ist ja geschafft. Ne? Erstmal den Wochenstart überstehen, dann geht's ja meistens. Und dazu spiele ich uns Glasperlenspiel. Geiles Leben. Patrick Rickert hier. Guten Abend.

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0: Sting, an Englishman in New York. Schönen Montagabend. Zweimal noch schlafen, dann geht die Schule wieder los am Mittwoch. Und viele Schüler fürchten sich nicht mehr nur vor schlechten Noten, sondern auch vor der zunehmenden Gewalt in den Schulen. Denn die Zahl polizeilich erfasster Gewalttaten an den Schulen in Nordrhein-Westfalen ist gestiegen, dramatisch gestiegen. Seit 2022 nämlich um über 50%. Auch Lehrerinnen und Lehrer sind immer häufiger Ziel von gewalttätigen Attacken. Thorsten Ortmann über den Tatort Schule.
1: Die Zündschnur auf NRWs Schulhöfen ist mittlerweile ziemlich kurz. Auch Lehrkräfte sind zunehmend betroffen. Allein 2024 gab es 837 Angriffe gegen sie. Das sind 33% mehr als im Vorjahr. Andreas Bartsch, Präsident des NRW-Lehrerverbands.
2: 193 Messerattacken im letzten Jahr. Wir haben das Problem mit dem Islamismus, dass Islamschüler entsprechenden Druck auf die anderen Schüler ausüben. Wir haben mittlerweile Zahlen über ausgeuferten Rechtsextremismus an den Schulen.
1: Die Gründe sind vielfältig. Nachwirkungen der Pandemie, Gewalterfahrungen zu Hause, Sprachbarrieren, politische und ethnische Konflikte und immer weniger Wertevermittlung.
2: Wir erklären uns das auch damit, dass Werteerziehung in den Familien nicht mehr so stattfindet, wie wir uns das eigentlich vorstellen. Auch weniger entwickelter oder ausgeprägter Respekt vor Lehrpersonen.
1: Wissenschaftler haben noch eine andere Tatwaffe entdeckt, das Smartphone. Immer häufiger teilen Schüler Gewaltvideos in sozialen Netzwerken und sorgen so für eine Eskalation auf den Schulhöfen, sagt der Psychologe Sebastian Bartoschek.
3: Alles, was starke Emotionen auslöst, das ist geeignet, Likes zu generieren. Und dementsprechend geben eben auch Gewaltvideos Klicks.
1: Aber wo ist der Ausweg? Die Landesregierung reagiert mit einem Leitfaden für Lehrkräfte. Es gibt mehr Geld für Sozialarbeiter in den Schulen und an 20 Projektschulen. In NRW schaut sogar die Polizei regelmäßig zum Gespräch vorbei. Für Innenminister Reul ein Versuch, den Tatort Schule zumindest etwas zu entschärfen.
4: Da traut sich vielleicht jemand mal zu sagen, dass er da im Netz von irgendjemandem immer angedickert wird. Der geht nicht zur Polizeiwache, sondern vielleicht dann, wenn er den Polizisten zufällig auf der Straße, auf dem Schulhof trifft, redet er. Und dann kann ihm geholfen werden.
0: Ja, aber das gibt es eben nur an 20 Schulen in Nordrhein-Westfalen. Ob dieses Projekt ausgeweitet wird, das soll bis Ende des Jahres entschieden werden.

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1: Ich bin Ursula Winkler. Bei seinem ersten Wahlkampfauftritt in Ostdeutschland ist Bundeskanzler Merz teils ausgepfiffen und beschimpft worden. Auf der Strandpromenade des Ostseebads Kühlungsborn in Mecklenburg-Vorpommern bezeichneten einige Passanten Merz als Kriegstreiber, Pinocchio oder skandierten Rücktritt. Dabei erhielten sie aber auch Widerspruch aus dem Publikum.
2: Der Widerspruch gegen die Schreienden kam von Menschen, die an den Anstand der lautstarken Merz-Gegner appellierten. Angesichts der schlechten Wahlumfragen aus Sicht der CDU und auch seiner persönlichen schlechten Beliebtheitswerte kommen die Pfiffe und Beleidigungen für Kanzler Merz nicht überraschend. Merz absolviert bisher auch eher kleinere Auftritte im Osten. Wohl auch, weil größere Auftritte den Spitzenkandidaten seiner Partei gar nicht so recht wären. Die CDU-Kandidaten distanzieren sich in ihrem Wahlkampf teilweise demonstrativ von der Berliner Regierungspolitik. Ronny Tochau, Berlin.
1: Die Inflation in Deutschland ist im August auf 2,9% gestiegen. Nach vorläufigen Zahlen des Statistischen Bundesamts waren vor allem höhere Energiepreise dafür verantwortlich. Tanken und Heizen kosteten im Schnitt gut 10% mehr als ein Jahr zuvor. Lebensmittel verteuerten sich dagegen kaum. Die Bundesbank hält in den kommenden Monaten einen weiteren Anstieg der Teuerung für möglich. Backofentemperaturen, brennende Wälder und ausgetrocknete Flüsse. Der diesjährige Sommer ist nach einer vorläufigen Auswertung der zweitwärmste, der in Deutschland jemals offiziell gemessen wurde. Das teilte der Deutsche Wetterdienst mit. Etwas wärmer war nur der Jahrhundertsommer 2003.
3: So viele heiße Sommertage bei uns gab's noch nie, also Tage mit 30 Grad und mehr. Selbst viele Nächte waren tropisch. Am wärmsten war's im Saarland. Es war ein Extremsommer mit tausenden Hitzetoten. Wälder brannten, Flüsse und Böden trockneten aus. Und das ist nicht nur Wetter. Solch eine Hitzewelle, sagen die Experten, wäre ohne den Klimawandel statistisch unmöglich gewesen. Claudia Wächter, Nachrichtenredaktion.
1: Fußballstar Lionel Messi beendet seine Karriere in der argentinischen Nationalmannschaft. Er erklärte, die Entscheidung falle ihm sehr schwer, aber die Zeit dafür sei gekommen. Messi bestritt insgesamt 207 Länderspiele und erzielte dabei 125 Tore. Sein größter Erfolg mit Argentinien war der Gewinn der Weltmeisterschaft 2022. Und das waren die Nachrichten mit Ursula Winkler.
4: Morgen meteorologischer Herbstanfang, aber eben erst morgen, das ist uns heute völlig egal. Da feiern wir die letzten Sommerstunden, wobei Stunden sind es ja nicht mal mehr, ist ja schon 22 Uhr durch. Knappe zwei Stündchen noch Sommer und da spiele ich uns gleich Loi mit David Pinti Puentes, Golden Summer. Ich bin Patrick Rickert, schönen Abend.
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0: Charlie Hammerstone und To Love Somebody. Willkommen im noch Sommer. Ja, aber nur noch heute. Morgen, da stellen die Meteorologen offiziell auf Herbst um. Und bei den Temperaturen, ja, da fühlt sich eine Tierart ganz besonders wohl bei uns. Vor allem bei uns in der Wohnung. Die Spinne. Zwischen August und Oktober ist ihre Hochsaison. Annabelle Giesbert aus der Redaktion. Warum haben so viele Menschen eigentlich Angst vor Spinnen?
1: Ja, lange gab es darauf keine Antwort. Inzwischen gilt aber als bewiesen, die Angst vor Spinnen ist tatsächlich angeboren. Also schon 6 Monate alte Babys nehmen Spinnen quasi als Objekte wahr und reagieren dann mit einer Stressreaktion darauf. Also die Pupillen werden ganz groß. Und dabei gibt es in Deutschland eigentlich kaum Spinnen, die für uns wirklich gefährlich werden können.
0: Also die Angst ist meistens unbegründet. Aber Spinnen haben ja auch Vorteile.
1: Auf jeden Fall. Also Spinnen sind wichtig für die Natur und unser Ökosystem. Sie verhindern zum Beispiel, dass sich Insekten endlos vermehren. Fressen beispielsweise Mücken, Fliegen und Blattläuse. Und wenn Spinnen verschwinden, dann ist das immer ein schlechtes Zeichen. Dann stimmt wirklich was mit der Umwelt nicht. Und ihre Fäden sind sehr nützlich. Seit vergangenem Jahr gibt es sogar eine spezielle Outdoor-Jacke. Sie ist das erste serienmäßig hergestellte Kleidungsstück aus synthetischer Spinnenseide. Der Stoff ist eben sehr leicht und trotzdem robust.
0: Aber was wäre denn jetzt der richtige Umgang mit Spinnen, wenn ich eine oder auch ein paar im Haus habe?
1: Wer keine Angst hat, kann die Spinne einfach im Keller lassen. Da hält sie dann andere Mücken und Insekten in Schach. Weggesaugt werden sollte sie aber auf gar keinen Fall, weil im Staubsauger prallt sie natürlich mit hoher Geschwindigkeit dann gegen die Wände. Und das überlebt die Spinne meistens nicht. Also wer Angst hat und sich wirklich unwohl fühlt, kann einfach einen Becher und ein Stück Papier nehmen, den Becher vorsichtig über die Spinne stülpen, dann das Papier langsam zwischen Becher und Wand schieben. Und sobald die Spinne dann vollständig im Becher ist, kann man sie nach draußen bringen und im Grünen aussetzen.
0: Annabelle, danke schön. Ich bin ja einfach nur froh, dass wir jetzt nicht Eye of the Spider spielen.
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Der Wochenstart ist geschafft. Den Montag können wir abhaken und den lassen wir ganz entspannt ausklingen. Gleich mit einem 80er von Foreigner, I Wanna Know What Love Is. Wir starten aber mit Leonie und Don't Worry. Schönen Abend euch. Ich bin Patrick Rickert. Schön, dass ihr dabei seid.

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0: kleiner Hinweis für alle Schüler in Nordrhein-Westfalen. Am besten geht ihr langsam mal ins Bett. Morgen könnt ihr zwar noch ausschlafen, Mittwoch geht die Schule aber wieder los. Das heißt, ab dann könnt ihr wieder richtig schöne Erinnerungen sammeln. Ne, vor der ganzen Klasse hinfallen zum Beispiel oder irgendwo so einen großen Hustenreiz bekommen vor anderen, was so richtig peinlich wird. Oder vielleicht kennt ihr auch den Lachflash, den es auf einmal irgendwo in der fünften Stunde gibt. Hattet ihr schon mal richtig, so eine richtig lustige Situation in der Schule oder eine, über die ihr zumindest heute lachen könnt?
1: Ich habe mir in der dritten Klasse bei den Bundesjugendspielen vor der ganzen Schule den Arm gebrochen.
2: Ja, ich hatte mal meinen Fuß gebrochen. Da konnte man Aufzug fahren bei uns in der Schule. Und da sind wir mit ein paar Freunden Aufzug gefahren und dann sind wir stecken geblieben.
3: Das Sexualkunde war halt immer richtig witzig.
0: Ja, und das wird für immer witzig bleiben.
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1: Ich bin Ursula Winkler. Bundeskanzler Merz hat im Wahlkampf in Sachsen-Anhalt erneut vor einer möglichen AfD-Regierung gewarnt. Das Land dürfe kein Experimentierfeld für Wutbürger werden, sagte er. Eine absolute Mehrheit der AfD könne nach seiner Einschätzung internationale Investoren abschrecken. Zugleich zeigte sich Merz zuversichtlich, dass die CDU bis zur Landtagswahl am Sonntag noch aufholen kann. Das Leben in Deutschland hat sich im August weiter verteuert. Die Verbraucherpreise lagen um 2,9% über dem Niveau des Vorjahresmonats, nach 2,8% Inflation im Juli. Das hat das Statistische Bundesamt auf Basis vorläufiger Zahlen mitgeteilt.
2: Benzin, Diesel und Heizöl sind nach wie vor die Preistreiber, sagt Inflationsexpertin Silke Tober. Denn nachdem der Tankrabatt Ende Juni ausgelaufen war, waren die Preise schon spürbar gestiegen. Und im August ging es dann weiter rauf. Noch stärker als jetzt hatten die Verbraucherpreise zuletzt im Dezember 2023 angezogen. Tanken und Heizen kosteten im August über 10% mehr als vor einem Jahr. Wenigstens sind aber die Lebensmittelpreise einigermaßen stabil geblieben. Thomas Thonfeld, Nachrichtenredaktion.
1: Nach den Schüssen bei einem Techno-Rave im Kanton Aargau hat die Schweizer Polizei einen Verdächtigen festgenommen. Es handle sich um einen 43 Jahre alten Schweizer, hieß es.
3: Es waren lange, bange Stunden im Schweizer Kanton Aargau nach den tödlichen Schüssen bei einer Rave am frühen Sonntag. Die Polizei spricht inzwischen von einem Einzeltäter. Die Bewohner der Region unweit der deutschen Grenze können also aufatmen. Es sind keine bewaffneten Täter mehr auf freiem Fuß. Über ein Motiv des mutmaßlichen Täters hat die Polizei aber bislang nichts gesagt. Aus Genf, Christiane Ulrich.
1: Der Sommer in diesem Jahr ist nach einer vorläufigen Auswertung der zweitwärmste, der in Deutschland jemals offiziell gemessen wurde. Das teilte der Deutsche Wetterdienst mit. Das voraussichtliche Temperaturmittel lag demnach bei 19,6 Grad. Beispiellos war 2026 die Häufigkeit der Hitze. Im Deutschlandmittel seien rund 22 heiße Tage mit mindestens 30 Grad und etwa 5 sehr heiße Tage mit mindestens 35 Grad ermittelt worden. Und das waren die Nachrichten mit Ursula Winkler.
4: Gleich die neue Single von Nico Santos, Why Don't You Stay? Die hat er sogar schon mal in Berlin an einer Ampel bei der Siegessäule performt.
5: Okay. Danke sehr. Danke, peace. Ich mach das nie wieder.
4: Kann ich verstehen. Einen ganzen Song in eine Rotphase quetschen, das wäre mir auch zu stressig.
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4: Vorher gibt's aber Robbie Williams. Hier kommt Angels. Ich bin Patrick Rickert. Guten Abend.

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Ich bin ein bisschen traurig, aber wirklich nur so ein kleines bisschen. Wir haben nur noch eine halbe Stunde lang Sommer. Gleich ab Mitternacht ist offiziell meteorologischer Herbstanfang, 1. September. Ach komm, aber wir sehen es positiv. Keine Tropennächte mehr, wieder Regen für die Natur, Sport macht wieder mehr Spaß, weil kühler. Und die Mücken, ach klar, die Mücken, die werden träge. Jetzt freue ich mich auf den Herbst. Teddy Swims für uns, Mr. Know-It-All. Ich bin Patrick Rickert. Schönen Abend.

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0: Hallo, schönen Abend euch. Leute, habe ich euch mal erzählt, dass ich schon mal einem Menschen das Leben gerettet habe mit einer Herzdruckmassage? Ich war in dem Moment total überfordert. Ich wusste gar nicht, was ich machen muss. Hatte aber einen sehr ruhigen Menschen aus der Kreisleitstelle am Telefon und der sagte nur, mach dies, mach das. Ganz ruhig, du machst das super. In der Situation habe ich festgestellt, man funktioniert einfach. Man macht das natürlich. Hat auch super geklappt, bis der Rettungswagen kam. Und genau das, Reanimation, sollen Schüler in Nordrhein-Westfalen lernen. Jetzt ab dem neuen Schuljahr, ab Mittwoch also, gibt es in weiterführenden Schulen verpflichtend den Reanimationsunterricht. Und darüber haben wir mit Doc Caro gesprochen. Die Ärztin, die ihr vielleicht aus dem Fernsehen kennt, sie ist praktizierende Notfallmedizinerin, Buchautorin ist sie auch. Und wir haben mal gefragt, kann man einem Kind zum Beispiel von 11 Jahren überhaupt zumuten, Erste Hilfe leisten zu müssen? Für Doc Caro stellt sich die Frage aber gar nicht.
1: Der Punkt ist, dass wir Kindern das beibringen müssen, weil keiner von uns ist gefeit, mal bei einem Notfall helfen zu müssen. Und dann ist es gut, wenn man das mal gelernt hat. Das kann man im Zweifel auch unter Stress anwenden.
0: In NRW wird Erste-Hilfe-Unterricht ab diesem Jahr verpflichtend.
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1: Ich bin Ursula Winkler. Bundeskanzler Merz ist bei einem Wahlkampfbesuch in Mecklenburg-Vorpommern teils ausgepfiffen und beschimpft worden. Einige Menschen riefen in Kühlungsborn unter anderem Rücktritt und bezeichneten Merz als Kriegstreiber. Aus dem Publikum gab es aber auch Widerspruch gegen die lautstarken Proteste. Ein zuvor angekündigtes Pressestatement des Kanzlers fand nicht statt. Die Bahn setzt ab heute das neue Alkoholverbot stufenweise an ihren Bahnhöfen um. Der Konzern erhofft sich dadurch unter anderem mehr Sicherheit für Fahrgäste und Beschäftigte. Aber es gibt auch Kritik an dem Verbot.
2: Deutlich weniger Müll und Gewalt. Diese Bilanz zieht die Bahn nach einem Modellprojekt. An 30 Bahnhöfen gilt das Verbot nämlich schon. Ab heute kommen 4 dazu, unter anderem der Berliner Hauptbahnhof. Bis Mitte Oktober soll das Verbot dann an allen 5.400 Bahnhöfen gelten. Es ist dann verboten, Alkohol im Bahnhofsgebäude und an den Gleisen zu trinken. Der Konsum in Bahnhofskneipen und in Fernzügen bleibt aber erlaubt. Kritiker sagen, dieses Verbot könne gar nicht kontrolliert werden. Dafür fehlt schlicht das Personal. Thomas Bremser, Nachrichtenredaktion.
1: Die Geschlechterverteilung ist in Deutschland sehr unterschiedlich. Je nach Alter und Region unterscheidet sich die Anzahl der Frauen und Männer teils deutlich. Das zeigen Daten des Statistischen Bundesamts.
3: Insgesamt gesehen leben hierzulande etwas mehr Frauen. Laut Statistik kommen bundesweit 1027 Frauen auf 1000 Männer. Die sind wiederum in den jüngeren Altersgruppen in der Überzahl, während es bei den älteren, also ab 50, mehr Frauen gibt. Laut Experten ist das auf eine höhere Lebenserwartung von Frauen zurückzuführen. Gleichzeitig gibt es bei älteren Männern eine höhere Abwanderung. Am größten ist der Unterschied in der Geschlechterverteilung übrigens in Schleswig-Holstein. Am ausgeglichensten ist das Verhältnis in Baden-Württemberg. Katrin Müller, Nachrichtenredaktion.
1: Ein großflächiger Ausfall bei Microsoft hat am Abend den E-Mail-Verkehr von Millionen Nutzern weltweit beeinträchtigt. Betroffen sind sowohl Unternehmenskunden als auch private Nutzer des E-Mail-Dienstes Outlook. Wie der Konzern auf seinen offiziellen Seiten bestätigte, kommt es zu erheblichen Problemen beim Login sowie beim Empfang und Versand von E-Mails. Die Microsoft-Techniker rollen aktuell ein Update auf den betroffenen Servern aus, um die Dienste wiederherzustellen.
4: Und damit sind wir auch schon angekommen im September. 1. September, wie sich das anfühlt, ne? Ich wünsche euch eine schöne Nacht.
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0: aus den 80ern. Tina Turner und We Don't Need Another Hero. Wir brauchen wirklich keinen neuen Helden, denn wir haben ja schon einen. Zumindest einen Held der Comedy.
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4: Veronika Ferres und Carsten Maschmeyer haben sich getrennt. Es war doch alles gut so. Die Ferris war versorgt und glücklich in Hannover und ist uns wenig bis gar nicht mehr auf die Nerven gegangen. Ja, und der Maschmeyer hat ein bisschen in der Höhle des Löwen rumgemöpselt. Das konnte doch alles gerne so bleiben. Jetzt geht die ganze Ochsentour wieder los. Ja, wat denn? Die Bunte und die Bild haben schon den Anfang gemacht. Lanz ist der Nächste, der die beiden in die Sendung zehrt. Dann Riverboat, Inas Nacht, Dschungelcamp. Und am Ende kann ich nicht mal mehr in Ruhe prominent getrennt gucken, ohne die beiden Grinsekatzen zu sehen. Unsere Oma hat immer gesagt, die Ferris, die habe ich immer gern gesehen. Ja, ich auch. Vor allem 1994 in Tom Gerhards ersten Film, Voll normal. Da hat die mir gut gefallen, als Tommys Schwester, dat Kanen. Schön assi damals. Bah. Ja, der Löwe und das Supervibe. Ein Traumpaar. Ach nee, jetzt nicht mehr. Schade eigentlich.
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eine schöne Nacht mit uns. Gleich Musik von Malik Harris, Dreamer. Der hatte den großen Traum, Fußballer zu werden. Der wurde ja sogar von seinem Papa trainiert. Das hat er uns alles erzählt bei unserer großen WM-Sendung während der Fußball-Weltmeisterschaft aus dem Deutschen Fußballmuseum in Dortmund. Da war Malik Harris nämlich zu Gast, hat sogar dann für unsere Zuschauerinnen und Zuschauer da gesungen und für die Besucher des Museums. Es war ein toller Tag. Malik Harris, Dreamer, hat er gesungen. Damals. Und wir erinnern uns gleich dran, indem wir den Song hören. One Direction gibt's vorher noch und ich habe noch einen Klassiker für euch. Queen, I Want It All. All diese drei Hits jetzt für euch.

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0: Das ist Tiffany Harris und Vertigo für eure Nacht. Einen schönen Dienstag und damit sind wir schon drin. Im September. August ist Vergangenheit und somit können wir auch ganz klar sagen, wir sind auch im Herbst angekommen, zumindest für die Meteorologen. Heute meteorologischer Herbstanfang und so ein bisschen fühlt sich das Wetter ja auch so an. Sehr viele Wolken, Regen, aber ich sag mal so nachher im Tagesverlauf kriegen wir auch ein paar Sonnenstrahlen ab. Also von daher alles gut. Und ich möchte, dass ihr euch wohlfühlt, auch in dieser Nacht, und deswegen habe ich neue Musik für euch, damit ihr durchhaltet durch diese Nacht. Robin Schulz.
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1: Ich bin Ursula Winkler. Bundeskanzler Merz ist bei einem Wahlkampfbesuch in Kühlungsborn in Mecklenburg-Vorpommern teils ausgepfiffen und beschimpft worden. Einige Menschen riefen unter anderem Rücktritt und bezeichneten Merz als Kriegstreiber. Aus dem Publikum gab es aber auch Widerspruch gegen die lautstarken Proteste.
2: Der Widerspruch gegen die Schreienden kam von Menschen, die an den Anstand der lautstarken Merz-Gegner appellierten. Angesichts der schlechten Wahlumfragen aus Sicht der CDU und auch seiner persönlichen schlechten Beliebtheitswerte kommen die Pfiffe und Beleidigungen für Kanzler Merz nicht überraschend. Merz absolviert bisher auch eher kleinere Auftritte im Osten. Wohl auch, weil größere Auftritte den Spitzenkandidaten seiner Partei gar nicht so recht wären. Die CDU-Kandidaten distanzieren sich in ihrem Wahlkampf teilweise demonstrativ von der Berliner Regierungspolitik. Ronny Tochau, Berlin.
1: Abnehmspritzen wie Ozempic oder Wegovy gibt es bei uns in Deutschland schon länger. Ab heute bieten Apotheken nun das Medikament als Pille an. Für die einen schlicht revolutionär, andere dagegen warnen schon vor dubiosen Anbietern.
3: Schlucken ist für viele angenehmer als Spritzen und manche Apotheken rechnen offenbar schon mit einem wahren Ansturm auf die Abnehmpille. Die gibt's allerdings nur auf Rezept. Man muss sie täglich nehmen und aus eigener Tasche zahlen. Aber sie habe vergleichbare Effekte wie die Spritze, sagen Fachleute. Allerdings betonen sie, die Pille ist kein Lifestyle-Produkt und sie warnen auch vor unseriösen Online-Anbietern oder auch Online-Ärzten. Claudia Wächter, Nachrichtenredaktion.
1: Bei der Deutschen Bahn gilt ab heute an 4 weiteren Bahnhöfen ein Alkoholkonsumverbot. Am Berliner Hauptbahnhof, Berlin-Gesundbrunnen sowie in Kiel und Braunschweig. An mehr als 30 Stationen deutschlandweit gibt es bereits ein Alkoholverbot und ab Mitte Oktober soll es dann an allen Bahnhöfen gelten. Der Konzern erhofft sich von der Ausweitung unter anderem mehr Sicherheit für Fahrgäste und Beschäftigte und sauberere Bahnhöfe. Dicke Panne bei Microsoft. Ein großflächiger Ausfall hat am Abend den E-Mail-Dienst Outlook lahmgelegt. Weltweit für Millionen Nutzer. Betroffen sind sowohl Unternehmenskunden als auch private Nutzer. Wie der Konzern bestätigte, kommt es zu erheblichen Problemen beim Login sowie beim Empfang und Versand von E-Mails. Die Techniker rollen aktuell ein Update auf den betroffenen Servern aus.
4: Und damit herzlich willkommen im September. Wir begleiten euch durch die Nacht, egal was ihr machen müsst. Ob ihr gerade noch mit dem Auto unterwegs seid oder arbeiten müsst. Dermot Kennedy jetzt für euch mit Kiss Me.
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0: Morgen noch und dann beginnt die Schule wieder. Unterricht, Hausaufgaben, Klassenarbeiten, daran denkt man vielleicht zuerst, wenn man an Schule denkt, aber vielleicht erinnert ihr euch auch noch an so Peinlichkeiten, an so lustige Geschichten. Habt ihr Geschichten, worüber ihr heute noch lacht, wenn ihr euch mit den Klassenkameraden von damals trefft und ihr euch dann diese Geschichten erzählt?
1: Ich habe mir in der dritten Klasse bei den Bundesjugendspielen vor der ganzen Schule den Arm gebrochen.
2: Ja, ich hatte mal meinen Fuß gebrochen. Da konnte man Aufzug fahren bei uns in der Schule. Und da sind wir mit ein paar Freunden Aufzug gefahren und dann sind wir stecken geblieben.
3: Das Sexualkunde war halt immer richtig witzig.
0: Wenn ein peinlich berührter Biolehrer nuschelt, weil es ihm unangenehm ist.
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hat damals das allererste American Idol gewonnen. Ja, das Deutschland sucht den Superstar der Amerikaner, nur mit besserem Gesang und ohne Dieter Bohlen. Und Kelly Clarkson ist der beste Beweis dafür, dass man international Karriere machen kann, wenn man bei sowas wie Idol mitgemacht hat. Since You've Been Gone, jetzt für euch. Und damit begleiten wir euch durch diese Nacht. Und danach übrigens noch coole Nummer von Martin Garrix und Ed Sheeran, Repeat It.

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0: Kato featuring Jordan, Turn the Lights Off. Brauchst du gar nicht ausmachen, ist ja eh schon dunkel draußen. Also von daher alles gut. Wir sind mitten in der Nacht. Das Gute ist, ihr seid ja quasi die Ersten, die diesen September jungfräulich erleben. Ja? Der September ist ja jetzt gerade mal so anderthalb Stunden, ein bisschen länger, ist der alt. Ihr seid mittendrin jetzt quasi. Toll, oder? So einen neuen Monat so ganz frisch zu erleben. Und deswegen habe ich mir gedacht, wenn ihr schon so einen neuen Monat frisch erlebt, dann solltet ihr auch neue Musik von mir bekommen, die ihr auch als allererste hier wirklich erlebt.
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1: Ich bin Ursula Winkler. Bei der Deutschen Bahn gilt ab heute an 4 weiteren Bahnhöfen ein Alkoholkonsumverbot. Am Berliner Hauptbahnhof, Berlin-Gesundbrunnen sowie in Kiel und Braunschweig. An mehr als 30 Stationen deutschlandweit gibt es bereits ein Alkoholverbot. Ab Mitte Oktober soll es dann an allen Bahnhöfen gelten. Der Konzern erhofft sich von der Ausweitung unter anderem mehr Sicherheit für Fahrgäste und Beschäftigte und sauberere Bahnhöfe. Für den KI-Bot ChatGPT, das riesige Online-Forum Reddit und die Spieleplattform Roblox gelten bald deutlich strengere EU-Regeln. Wie die EU-Kommission mitteilte, werden die 3 Plattformen künftig genauer beim Kinder- und Jugendschutz und der Bekämpfung rechtswidriger Inhalte überprüft.
2: Für diese Plattform gelten künftig die Vorschriften des EU Digital Services Act. Die haben schon TikTok, Facebook oder Instagram einigen Ärger bereitet. ChatGPT, Reddit und Roblox müssen also künftig darauf achten, dass dort keine Hassbotschaften oder Falschinformationen geteilt werden. Vor allem dürfen sie nichts tun, was eine Abhängigkeit junger Menschen, also eine Art Sucht, fördert. Die Regeln gelten für Plattformen mit mehr als 45 Millionen Nutzern pro Monat. Bei Verstößen drohen Millionen Geldstrafen. Dieter Ebeling-Bussel.
1: Nach dem Tod von König Harald legt der neue norwegische König Hakon VIII. Am Mittag im Parlament seinen Eid ab. Anschließend kann die Öffentlichkeit am geschlossenen Sarg von König Harald Abschied nehmen.
3: Nach dem Tod seines Vaters am